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0: Nutzen Sie die Kulturangebote der Stadt Chemnitz?
1: Ja, ich glaube, ich nutze sie schon. Ich bin sehr kunstinteressiert und nutze zum Beispiel die Museumsnacht.
2: Wir würden gern mehr nutzen, aber leider bekommen wir den Blick nicht in Adelsberg, wo viele Tipps drinstehen. Das bedauere ich sehr, muss ich sagen.
0: Was ist denn so das Schönste, was die Stadt Chemnitz so in Sachen Kultur zu bieten hat?
3: Ich würde sagen, sein Opernhaus.
2: Das Open-Air-Kino ist sehr schön.
3: Klassiknächte.
2: Museumsnacht ist toll, ja.
0: Und finden Sie, dass das Angebot der Stadt Chemnitz ausreichend ist in Sachen Kultur?
2: Die Jugend vielleicht nicht, aber für uns reicht es eigentlich. Ja, aber die Jugend, die jammert manchmal ein bisschen. Dresden, Leipzig wäre mehr los.
4: Die Kultur lässt immer mehr nach, in den Wohngebieten überall.
5: Naja, ich denke, das Angebot ist da und es ist super, das Angebot, aber es ist so weit verteilt. Also man hat nicht das Gefühl, man geht in die Stadt und das Leben ist dort. Man muss immer vorher erst googeln, wo gibt's denn was.
0: Nutzen Sie die Chemnitzer Kulturangebote?
6: Ja, tue ich.
0: Irgendwelche bestimmten besonders gern?
6: Theater, Bibliothek zählt mit Sicherheit auch dazu und sowas halt.
0: Finden Sie das Angebot in Chemnitz ausreichend?
6: Ist schon vielfältig, wenn man aus dem Dorf vorher kommt, ja.
0: Was würden Sie sich noch wünschen, vielleicht?
6: Gar nichts. Wie gesagt, aus dem Dorf vorher, dann ist es doch ansprechend genug für Studenten.
7: Also ja, klar, in der Stadt, was so passiert, da bin ich immer mit dabei eigentlich. Und, ja, ansonsten halt Mark ab und zu mal. Und dann Opernhaus kann ich mir nicht leisten, bin kein Student.
0: Es gibt ja fast 100 geförderte Kulturvereine hier in der Stadt, die Angebote vielleicht auch für weniger Geld machen.
7: Ich nutze keine, nee. Aber ich habe mich noch nie wirklich kundig gemacht darüber, was denn alles so möglich ist.
0: Was fehlt vielleicht Chemnitz an Kultur?
7: Vielleicht mehr WLAN, ja. Aber das ist ja auch schon auf dem Vormarsch, das läuft.
8: Ja, auf Konzerte gehe ich relativ oft. Da kann man so sagen, Konzerte.
0: Finden Sie da, dass Chemnitz ein gutes Angebot hat in Sachen Musik, in Sachen Konzerte?
8: Ja, ist ja alles vertreten, also von jung bis alt. Man kann alles anhören, es gibt für alles, also das ist gut, ja.
0: Als kurze Frage, nutzen Sie Angebote der Chemnitzer Kultur?
9: Chemnitzer Kultur? Eigentlich nicht, nicht wirklich.
0: Sie sind jetzt hier auf dem Weg ins Tietz, da sind ja einige Kulturangebote von der Stadtbibliothek.
9: Ja gut, okay, da haben Sie recht, da gehe ich sehr oft.
0: In die Stadtbibliothek gehen Sie sehr oft?
9: Ich bin hier angemeldet und hier gehe ich auch regelmäßig hin.
0: Weitere Kulturangebote, Museen oder Musik?
9: Würde ich das so sagen? Also ins Museum gehe ich gerne, Burgen und Schlösser gucke ich mir gerne an, Wasserschloss zum Beispiel. Was gibt es noch bei uns? Villa Esche bin ich schon oft gewesen.
0: Gehen Sie da eher zur Veranstaltung oder gehen Sie wegen der Architektur, wegen dem gesamten Äußeren hin?
9: Veranstaltung, ja.
0: Da sind ja auch so Vorträge, Lesungen zum Beispiel.
9: Ja.
0: Nutzen Sie doch die Chemnitzer Kultur.
9: Man muss immer erst mal drüber nachdenken. Man macht so vieles und wenn man dann gefragt wird, denkt man nicht dran.

0: Naja, wir gehen ins Museum, wenn das dazu zählt. Ja, das war's, glaube ich, auch schon. Aber ich gehe gerne ins Museum.
1: Es gibt auch ganz viel. Es gibt Musik, es gibt bildende Kunst, es gibt Theater, alles Mögliche.
0: Ja, ins Theater gehe ich, glaube ich, nur mit der Schule, oder? Also ins Opernhaus ist nicht so meins, aber ja, Musik. Also wir hatten ja letztens auch dieses französische Musik, da waren wir auch, genau. Gerade auch das Festival war jetzt erst am Stausee, also da sind wir schon auf jeden Fall mit dabei gewesen.
1: Hat Chemnitz ein gutes Kulturangebot, auch für eure Altersklasse?
0: Also wenn ich jetzt von mir reden würde, dann auf jeden Fall. Also auch gerade die Kunstsammlung, finde ich immer, geht auf jeden Fall auch für unser Alter immer, wenn man daran interessiert ist. Auch die Clubs sehen, also was Musik angeht, finde ich auch super in Chemnitz. Also kann ich mich echt nicht beschweren, dafür, dass es keine große Stadt ist.
2: Also als Kind fand ich früher das Industriemuseum sehr schön. Also jetzt ist ja gerade so ein bisschen, also nicht abgerutscht, aber das ist jetzt, hat weniger Erfolg und das finde ich eigentlich relativ traurig, muss ich sagen, ja.
1: Wir hatten jetzt so über die großen Schiffe der Chemnitzer Kultur geredet, aber es gibt ja auch die ganzen kleinen Vereine.
0: Also ich weiß nicht, ob das jetzt als Verein zählt, aber zum Beispiel im IOZ machen die auch viel, gerade so Graffiti, wo ich auch schon oft war, finde ich auch eine super Idee auf jeden Fall, also gerade für junge Leute, die das gerne machen und das nicht so richtig ausnehmen können, weil es halt oft illegal ist, finde ich das eine super coole Alternative, dass man so seinen eigenen Stil findet bei solchen Sachen.

0: Sie fotografieren hier in der Innenstadt von Chemnitz. Sind Sie Touristin?
1: Nein, ich bin hier in einem Fachpraktikum mit den Studenten aus Tschechien. Ich begleite die Pflegerinnen in den verschiedenen Pflegeheimen hier in Chemnitz und in Flöha und in Stolberg.
0: Haben Sie davon gehört, dass Chemnitz sich als Kulturhauptstadt Europas bewerben will?
1: Ja, ich habe das in einem Plakat gelesen. Ja, und das war eine Überraschung für mich. Ich bin hier schon zum 7. Mal und ich vermisse hier alles Mögliche. Ja, zum Beispiel auch bestimmte Bequemtheit in den Gaststätten, wo man sich wirklich sehr gemütlich sitzen kann und so. Aber das ist keine Kultur, ja.

0: Tag. Entschuldigen Sie bitte eine ganz kurze Frage zur Kulturhauptstadt Chemnitz. Chemnitz will Kulturhauptstadt werden. Haben Sie davon gehört?
1: Also wir haben es schon mal gehört. Wir haben auch nachgelesen, also was jetzt die Übergabe der Unterlagen gewesen ist. Und ich finde das gar nicht so schlecht, weil Chemnitz schöne Ecken zu bieten hat. Mal abgesehen von Museen, aber auch so von der Architektur her ist das eigentlich vieles, was sich hier anbietet. Und vor allen Dingen finde ich immer gut, wenn aus den alten Fabrikgebäuden Neues entsteht.
0: Wenn die Stadt Chemnitz Kulturhauptstadt wird, heißt das auch, dass mehrere hunderttausend kulturinteressierte Menschen nach Chemnitz kommen. Was könnten die sich angucken? Was ist interessant an Chemnitz?
2: Na, ich finde vor allem der Brühl und auch der Parksommer im Stadtteilenpark zum Beispiel oder die Filmnächte.
0: Aber das sind jetzt ja alles keine Veranstaltungen, die jetzt besonders alleinstehend sind. Was hat Chemnitz vielleicht, was andere Städte nicht haben?
2: Rock am Kopf zum Beispiel, mit dem Karl-Marx-Kopf, den gibt es ja so nicht nochmal. Und dass darum Musik gespielt wird oder interkulturelle Feste in der Innenstadt oder das Fest, was von Bürgern für die Bürger gemacht wurde anstelle des Stadtfestes. Das sind so Sachen, wo man merkt, dass die Bürger irgendwie zusammen was bewegen und auch versuchen, die verschiedenen Kulturen, die hier leben, zusammenzubringen. Und vor allem nach dem, was hier letztes Jahr im August passiert ist.
3: Das sind die großen Unterschiede in der Architektur. Etwas ganz Altes und etwas ganz Neues nebeneinander. Das ist so etwas wie ein Schock. Sozialismus auf jedem Schritt. Ja, und dazu die Reste der ursprünglichen Architektur.
0: Aber das hat ja auch seinen Reiz, das ist ja auch Vielfalt am Ende.
3: Ja, das haben Sie recht, deshalb mache ich das.

0: Chemnitz hat sich vor den Titel Kulturhauptstadt Europas beworben. Habt ihr festgestellt, dass sich seitdem etwas verändert hat?
1: Ich finde, dass sich sehr viel verändert hat. Zum Beispiel das Hutfestival, was ja jetzt dieses Jahr in der zweiten Auflage stattgefunden hat. Oder auch sowas wie Wir sind mehr, was jetzt zwar natürlich nicht direkt im Zusammenhang mit der Kulturhauptstadtbewerbung steht, aber gerade solche kostenlosen Konzerte haben nach meinem Gefühl stark zugenommen. Und das ist eine sehr positive Entwicklung, wie ich finde.
2: Man hat den Eindruck, dass die Stadt sich schon bemüht, irgendwie mehr Kultur zu bringen, gerade auch zum Beispiel in der inneren Klosterstraße, da jetzt neue Kneipen eröffnet haben und so, um das alles ein bisschen zu beleben. Also ich finde es gut und ich finde es auch durchaus spürbar.
3: Schwierig. Ich hätte es jetzt nicht unmittelbar mit der Kulturhauptstadt in Verbindung gebracht. Es hat sich was geändert, bestimmte Ausstellungen kommen und so. Da hat sich schon einiges verändert, würde ich denken. Und ich finde auch schön, die Aktionen, die in der Stadt gemacht worden sind, nach den Ereignissen vom vergangenen Jahr, dass also sich im Stadtteil ein paar junge Leute treffen, dass so viele kleine Veranstaltungen, Festivals sind, das finde ich eine gute Sache.

0: Habt ihr den Eindruck, dass seitdem sich Chemnitz um den Titel Kulturhauptstadt Europas bewirbt, mehr über Kultur in Chemnitz geredet wird? Redet ihr selber mehr über Kultur mit euren Freunden?
1: Ja, auf jeden Fall. Schon durch diese Veranstaltungen, die halt stattfinden.
0: Und über den Titel Kulturhauptstadt?
1: Ja, darüber haben wir auch schon geredet, zum Beispiel auch im Gesellschaftskundeunterricht. Seitdem wurde da auch schon viel diskutiert und die Meinungen sind da sehr kontrovers, ob nicht zum Beispiel Städte wie Dresden, die sich ja da auch bewerben, nicht vielleicht viel mehr Kultur zu bieten haben. Aber ich finde, dass Chemnitz das auf jeden Fall versuchen sollte und selbst wenn man am Ende nicht gewinnt, hat es ja trotzdem einen Mehrwert, wie wir ja jetzt schon sehen.
0: Wenn Sie zurückkommen, womit fangen Sie an, wenn Sie von Chemnitz erzählen?
2: Ich habe hier ziemlich viele Freunde. Also die Gastfreundschaft gefällt mir hier sehr gut. Viele Leute helfen mir, wenn ich etwas brauche und das finde ich super. Ja. Ich hoffe, das nächste Mal kann ich auch so etwas aus der Kultur ausprobieren. Ja.

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Im Zentrum von Fedora, einer Metropole aus grauem Stein, steht ein Palast aus Metall mit einer gläsernen Kugel in jedem Raum. Schaut man in die Kugel hinein, erblickt man in jeder eine blaue Stadt, die das Modell eines anderen Fedora darstellt. Es sind die Formen, welche die Stadt hätte annehmen können, wenn sie aus dem einen oder anderen Grund nicht so geworden wäre, wie wir sie heute sehen.

In jeder Epoche hatte sich jemand beim Anblick Fedoras, wie es gerade war, vorgestellt, wie man eine ideale Stadt daraus machen könnte. Doch während er noch sein Miniaturmodell baute, war Fedora schon nicht mehr dieselbe Stadt wie zuvor. Und was bis gestern noch eine mögliche Zukunft für sie hätte sein können, war inzwischen nur noch ein Spielzeug in einer gläsernen Kugel. Jetzt hat Fedora in dem Palast mit den Glaskugeln sein Museum. Jeder Bewohner besucht es, wählt sich die Stadt aus, die seinen Wünschen entspricht, betrachtet sie und stellt sich dabei vor, wie er sich im Teich der Medusen spiegelt, der das Wasser des Kanals hätte aufnehmen sollen, wenn der nicht trockengelegt worden wäre. Wie er aus der Höhe des Baldachins auf die Allee hinabschaut, die für Elefanten reserviert ist, die jetzt aus der Stadt verbannt sind. Wie er auf dem Geländer der Wendeltreppe des Minaretts hinabrutscht, das keinen Sockel fand, auf dem er sich erheben konnte. Auf der Karte deines Reiches, o großer Khan, müssen sowohl das große Fedora aus Stein wie auch die kleinen Fedoras in den Glaskugeln Platz finden. Nicht, weil sie alle gleichermaßen real wären, sondern weil sie alle nur Annahmen sind. Das eine enthält das, was man also notwendig akzeptiert hat, noch bevor es notwendig war. Und die anderen das, was man sich als möglich vorgestellt hatte und was schon eine Minute später nicht mehr möglich war.

0: Ich stehe hier am Herz der City, nämlich an der Kreuzung Zentralhaltestelle und Neumarkt. Das heißt, dieses Areal wird umgrenzt zum einen von dem großen Glaskasten der Galerie Kaufhof, dann außerdem noch das Rathaus, der große Einkaufstempel Galerie Roter Turm mit seiner gelben Backsteinfassade und etwas merkwürdigen Zinnen und Torbögen. Dazu kommt die wundervolle Zentralhaltestelle, die aussieht, als hätten sie hier Flugzeuge ausgeschlachtet und die Flügel als Dächer für die Bahnsteige genommen. In der Ferne sieht man noch die Einfahrten in die Tiefgarage. Auch die sind etwas futuristisch gehalten. Die sehen aus wie Fischmäuler, wie Mäuler von Raubfischen, genauer gesagt. Ansonsten ist hier viel los. Es ist 12.30 Uhr. Leute strömen zur Zentralhaltestelle, steigen um. Leute strömen in die Einkaufsarenen oder in die Behördenpaläste, die ja hier auch reichlich vorhanden sind. Ich habe überhaupt noch ein Gebäude vergessen. Das ist nämlich die sogenannte Brotbüchse, also so ein geschwungenes Gebäude, auch mehr Glas als Stahl. Sieht aus wie eine etwas in die Erde versenkte Bauarbeiterbrotbüchse. Neben mir bemüht sich ein Straßenmusiker, etwas Geld einzusammeln und spielt Akkordeon. Straßenmusik ist ja typischerweise nicht so sehr in Chemnitz beheimatet. Gibt es gelegentlich dann doch. Jetzt werde ich mich mal bemühen, hier den einen oder die andere zu interviewen. Das ist an dieser Stelle gar nicht so einfach, kenne ich aus vorangegangenen Erfahrungen. Die Leute hier sind immer irgendwie beschäftigt und haben in der Regel keine Lust auf Fragen zu antworten. Wollen wir mal sehen. Entschuldigen Sie bitte, Sie machen ja gerade eine kleine Pause am Rathaus. Kann ich Sie ganz kurz fragen, was für Sie das Herz der Stadt Chemnitz ist? Sie können ruhig erstmal noch hinterkommen.
1: Wissen Sie? Das wird aufgenommen, ja?
0: Das wird aufgenommen. Das kommt dann im Radio, aber das ist ja nicht schlimm.
1: Wissen Sie, ich bin erst aus Kanada gekommen. Ich war 8 Jahre dort und ich habe jetzt so viel zu tun gehabt. Da habe ich mir darüber noch keine Gedanken gemacht. Ich habe so viel zu erledigen gehabt. Also
0: und waren Sie vorher auch schon in Chemnitz? Oder?
1: Nein, Kera sozusagen.
0: Es gibt ja so mehrere Möglichkeiten, was man vielleicht so als Herz der Stadt bezeichnen könnte. Die Zentralhaltestelle zum Beispiel, wo der ganze Verkehr umgeschlagen wird. Oder das Rathaus. Oder manche sagen auch das Tietz, weil dort die ganze Kultur sich bündelt. Oder die Einkaufspaläste natürlich auch, wie Roter Turmpassage oder Kaufhof. Gibt es für Sie sowas wie ein Herz der Stadt?
1: Das ist schon mehr das Herz, aber... Das ist auch nicht so richtig.
0: Ist es schön hier?
1: Ja, doch, ist schon schön, ja.
0: Haben Sie in Kanada in einer größeren Stadt oder in einer kleineren Stadt als Chemnitz gewohnt?
1: Eine kleinere Stadt war es, ja, ja. Also nicht so ein großes Einkaufszentrum, ja. Also viel kleiner. Ja, viel kleiner, ja, ja, ja.
0: Hat Chemnitz zumindest hier so ein gewisses weltstädtisches Flair, so ein gewisses internationales Flair vielleicht?
1: Internationales? Na, Sie fragen mich doch mehr. Ich kann Ihnen da nicht so richtig. Also ich. Nee,
0: dann will ich Sie nicht weiter stören. Vielen Dank. Ich suche das Herz der Stadt Chemnitz. Gibt es ein Herz der Stadt Chemnitz? Und wenn ja, ist es vielleicht hier?
2: Ein Herz der Stadt Chemnitz? Doch, ich denke schon. Du denkst es nicht? Ich denke schon, dass es das Herz hier ist. Es ist am belebtesten mit.
0: Daran würdest du das festmachen, dass es belebt ist, dass viele Menschen hier sind?
2: Ja.
0: Da gibt es ja jetzt hier so verschiedene Gebäude, die vielleicht auch dazu beitragen. Was ist denn für dich da so ein wichtiger Ort?
2: Am wichtigsten ist mir eigentlich gar nichts davon, aber wo ich halt mich oft aufhalte, ist halt mehr
3: hier eher Richtung Roter Turm hinter und Brunnen. Ja, da ist man am meisten.
0: Da sitzt ja vielleicht auch manchmal, also einfach nur so zur Entspannung?
2: Ja, allein weil da auch eine Wiese ist, eine schöne Wiese.
0: Ist das wichtig, dass Chemnitz in der Innenstadt so einen grünen Fleck hat mit Springbrunnen, wo man sitzen kann?
3: Auf jeden Fall, ja.
2: Hier sind ja auch die ganzen Feste, deswegen.
0: Warst du schon mal bei einem Fest, zum Beispiel Fête de la Musique?
2: Ich war beim Stadtfest letztes Jahr, aber sonst nicht mehr.
0: Was bräuchte denn Chemnitz deiner Meinung nach hier in der Innenstadt? Oder ist die Innenstadt perfekt?
2: Ein bisschen mehr Grün, würde ich sagen. Oder?
3: Ja, auf jeden Fall. Und es sind ja auch wenig Sitzmöglichkeiten, sind alle besetzt, wenn es welche sind. Und das ist dann halt auch immer blöd.
2: Da sitzt man dann meistens auf der Treppe vom Rathaus oder so.
3: Auf dem Rathaus oder auf dem Boden, ja.
4: Also hier sind zumindest die meisten Leute. Also an der Zentralhaltestelle, da treffen sich eigentlich alle, die umsteigen wollen oder auch die in der Stadt irgendwas holen wollen. Ja, also denke ich schon.
0: Aber so Zentralhaltestelle heißt ja, Die Leute steigen aus, warten, bis was kommt und steigen ein. Das ist ja nicht so wirklich in der Stadt verweilen, oder?
4: Naja, man hat hier eigentlich alle Läden von Chemnitz. Zumindest die meisten Läden, wo die Leute hingehen. Und deshalb, das ist eigentlich alles an der Zentralhaltestelle.
0: Hältst du dich oft in der Innenstadt auf?
4: Nur, wenn ich unbedingt irgendwas brauche eigentlich. Also sonst jetzt extra hierher kommen und unbedingt jetzt hier sein zu müssen, tue ich eigentlich nicht, ne.
0: Da gibt es ja tatsächlich Leute, die einfach sagen, ich fahre jetzt in die Stadt und sich dann hier irgendwie rumdrücken. Sowas könnte dir irgendwie nicht passieren.
4: Ja, manchmal schlendert man hier schon ein bisschen durch. Also wir wollen jetzt auch Eis essen gehen und so, das macht man schon hier. Aber ansonsten ist es jetzt nicht so, dass ich sage, ich muss halt unbedingt an diese Stelle kommen. Gibt es halt auch noch so ein paar andere Orte, ja.
5: Ich bin kein Chemnitzer. Ich weiß nicht, wo das Herz der Stadt Chemnitz ist.
0: Warum kommen Sie genau hierher?
5: Warum komme ich hierher? Ja, weil ich mal hier auf den Markt gehen wollte.
0: Sind Sie oft in Chemnitz?
5: Selten.
0: Und Sie sind dann hauptsächlich hier zum Einkaufen oder gibt es auch andere Dinge, die Sie nach Chemnitz locken könnten?
5: Einkaufen, ja.
0: Aber sonst gibt es in der Stadt Chemnitz nichts, was Sie so anzieht?
5: Nein, nichts, absolut nichts.
0: Entschuldigen Sie bitte, eine ganz kurze Frage, dauert nicht lange. Ich suche das Herz der Stadt Chemnitz.
6: Das kann ich Ihnen leider nicht sagen, denn ich wohne erst seit 14 Tagen in Chemnitz. Ich bin von Augsburg nach Chemnitz gezogen und ich suche noch das Herz von Chemnitz.
0: Sie rollen ja jetzt mit Ihrem Fahrrad hier über den Markt von Chemnitz. Das wäre ja eine Vermutung, dass das Herz von Chemnitz hier auf dem Markt, wo sich vieles trifft, schlägt.
6: Ja, da würde ich Ihnen voll und ganz zustimmen. Mir gefällt der Markt sehr gut. Der Marktplatz haben Sie sehr, sehr gut renoviert, restauriert, alles instand gehalten. Wunderbar. Ja, gefällt mir sehr.
0: Es gibt hier ja auch sehr viele moderne Gebäude. Hinter uns diese brotbüchsenartige Konstruktion, vor uns dieser Glaspalast. Ich weiß nicht, ob Sie die Zentralhaltestelle schon mal gesehen haben mit Ihren Tragflächen, die da als Dach dienen oder so. Das ist alles sehr modern. Gefällt Ihnen das?
6: Ja, das gefällt mir sehr. Also diese Zentralhaltestelle habe ich noch nicht gesehen. Die werde ich mir auch noch ansehen. Und ich muss sagen, den ersten Eindruck würde ich sagen, ja, es passt alles gut zusammen.
0: Sie kommen ja aus Augsburg, das ist ja auch eine sehr traditionsreiche, vermutlich auch mit Architektur unglaublich gesegnete Stadt.
6: Ja, Augsburg hat sehr, sehr viele Altbauten und ja.
0: Gibt es noch einen Tipp, was Sie vielleicht aus Ihrer Erfahrung in Augsburg den Chemnitzern empfehlen könnten, was man in der Innenstadt vielleicht noch machen müsste?
6: Oh nein. Nein, also mir gefällt die Chemnitzer Innenstadt, so wie ich sie jetzt gesehen habe, sehr, sehr gut.

0: So, jetzt kommt die Aufnahme, oder? Hm?
1: Du stehst auf der Straße mit deiner Gitarre und unterhältst die Leute. Wie oft machst du das? Machst du das auch an anderen Orten?

0: Es gibt, weiß Gott, andere Städte, Leipzig, Dresden, die da große Probleme aufwerfen. Straßenmusik muss man erst anmelden. Jetzt gibt es die Diskussion in Dresden, dass da eine Jury erst entscheiden soll, ob man spielen darf. Also es wird langsam wie in München quasi. Also in München gibt es eine Jury, bevor man Straßenmusik spielen darf. Und die Regelung ist allgemein in vielen deutschen Städten so, man darf ungefähr eine halbe Stunde spielen, danach muss man 100 Meter weiterziehen. Wenn man das in Chemnitz machen würde, wäre man nach einer Viertelstunde raus aus der Stadt. Chemnitz ist da eigentlich schon sehr lukrativ, muss ich sagen. Auch die Menschen, also sind spendabel, muss man ja auch mal sagen, ist ja auch ein Aspekt, der vielleicht interessant ist.
1: Wen sprichst du am meisten an? Sind es eher die alten Omis, die sich freuen, dass da so ein netter junger Mann hier Gitarre spielt? Oder sind es dann eher jüngere Menschen? Oder wen sprichst du am ehesten an? Wer bleibt stehen?
0: Mittlerweile habe ich da schon ein bisschen gearbeitet und gesagt, okay, wenn ich von Weitem sehe, da kommt eine Gruppe Omis, dann spiele ich so einen ganz alten Hauding. Und wenn jetzt eine Gruppe jüngerer Mädels kommt, dann spiele ich halt doch eher was Poppigeres. Und das ist halt auch eine Strategie, die man verfolgen kann als Straßenmusiker, was als normaler Musiker jetzt nicht so funktioniert.
1: Und letzte Frage, wie viel kann man so an einem Abend, einem Nachmittag oder in einem Set einnehmen?
0: Also wie gesagt, das ist total unterschiedlich. Es kann wirklich lukrativ sein. Also heute habe ich das so gemacht, dass ich mir gesagt habe, mein ganzes Geld investiere ich jetzt in die Buskarte und fahre hierher und habe dann null Geld. Ich habe wirklich null Geld gehabt und habe einfach gesagt, wenn du jetzt scheiße spielst, dann kommst du nicht mehr heim und musst den Gitarrenkoffer heimschleppen und musst laufen. Und es ist nicht unweit, sage ich mal. Aber es gibt auch Tage, zum Beispiel wenn ein Stadtfest ist oder so, wo man ruhige Ecken in der Stadt findet noch, wo wenig Beschallung ist durch PA-Technik und sowas, wo man sich hinstellen kann, wo man auch Leute findet, die das akzeptieren. Ich rede da nicht gerne über Summen, aber man kann durchaus, wenn man gut ist, im Schnitt so 60 Euro in 2 Stunden machen. Das ist durchaus möglich, wenn viel Kundschaft, also wenn viele Leute vorbeilaufen. Ja. Ich sage immer Kundschaft, oh mein Gott.

0: Stopp. Ganz kurze Frage, dauert gar nicht lang. Was muss eine Innenstadt haben, dass ihr euch da drin wohlfühlt?
1: Ruhe, keine stressigen und aggressiven Leute.
0: Ruhe ist ja jetzt nicht so ein Zeichen von einer Innenstadt, die immer ein Knotenpunkt auch ist.
1: Nein, klar, aber ich meine, wenn ich jetzt da saß, hat mich jetzt keiner gestört oder irgendwas. In dem Sinne.
2: Ja, meiner Meinung nach muss es was für die Jugend geben und ist halt hier nicht so gut umgesetzt in Chemnitz.
0: Aber das widerspricht ja der Idee, dass es ruhig ist, oder?
2: Für mich muss es nicht unbedingt ruhig sein in der Innenstadt. Also es muss was für die Jugend geben, was die anzieht. Ansonsten ist eine Stadt langweilig.
0: Was könnte das sein? Was könnte die Jugend anziehen?
2: Wie gesagt, alles Mögliche. Festivals zum Beispiel, wie das Kosmonaut oder sowas, kommen ja viele her. Und dann auch gewisse Attraktionen, Einkaufszentren oder sowas hier in der Stadt. Oder?
0: Einkaufszentren? Daran mangelt es ja nun in Chemnitz nicht gerade.
2: Nee, aber es war nur ein Beispiel.
3: Naja, dass abends auch noch was los ist für die Jugend. So überall so ein paar Cafés, wo man sitzen kann. Ja, und dann ein paar Kneipchen, wo Live-Musik ist, wo man reingehen kann. Sowas eben.
0: Da gab es ja durchaus immer wieder Versuche, sowas zu installieren, aber die Chemnitzer haben auch den Ruf, dass sie gerne zu Hause vorm Fernseher sitzen und überhaupt nicht hingehen zu den Orten, wo dann eben vielleicht mal Live-Musik ist oder wo man sich treffen kann. Haben Sie davon schon gehört, von diesem schlechten Ruf?
3: Nee, eigentlich nicht. Ich habe eigentlich den Eindruck, dass das jeder will. Ja, und wahrscheinlich ist es aber auch, man muss sich erst dran gewöhnen. Ne? Also ich kenne viele Jugendliche, die sagen, ach, hier in Chemnitz ist nichts los. Oh, jetzt kommt gerade ein wichtiger Anruf, da muss ich jetzt leider. Ich muss jetzt wirklich leider.

0: nicht bleibt.
1: Das sind Steine, wo irgendwelche Personen draufstehen. Aber jetzt weiß ich nicht genau welche.
2: Das sind Steine, die im Boden eingelassen sind und an, ich glaube, jüdischer Gefallene sozusagen an.
3: Das sind kleine Platten im Fußboden.
4: Stolperstein.
5: Guten Tag, entschuldigen Sie bitte, eine ganz kurze Frage. Haben Sie schon mal was von den Stolpersteinen gehört?
6: Ja.
5: Haben Sie schon mal welche gesehen?
6: Ja, schon öfter. Ich weiß, dass das ermordete Juden sind. Das sind welche am Roten Turm, sind Stolpersteine, und dann auch an der Brauhausstraße. Hier habe ich nicht gesehen jetzt.
5: Wie finden Sie die Idee, sozusagen den ehemaligen Chemnitzer Mitbürgern?
6: Ja, finde ich in Ordnung.

0: Ja, mein Name ist Enrico Hilbert. Ich bin hier in Chemnitz Vorsitzender des Verbands der Verfolgten des Naziregimes Bund der Antifaschisten vom Landesverband Sachsen und wir haben hier eine Ortsgruppe in Chemnitz.
1: Die VVN, BDA, wie sie in der Regel abgekürzt wird, hat mehrere Patenschaften über Stolpersteine in Chemnitz. Kannst du erstmal generell erzählen, wie viele das sind und dann einen genauer vorstellen?
0: Wir haben in Chemnitz von den 195 Stolpersteinen 5 Patenschaften. Vorstellen würde ich gern den Stolperstein für Ernst Eduard Heinrich Kohn. Ernst Eduard Heinrich Kohn ist kein gebürtiger Chemnitzer. Er ist in Havel in Brandenburg geboren, kam dann als ausgebildeter Mediziner, er war Zahnarzt, 1932 nach Chemnitz und wohnte auf der Ulichstraße. Er hat in Chemnitz bei der Zahnklinik der AOK praktiziert. Er gehörte spätestens nach der Machtergreifung der Nationalsozialisten bzw. der Machtübergabe an die NSDAP der jüdischen Gemeinde an. Zumindest da fiel es wieder auf, dass er da einen familiären Hintergrund hatte und war aber eigentlich aufgrund seiner Zugehörigkeit zur Kommunistischen Partei ab 1933 der Verfolgung ausgesetzt und wurde auch von der Zahlung der Krankenkassen ausgeschlossen und somit musste er auch seine Arbeit als Zahnarzt aufgeben, wurde verhaftet, kam zunächst ins Polizeigefängnis nach Chemnitz, später wurde er in Dresden in der Mathilde inhaftiert und kam dann von da nach dem KZ Kolditz, anschließend ins KZ Hohenstein und schlussendlich ins Konzentrationslager nach Sachsenburg. Da ist übermittelt von ihm, dass er Häftlingen dort als Arzt durchaus helfen konnte und geholfen hat. 1934 wird er dann Ende 34 von der KZ-Haft beurlaubt. Das mag jetzt skurril klingen, sowas gab es aber damals. Dieser Urlaub wurde auch noch einmal verlängert und er ist während dieses Urlaubs emigriert, hat also Deutschland verlassen, ist geflüchtet und kommt nach Palästina. Das ist schon mal bis dahin eine ganz interessante Geschichte. Und als dann 1936 in Spanien zunächst ein Militärputsch stattfindet, der eigentlich niedergeschlagen werden kann, unterstützen diesen Militärputsch Hitler Deutschland und Mussolini Italien und zahlreiche Linke, Antifaschisten, Intellektuelle, Dichter, Schriftsteller unterstützen die rechtmäßige Republik und greifen in den Krieg ein und fahren nach Spanien. Am Ende sind aus über 80 Ländern rund 50.000 Kämpfer in Spanien und unter ihnen wird sich also auch dann Ernst Kohn befinden, der aus Palästina nach Spanien reist. Er ist dann in den internationalen Brigaden und kommt nach Ende des Spanienkrieges, der für die Republik verloren geht, kommt er nach Frankreich, ist in Frankreich interniert im Lager Gurs. Ihm gelingt dann wiederum von Frankreich aus die Ausreise nach Lateinamerika. Und die bisherige Recherche, und so ist es auf dem Stolperstein auch beschrieben, gibt Auskunft, dass er 1944 in Kolumbien in den Freitod gegangen sei. Interessant. Ich habe dann nach der Verlegung des Stolpersteins weiter recherchiert, weil die Biografie noch nicht ganz schlüssig war und habe dann im ITS in Bad Arolsen, also beim Internationalen Suchdienst des Deutschen Roten Kreuzes, der seit einigen Jahren für die Forschung offen ist, einige Dokumente gefunden, die vermuten lassen könnten, dass er auch nach 1944 noch gelebt hat, weil es gibt einen Entschädigungsantrag, also einen Wiedergutmachungsantrag aus dem Jahre 1956. Es ist aber nicht genau zu erkennen, wer diesen Antrag gestellt hat. Das Schreiben an sich hat ein Rechtsanwalt formuliert, der da also um Auskunft bittet über die Vita von Dr. Ernst Heinrich Eduard Kohn. Es ist also zu vermuten, dass er zu diesem Zeitpunkt doch noch lebte. Insofern also ein Stolperstein, der uns auch weiter beschäftigt, weil wir also die Biografie noch ermitteln wollen. Warum ich diesen Stolperstein vorgestellt habe, rührt einfach daher, in diesem Jahr wäre der 80. Jahrestag, dass der Krieg in Spanien zu Ende ging und wird vertreten die Auffassung, der Spanienkrieg war die erste Schlacht des Zweiten Weltkrieges, der ja dann wenige Monate später im September 1939 begann mit dem Überfall Deutschlands auf Polen.
1: Die VVN hat mehrere Stolpersteine. Welche Rolle spielen die für die Arbeit der VVN?
0: Wir haben diese Sache ja initiiert. Die ersten Überlegungen dazu gab es im Jahre 2005. Es ging zunächst generell um die Idee der Würdigung von Menschen, die während der Zeit des deutschen Faschismus in Chemnitz lebten, verfolgt wurden, zu Tode gekommen sind oder Widerstand leisteten, bis hin auch zu Zwangsarbeitern, die hier in Chemnitz in der zahlreich vertretenen Rüstungsindustrie eingesetzt waren, nachdem ja nach dem Umbruch 1989-90 doch auch zahlreiche Gedenkplatten und Gedenksteine verschwunden sind, ging es also erstmal generell um die Frage, wie kann man dem Ganzen in der Chemnitzer Öffentlichkeit wieder einen würdigen Platz einräumen. Und die Zeit war eigentlich so, dass man dieses Thema wieder öffentlich diskutieren konnte. Wir haben versucht, da eine Idee zu entwickeln. Zum Beispiel in Berlin gibt es ja diese Berliner Gedenkplatten, die an Häusern angebracht sind. Und in anderen Städten gibt es eben andere Dinge. Und wir hatten zunächst überlegt, eine Variante für Chemnitz zu finden, die ganz individuell ist. Und es gab damals Gespräche mit dem Dr. Peter Seifer, dem damaligen Oberbürgermeister, mit Rainer Gehlhaar und Andreas Liese, die uns da also sehr stark unterstützt haben in diesem Ansinn. Kam dann aber doch eher drauf zu sprechen, warum wollen wir nicht die Stolpersteine nach Chemnitz holen. Die hätten also den einen Zweck erfüllt und würden zu diesem großen, ja europaweit angelegten Projekt einen guten Beitrag leisten, wenn wir als Chemnitz uns dort mit einreihen in die Städte, die auf diese Art und Weise gedenken. Und so kam es also dann zu diesen Stolpersteinen auch für Chemnitz, die erste Verlegung dann unter der neuen Oberbürgermeisterin Barbara Ludwig im Jahre 2007. Für uns selbst sind die Stolpersteine natürlich eine Möglichkeit, mit Leuten ins Gespräch zu kommen. Wir betreuen also die Paten gemeinsam mit dem Dr. Jürgen Nietzsche, der da eine große Forschungsarbeit leistet im Rahmen einer Arbeitsgruppe beim Amt Oberbürgermeister. Schirmherrschaft hat die OB. Wir versuchen auch immer Paten zu finden, die selber forschen. Also der Schulklassen, das Sportgymnasium hat relativ früh sich engagiert. Einzelne Schülerinnen und Schüler, die dort forschen, Familienangehörige, aber auch andere Personen, die einfach sich dafür interessieren. Und dadurch haben wir immer wieder zu tun. Für uns selbst ist es insofern auch interessant, wir pflegen natürlich unsere eigenen Stolpersteine, forschen, machen einmal im Jahr oder zweimal im Jahr auch eine Putzaktion und die spielen für uns durchaus eine große Rolle.

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Einen wunderschönen guten Abend, Leute, zu der Sendung Querbeat. Am Mikrofon der Mucke Big B. Und mitgebracht habe ich euch heute einen Mitschnitt vom Mucke Bernd von meiner Seite und vom Tobias Schönfelder. Wir haben da ein bisschen Ping-Pong-Mix gemacht. Das wird so ein bisschen Technoide werden. Und ja, es ist wieder mal schön zum Tanzen. Und ja, genießt es.

Ja, und nachträglich wünsche ich noch dem Jonathan schöne Geburtstagsgrüße, viel Gesundheit, Liebe und Harmonie. Und bleib so, wie du bist. Und ja, bis bald mal.

Stunde fetten Sound und wir haben wieder mal schön Spaß gehabt. Man konnte wieder abtanzen ordentlich und ja, ich sag mal, bis zum nächsten Mal. Noch eine schöne Woche.

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wenn ich das, weiß ich nicht, an die 70er denke oder an die 80er denke, dann sind wir eben im Thema. Das ist irgendwie, da haben wir halt noch auf eine Demo gegangen und haben wirklich gemeint, dass du noch was erreichst. Heute gehe ich auf eine Demo und sage, es ist total den Arsch. Ich gehe halt dort hin, weil ich einer sagen möchte, ich bin trotzdem der Gegner oder was. Das ist schon ein Grund, aber ich weiß, nichts wird damit sich ändern. Die sitzen irgendwo in ihren Zimmern mit ihren fetten Herrchen, lachen sie und sagen, das ist voll Idioten, schau, so stehen sie draußen in ihrem Leben, sind die Spinner.

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0: So, ihr Lieben, ich würde euch bitten, kurz mal um eure Aufmerksamkeit. Erstmal herzlich willkommen und super cool, danke, dass ihr da seid. Heute die Kittike Messe unterstützen. Die Nancy vom ADFC-Vorstand wird kurz noch was sagen zur Kittike Messe. Vorher möchte ich euch gern die wichtigsten Auflagen der Versammlungsbehörde mitteilen, dass unterwegs nichts passiert. Also zu jeder Mann, zu jeder Frau aus eigener Sicherheit und vor allen Dingen auch zur Sicherheit der Kinder. Damit fange ich an. Die Langsamsten bestimmen das Tempo. Wir bleiben zusammen im Pulk. Das gilt auch bei Rotphasen von irgendwelchen Ampeln. Wichtig ist es, zusammen zu bleiben, trotzdem aber auch genug Abstand zu halten, sodass niemand seitlich oder nach vorne oder nach hinten kollidiert. Wenn jemand stürzt oder eine Panne hat, dann bitte rechts raus auf den Fußweg und die Demonstration verlassen. Wir werden da nicht warten können. Wir haben aber Helferinnen und Helfer mit, die euch möglicherweise helfen können. Zumindest können wir Kinderfahrräder vielleicht auch mal in ein Lastenrad reinpulken. So. Und wir haben eine Kinderärztin dabei, höre ich gerade. Und noch einen Arzt sowieso auch. Den Anweisungen der Polizei und der OrdnerInnen ist bitte Folge zu leisten. Wir selber haben nicht das Recht, auch unsere OrdnerInnen nicht, in irgendeiner Art und Weise in den Straßenverkehr einzugreifen. Die Polizei ist mit Motorrädern da, die wird alles absperren zur Sicherheit aller TeilnehmerInnen, auch der Kinder. Kinder bitte rechts fahren. Also raus aus der Fahrbahnmitte, eher rechts auf der Gehwegseite, weil der Gegenverkehr wird in den meisten Straßen nicht gesperrt für uns. Das heißt, uns kommen also Fahrzeuge entgegen und wir bleiben nur rechts stehen, wenn irgendwas ist, falls Rettungsfahrzeuge kommen, Feuerwehren oder Ähnliches. Dann bleiben wir kurz stehen und machen Platz. Ansonsten bleiben wir am Pulk zusammen und fahren. Ansonsten gilt kein Alkohol, keine Drogen. Ich habe noch nichts gesehen, auch keine Hunde an der Leine mitführen. Und bitte keine Flyer oder Zeitschriften oder irgendwas während der Fahrt abwerfen. Wenn jemand etwas mitteilen möchte, kann er es bitte mit der Versammlungsleitung, das bin zum einen der Tim und ich, sind das, abstimmen. Aber nicht rumwerfen, sondern dann auch gezielt übergeben, falls da jemand noch einen Veranstaltungshinweis oder was hat. Generell gilt, dass wir Fotos und Kameraaufzeichnungen haben, sowohl von der Polizei vermutlich, auf jeden Fall auch ist Presse da und auch von uns selbst als Veranstalter. Und das heißt, wer heute teilnimmt, sollte dazu auch bereit sein, möglicherweise veröffentlicht zu werden. Wir machen jetzt nicht zwingend Nahaufnahmen. Falls es Interviews gibt, zum Beispiel ist Radio T dabei, dann werden die natürlich euch fragen, ob ihr das überhaupt ausgestrahlt wissen wollt. Ansonsten können wir uns das Interview ja sparen. So, ansonsten hoffe ich, dass wir nichts vergessen haben. Schön zusammenbleiben und so weiter. Nancy, bitteschön.
1: Hi, ich bin Nancy vom ADFC Chemnitz und ich freue mich, dass ihr alle da seid, dass ihr unseren Aufruf gefolgt seid und diesmal das kleine andere Format in der Woche, unter der Woche mitmacht, damit wir vielleicht ein bisschen sichtbarer werden, denn die letzten Veranstaltungen am Wochenende war, naja, der Verkehr nicht ganz so viel. Ich hoffe, dass wir heute vielleicht ein bisschen mehr erreichen, denn es ist ganz, ganz wichtig, dass wir uns für diese Kleinen hier stark machen, dass die auch mal sicher zur Schule kommen und eben so ein Unglück, wie es gestern leider in Dinslaken in Nordrhein-Westfalen passiert ist, nicht passiert und dass wir da vielleicht für Chemnitz ein bisschen was bewirken wollen. Vielen Dank, dass ihr da wart, mitfahrt und wenn wir dann ankommen, hoffe ich, dass die Kinder sich noch auf dem Spielplatz ein bisschen austoben. Wegen den Fotos möchte ich noch mal ganz kurz sagen, weil ich bin diejenige, die vom Verein die Fotos macht. Solltet ihr ganz, ganz große Probleme haben, kommt noch mal auf mich zu, dann achte ich drauf, dass da wirklich das Kind oder derjenige, der das nicht möchte, wirklich gar nicht irgendwo mit platziert wird. Danke euch.

So, während es hier noch weitere Anweisungen gibt, wie jeder zu fahren hat und wie aufgestellt wird und so, melde ich mich erstmalig von der Kittiger Mess hier in Chemnitz. Die findet heute von 16 bis wahrscheinlich 17.30 Uhr statt. Wir übertragen allerdings nur bis 17 Uhr. Und ja, mal sehen, es ist auch ein Experiment, weil wir haben bisher auch noch nicht vom rollenden Rad übertragen. Wir haben schon aus der Straßenbahn übertragen oder schon von anderen Gelegenheiten der Critical Mass. Wir waren oft am Start oder am Endort der Critical Mass dabei und haben dann von dort aus übertragen und dort halt irgendwie über die Fahrradkultur der Stadt berichtet. Das hat aber den großen Nachteil, also man ist am Anfang da, dann sind alle weg und wenn man Glück hat, kommen sie an den gleichen Punkt zurück, was heute zum Beispiel nicht so ist. Und dann kann man vielleicht noch was machen, aber die meiste Zeit sitzt man im Nichts, keiner ist da und irgendwie ist das kein so ein wirklich befriedigender Akt gewesen, sodass wir heute ausnahmsweise mal das versuchen mitzuradeln. Wie das Ganze funktioniert, weiß ich noch nicht. Ich hoffe mal, dass das gut funktioniert. Die Abdeckung 5G der Stadt ist ja recht gut. Es könnte dann hinten raus ein bisschen knapp werden. Wir verlassen ja nach einer Innenstadtrunde dann so langsam die Stadt und fahren zu einem Spielplatz an, nicht am Kappelbach, sondern am Pleißenbach. Und das ist dann die neue Interventionsfläche, die letztes Jahr entstanden ist. Und dort ist dann quasi Ausklang. Und mal sehen, wie lange das dauert. Ich versuche dann eben auch noch vielleicht das eine oder andere Interview zu machen. Ansonsten kommentiere ich ein bisschen vom rollenden Rad. Wer auch mal sehen, wie das hier funktioniert mit dem Fahrtwind. Ich hoffe, nicht ganz so schlimm. Ich habe hier ein bisschen Fell drauf gemacht auf allem, aber bin gespannt, wie das funktioniert.

0: Autoren. Wir machen mal die Chance, bevor es hier losgeht, noch ein kleines Live-Interview. Bist du zum ersten Mal bei der Critical Mass dabei?
1: Nee, ich war schon öfter bei der Critical Mass dabei. Ich finde das auch sehr wichtig, das hier in Chemnitz immer wieder zu machen, weil das Thema auf jeden Fall immer noch Präsenz hat und deswegen reicht es nicht nur einmal dafür, auf die Straße zu gehen.
0: Normalerweise, also die letzten Jahre war ja die Critical Mass immer am Wochenende, war so ein, eigentlich war es ein Familienfest, war schon auch ein großer Pulk mit wirklich vielen Kindern, geruhsames Fahren durch die Stadt und alles sehr entspannt. Jetzt mitten durch den Berufsverkehr, findest du das die bessere Variante? Ist ja auch irgendwie ein Experiment, das ADFC.
1: Ich weiß nicht, also ich denke, es wird auf jeden Fall mehr Aufsehen erregen jetzt unter der Woche als gemütlich an einem Sonntag, wo jetzt nicht so viel Verkehr ist. Deswegen denke ich, es ist gut, das einfach mal auszuprobieren, wie das jetzt unter der Woche funktioniert.
0: Alles klar, es geht jetzt los, wir müssen mitradeln. Bis später.

Also der Start ist geglückt. Wir rollen gerade die Fabrikstraße entlang. Im Übrigen geht die Route von dem großen Platz zwischen Hartmann Sporthalle und Hartmann Fabrikhalle hin, also nach einer Innenstadtrunde zur Interventionsfläche Altendorf, an, wie schon gesagt, am Pleißenbach. Und sind jetzt über viele Kinder, also ich denke mal, dass wirklich ein Drittel der heute mitrollenden Kinder sind. Das hat also gut funktioniert mit der Kittelkmess. Insgesamt würde ich jetzt mal vermuten, sind es vielleicht so 70 Leute. Muss dann nochmal, ich bin relativ weit vorne im Feld, weil ich ein bisschen Sorge hatte, nicht mitzukommen. Muss dann nochmal gucken, wenn hier die meisten reihen sich ja dann noch hinten ein, wenn hier mal eine gute Gelegenheit ist, richtig zu zählen. So, und von der Fabrikhalle geht es jetzt wirklich auf den Innenstadtring, also Theaterstraße, dann geht es die Bahnhofstraße hoch, Kurve wieder runter über die Georgstraße, über die Theaterstraße vermutlich zurück, keine Ahnung, müssen wir das dann nochmal genau angucken oder eben Bescheid geben. Noch könnt ihr einsteigen, gerade wird hier die Kreuzung gesperrt, die Kassbergauffahrt hoch, stehen ein Haufen Leute auch am Rand, vielleicht winke mal sehen, ob jemand zurückwinkt. Ja, es winken Leute zurück. Ja. Ansonsten vorne Polizei, hinten Polizei, wie man das gewöhnt ist, auch bei größeren Fahrraddemos. Das Tempo ist extrem geruhsam. Ich schaue mal auf meinen Tacho, 9,5 Stundenkilometer, also quasi Fahrradfahren für alle Altersklassen.

Wir erreichen jetzt den Falkeplatz. Die Ampeln stehen auf Rot, aber wir werden durchgewunken, wie sich das natürlich für eine Fahrraddemonstration gehört. Der Falkeplatz ist ja momentan sowieso ein Heidenchaos, also große Baustelle. Es wird, was so ganz genau gebaut wird, weiß ich gar nicht. Also auf alle Fälle irgendwelche Versorgungsleitungen, aber es ist auch eine Behelfsbrücke hier mit aufgebaut worden. Die jetzt nicht sehr autotauglich aussieht, keine Ahnung, für was die genau ist. Auf alle Fälle eiern wir hier gerade ganz schön durch die Baustelle rüber und über. Hier ist überall großer Stau, aber das liegt tatsächlich in dem Fall nicht an der Fahrraddemo, sondern allgemein, glaube ich, an diesem Baustellengeschehen.

Es ist jetzt, wir sind jetzt auf der Bahnhofstraße. Es ist sehr windig. Ich werde versuchen zu vermeiden, jetzt hier noch länger zu reden, weil ich glaube, vor lauter Windgeräuschen wird man hier gar nicht allzu viel hören. Und es ist immer noch ein Schneckentempo, sage ich jetzt mal. Wir sind im Durchschnitt mit 7 bis 10 Stundenkilometern unterwegs. Die Straßen sind voll. Also diese Idee der Critical Mass mitten in der Woche hat definitiv funktioniert. Alle Leute gucken sehr aufmerksam, sehr erstaunt, dass hier der Pulk vorbeifährt. Fühlt sich ein bisschen an wie Friedensfahrt oder Tour de France. Und leider das Tempo etwas anders und den Kleinsten angepasst. Also ich denke mal, die Kleinsten, die hier auf dem Rad mitfahren, werden vielleicht 4 Jahre alt sein, so vielleicht sogar 3 bloß. Und dementsprechend ist natürlich das Tempo. Ansonsten gibt es ja viele Fähnchen, Luftballons und ja, die Leute quatschen auch miteinander. Ist schon noch eine sehr entspannte Fahrradfahrt. Also es fehlt noch ein bisschen der offene Bus, der Kaffee und Kuchen reicht vielleicht.

An Micha und Alex mal noch schnell der Hinweis. Ich habe eure Nachrichten gelesen und bemühe mich, dem Folge zu leisten. Das heißt, die Musik etwas genauer auszusteuern.

Wir biegen in die Brückenstraße ein. Es gibt irgendwie Stau. Vorne ein Polizeiauto steht. Keine Ahnung, warum es nicht weitergeht. Ich hoffe, man ist niemand vom Fahrrad gefallen. Mit diesem ganzen Ungetüm an Technik hier anzuhalten und abzusteigen, ist auch nicht gerade die einfachste Übung. Und wie das Leben halt so spielt, kaum ist man abgestiegen, geht es auch schon wieder los. Und ich stehe wieder neben den Lautsprecherwagen. Verdammt.

0: So, ich habe es geschafft, das Lautsprecherfahrrad erstmal wieder abzuhängen. Wir sind jetzt eingebogen in die Straße der Nation und bewegen uns halt, so leidlich geschafft, abzuhängen. Ich fahre mal noch etwas schneller. So, Durchsage ist zu Ende. Jetzt rede ich weiter. Ich wollte eigentlich noch mal erzählen, wie ich hier mit unterwegs bin. Die meisten denken ja bei Live-Berichterstattung vom rollenden Rad an ein Lastenrad. Das ist ein ganz normales Straßenfahrrad, also ein Rad vorne, ein Rad hinten. Relativ hoch, was gar nicht so ungünstig ist, aber dafür mit Querstange, was wiederum sehr günstig ist. Da kann man nämlich alles befestigen, ein kleines Mischpult, einen Musikzuspieler, ein zusätzliches Mikrofon, um Interviews machen zu können, was zugegebenermaßen gerade recht schwierig ist, wenn alles rollt. Und eben halt ein Akkupack, der ist hinten in der Seitentasche, und diverse Gerätschaften, die zum Übertragen notwendig sind, sind auf dem Gepäckträger. Und ansonsten bin ich hier sehr mobil, könnte eigentlich auch rasen und schnell fahren, aber geht nicht, weil Demonstration fährt langsam. Aber das ist eine Möglichkeit, auch live von Events zu senden, die gar nicht so schlecht ist, also sehr mobil. Ich hoffe, der Empfang ist entsprechend gut. Ja. Guck nach vorn, Jan. Willst du ein Interview geben auf dem Rad? Ja, genau. Das ist tatsächlich auch eins meiner Probleme, dass die Musik relativ laut ist, wenn sie der Lautsprecher war. Ja, aber wir können ja sowieso die Polizei nicht überholen. Alles klar. Warte mal, ich fitze gerade mal mein Rad aus hier, mein Kabel aus. So. Tisch ist genau das Entscheidende. So, jetzt. Ja, ich bräuchte noch zwei Hände eigentlich. Das wäre irgendwie am coolsten. Wir fahren erstmal schnell über die Kreuzung der Georgstraße. Es geht weiter geradeaus, stadtauswärts, die Straße der Nation entlang. Und Polizeimotorräder säumen rechts und links unseren Weg. Jetzt hat natürlich die Begeisterung der Leute an den Straßenrändern etwas abgenommen, beziehungsweise es ist eigentlich weniger Leute geworden. Wir versuchen jetzt, ich glaube, das ist das vielleicht sogar weltweit erste Fahrradinterview bei zwei... Du brauchst noch ein bisschen mehr Kabel. Die Frage ist eben, wenn wir dann langsamer werden, dass wir nicht das schleift unten. So, ich drehe dich mal hoch. Ich hoffe ja, du hörst mich überhaupt, Jan.
1: Ich höre dich nur über das Fahrrad. Neben mir fährst du?
0: Ja, mache ich.
1: Warte,
0: wir eiern hier ein bisschen rum.
1: Nee, machen wir nicht. Ich denke, die Polizei wird gleich meckern, wenn sie das sieht.
0: Genau, also wir machen hier, wir sind an der Spitze jetzt angekommen. Da fährt der Jan, der tatsächlich aktives Mitglied im ADFC ist und die Kittiger Mess schon seit Jahren mitorganisiert.
1: Oh Gott, das weiß ich gar nicht. 5, 6, 7 Jahre bestimmt.
0: Und wie ist es so? Es ist ja wirklich seit langem mal wieder in der Zeit des Berufsverkehrs eine Fahrradtour zu machen.
1: Nicht seit langem, sondern überhaupt das erste Mal. Bislang waren wir immer am Samstag und Sonntag unterwegs, vielleicht sogar mal an einem Freitag, weiß ich gar nicht mehr. Aber wir haben gesagt, wir gehen mal in die Woche rein.
0: Und in den Berufsverkehr auch.
1: Ja, natürlich. Zumal ja viele Eltern ihre Kinder was von der Schule oder vom Kindergarten abholen. Die sind heute mit am Start, das ist schön. Aber natürlich ist ein Wochenende komfortabler für Familien, sich die Zeit zu nehmen.
0: Da haben auch mehr Leute Zeit, genau. Es ist nämlich ganz schönes Gehetze nach der Schule. Kind einsacken, zur Fahrraddemo fahren und so. Gar nicht so einfach.
1: Die Frage ist, wo die mehr Stress haben, in der Schule oder heute bei der schönen Radtour durch Chemnitz.
0: Genau. Ist ja auch bestes Fahrradwetter, kann man sagen. Ist fast schon zu warm. So generell die Route... Erstmal eine Runde durch die Stadt und dann raus ins Grüne.
1: Wir fahren zum Spielplatz in Altendorf, der neue Spielplatz an der Bachlandschaft, Interventionsfläche von der Kulturhauptstadt. Da ist es sehr schön, mit den Kindern anzukommen. Da können die noch ein bisschen spielen oder chillen oder wieder nach Hause fahren. Aber wir fahren hier schon sehr bewusst heute Straßen, wo auch viel Verkehr ist im Normalfall. Jetzt gerade Straße der Nationen, vorhin Theaterstraße durch die Zentralhaltestelle durch und Limbacher Straße wird auch nochmal spannend. Die ist ja gerade um die Zeit schon eine stark befahrene Aus- und Einfallstraße für den Berufsverkehr.
0: Also wir fahren nicht den schönen Premium-Radweg quasi, der ja auch eine Möglichkeit wäre, zu diesem Spielplatz zu kommen.
1: Nee, in den münden wir dann ein. Es geht ja nicht darum, eine Tour zu machen, wo wir den Leuten die schönen Radwege vorstellen, sondern wir zeigen denen die Strecken, wo die Radwege fehlen, wie zum Beispiel hier an der Straße der Nation.
0: Mhm. Alles klar, vielen Dank erstmal, Jan. Gib mir mal das Mikro wieder, zack. So, Wind aus. Ich bin wieder alleine im Mikrofon zu hören und bin froh, dass wir den Lautsprecherwagen erstmal abgehängt haben, der hier zur allgemeinen Beschallung natürlich irgendwie schön ist, aber fürs Radio machen irgendwie super unpraktisch. Haben wir jetzt auch noch einen eigenen Hubschrauber oder was? Krass, krass. Also über uns. Hä? Über uns kreist ein Hubschrauber. Wahrscheinlich sind wir eine gefährliche, militante Demonstration oder was?

0: großartige Film, wie die Radtour vorbeifährt. Kennen Sie die Kittiger Mess?
1: Ja, genau. Ich kenne das von meinem Mann, weil der auch da teilnimmt. Genau, deswegen ist das einfach. Aber ich finde das ganz toll.
0: Das Kind, dein Kinderwagen ist noch zu klein, um selber mitzufahren, aber zukünftig wäre das ja auch eine Gelegenheit, mit Kind unterwegs zu sein.
1: Auf jeden Fall, genau. Da bin mit.
0: Generell, wie sind Sie mit der Situation für Fahrradfahrer und Fahrradfahrerinnen und Kinder zufrieden?
1: Das wird langsam ein bisschen besser, aber allgemein könnten trotzdem viel mehr Radwege sein. Ja, das ist halt, ja.
0: Gibt es irgendwelche Lieblingsradwege? Letzte Frage.
1: Ja, gute Frage. Da eben am Chemnitztal. Na, das gefällt mir ganz gut.
0: Der Klassiker halt, da fahren alle irgendwie gerne lang.
1: Vielen Dank.

So, wir biegen jetzt in die Theaterstraße wieder, in die Mühlenstraße ein, die dann später zur Theaterstraße wird, kommen von der Müllerstraße. Und ich befinde mich jetzt eher am Ende des Feldes, weil ich ja mal kurz angehalten habe und ein Interview mit einer Frau gemacht habe, die am Rand, am Straßenrand unseren Zug hier gefilmt hat. Und am Ende kann man jetzt auch etwas besser einschätzen. Ich bin nicht ganz am Ende, hinter mir kommen schon noch ein paar, aber generell kann man jetzt schon besser einschätzen, wie viele Leute dabei sind. Es wird schon dreistellig sein, um die 100, 110 Leute werden hier schon mitrollern. Und darunter ungefähr ein Drittel Kinder, ja, so im Alter zwischen 3,5, 4 bis 7 Jahre. Also schon sehr viele, auch erstaunlich kleine Kinder.

Und gerade eben fahren wir bei Radio T vorbei, bei Radio T an der Mühlenstraße, Musikkombinat. Wie zu erwarten, niemand an den Fenstern, keine Jubelmengen, sondern einfach nur ein ruhiges Gebäude, wo gearbeitet wird.

So, wir nähern uns langsam unserem Ausgangspunkt wieder, also der Halle, also dem Platz zwischen der Sporthalle, Hartmannhalle und dem ehemaligen Kulturhauptstadt-Festivalzentrum, die Hartmann-Fabrikhalle, die alte Lokomotivenhalle. Und auf dem Weg dahin werden wir jetzt gleich eine der ganz, ganz wenigen Fahrradstraßen passieren. Chemnitz ist ja nicht unbedingt die Fahrradstadt, in anderen Städten ist sowas recht häufig und bezeichnend ist auch, die Fahrradstraße ist so ungefähr 90 Meter, würde ich jetzt mal schätzen, lang und dann hört sie auch schon wieder auf. Ja, bei einer Geschwindigkeit von 9,6 Stundenkilometern können wir sogar mal mitzählen, wie lange man da braucht. Also ich würde mich mal bemühen, auf 10 Stundenkilometer zu kommen, da rechnet sich das besser. Polizeiauto von hinten, oh, fährt platt über den Fußweg. So, Start jetzt, leider die Geschwindigkeit stimmt nicht ganz. So, 10 Stundenkilometer und Start. Ja, Geschwindigkeit nimmt noch weiter ab. Wenn ja gerade so ein bisschen Stau ist oder keine Ahnung warum so richtig. Auf der Fahrradstraße geht es besonders schlecht voran, habe ich den Eindruck.

So, die Fahrradstraße von Chemnitz, eine der wenigen Fahrradstraßen von Chemnitz, ist zu Ende. War jetzt ein bisschen schwierig auszumessen, weil die Geschwindigkeit geschwankt hat zwischen 5 Stundenkilometer.

Inzwischen sind wir auf die Limbacher Straße, beziehungsweise jetzt ist es noch die Hartmannstraße, aber gleich wird es die Limbacher Straße, eingebogen und rollen die gemütlich entlang. Also das berühmte Nadelöhr, auch der, eine der wichtigsten Ein- und Ausfallstraßen der Stadt Chemnitz. Aktuell stehen vor allem die Leute auf der Gegend, also kommen rein, Einpendler. Der Zug ist lang inzwischen bei uns hier. Und ich habe gerade eben, ließ sich leider nicht realisieren, das direkt am Mikrofon zu machen, mit dem Thorsten geredet, der erstmalig mit dem Lautsprecher Lastenrad unterwegs ist. Und das ist ja schon eine recht merkwürdige Konstruktion, diese Art von Lastenrad. Also die bewegliche Achse ist nicht gleich mit dem Lenker. Das heißt, man lenkt woanders, wenn man gerade wenn man viel Fahrrad fährt und das gewöhnt ist, diesen direkten Draht direkt zu lenken, dann ist das schon sehr merkwürdig, wenn die Lenkachse plötzlich einen Meter weiter vorne ist und dazwischen kommt ein großer Klumpen, ein Akkublock und Boxen und ja, generell, es ist eben auch noch nicht mal eins, das unterstützt ist, also man fährt nicht Moped, sondern muss schon ordentlich treten mit dem Klumpen vorne dran. Entschuldigung. Genau, jetzt fahren wir über die Kreuzung Leipziger Straße. Stau hält sich in Grenzen, finde ich.

Wir befinden uns immer noch auf der Limbacher Straße. Zug zieht sich ordentlich auseinander, wird jetzt bestimmt sich über 200, 250 Meter strecken. Wir werden wohl bis 17 Uhr, bis zum Ende der Sendung, unser eigentliches Ziel, wobei das natürlich nicht so ganz stimmt, das eigentliche Ziel ist, mit dem Fahrrad durch die Stadt zu fahren, aber unseren Zielpunkt werden wir wohl nicht bis zu dem Zeitpunkt erreichen. Und deswegen wird es auch schwierig, hier noch ein Interview zu machen. Vorhin habe ich ja schon eins mit dem Jan gemacht, bei rollenden Rädern, also bei zwei separaten. Und das hat leider nicht funktioniert, ist aber, glaube ich, jetzt nichts, was man irgendwie permanent machen sollte. Und ich hoffe mal, die ganze Strecke hier geht relativ sturzfrei ab. Ist ja keine Rennfahrt, sondern eine Trödelfahrt für alle. Genau. Ich will noch was sagen zu der Musik, die die ganze Zeit im Hintergrund lief. Also es ist so ein durchgehender Tune, den mir der Trebor, also der Robert von Radio T, vor einiger Zeit schon mal für solche Anlässe zur Verfügung gestellt hat. Also wenn man eine Musik, die sehr schön, die Anforderung, will ich nochmal sagen, die Anforderung war Musik, die sehr schön ist, aber die man jederzeit runterdrehen kann. Und ich hoffe, das entspricht auch eurer Idee davon. Meiner hat es sehr entsprochen und gefällt mir sehr. Manchmal ist es schon schade, so bestimmte Sachen runterzudrehen, aber irgendwie soll es ja auch zwischendurch nicht zu langweilig sein, dass man, wenn man nichts zu sagen hat, eben gefahrlos hochziehen kann, ohne dass es langweilig wird. Genau, hier ist jetzt gerade wieder Tumult irgendwie, es verdichtet sich, Motorräder rasen vorbei, die Gegenspur will unbedingt auch noch fahren und lässt sich irgendwie nicht darauf einstehen zu bleiben. Wir nähern uns jetzt wahrscheinlich gleich dem Punkt, wo wir rechts einbiegen und wieder zurück zum Fahrradweg kommen, auf den es dann zum Endpunkt der Reise geht. Das ist die ehemalige Interventionsfläche. Ich weiß gar nicht, wie der offizielle Name ist. Also manchmal wird hier vom Spielplatz am Pleißenbach geredet. Manche reden noch von der Interventionsfläche zur Kulturhauptstadt, das war sie ja ursprünglich. Manche vom Bahnhof Altendorf, das ist ja ein Teil dessen, dieser Fläche geworden. Wobei das natürlich sehr viel mehr ist. Durch diese ganze Aufdeckung des Pleißenbachs ist dort ja wirklich schon ein kleines Badeparadies entstanden für Kleinkinder. Also ich glaube, für Große ist dann nichts mehr, aber das ist schon, wenn man hier mal am Wochenende ist, ein ordentlicher Tumult an Leuten, die dort bei schönem Wetter, selbst bei mittelmäßigen oder schlechtem Wetter, sich austoben, sowohl den Spielplatz nutzen, als auch den sehr langsam fließenden Bach, Fluss, was auch immer.

Wir haben jetzt wieder erwarten, doch schon unseren Zielort erreicht. Wir sind zwischendurch allerdings auch phänomenale 15 Stundenkilometer gefahren. Mal so ein kürzeres Stück. Möglicherweise hat das den Ausschlag gegeben, dass wir noch innerhalb des vorab geschätzten Zeitrahmens hier ankommen. Geht so von der Menge der Leute, die sich gerade hier vertut. Habe ich schon ganz anders gesehen. Wir fahren über diese schöne, große, neue Brücke, die die beiden Stadtteile miteinander verbindet und über den freigelegten Pleißenbach geht. Ein monströses Teil, was auch sehr schön angemalt ist.

Ja, wir haben noch 3 Minuten, dann ist die Live-Übertragung von der Fahrradtour vorbei. Wir steuern jetzt zielgerichtet den Lautsprecherwagen, hätte ich fast gesagt, das Lautsprecherfahrrad an, wo Blasmusik läuft mit, ja, wir sahen den Radl da. Ich fahre mal noch mal schnell ein Stück weiter, das ist mir zu laut. So. So, ja, es teilt sich jetzt alles hier auf. So offiziell ist dann wahrscheinlich so langsam die Tour zu Ende. Mal sehen, ob ich noch jemanden finde, den ich für 2 Minuten noch ein Interview abquetschen kann. Ja, aber dazu muss ich erst mal wenden.

0: So. Achso, sprichst du auch Deutsch? Dann kann ich mit dir ein kleines Interview machen. Ganz schnell noch. Zack. Wie war's? So, du bist auch mit zum ersten Mal bei der Critical Mass dabei gewesen oder bist du schon öfter gewesen?
1: Bei der Critical bin ich zum ersten Mal. Ich bin sonst bei der Critical manchmal dabei.
0: Also bei der Großen.
1: Bei der Großen, ja.
0: Kannst du vielleicht noch was ganz kurz dazu erzählen? Die soll ja theoretisch immer jeden letzten Freitag stattfinden. Findet die jeden letzten Freitag statt?
1: Naja, als wir immer teilgenommen haben, fand die statt, ja. Ob das dann sonst immer klappt, das weiß ich nicht.
0: Weiß nicht, weil ich denke manchmal, ich müsste mehr davon mitkriegen. Aber irgendwie, dann freue ich mich ja, dass die immer noch existiert. Wie war es denn dann heute zum ersten Mal, ich sag jetzt mal, mit einem Drittel der Geschwindigkeit zu fahren und mit vielen Kindern?
1: Es war manchmal ein bisschen anspruchsvoll, in der Gruppe zu bleiben. Aber es hat trotzdem Spaß gemacht, durch das Zentrum so zu fahren.
0: Bist du auch sonst Fahrradfahrer hier in Chemnitz?
1: Ja, fast jeden Tag.
0: Und wie bist du zufrieden mit der Situation für Fahrradfahrer?
1: Naja, es ist besser geworden. Mehr Fahrradspuren, mehr Fahrradstrecken. Aber es ist noch ausbaufähig.
0: Ja, das denke ich auf alle Fälle.
1: Ja. Also, aber auf jeden Fall besser geworden in den letzten Jahren, aber es ist noch viel zu verbessern. Ja.
0: Gut, dann vielen Dank für das kurze Interview. Sendezeit ist leider vorbei.
1: Danke.
0: Und ich verabschiede mich hier von den Hörerinnen und Hörern von Radio T schon mal. Ziehe noch ein kleines bisschen die Musik hoch, damit es dann einen soliden Übergang gibt. Und guck mal, was hier noch am Zielort noch so alles geht. Danke, danke. Eben wurde noch eine Rede gehalten, aber die ist gerade zu Ende, so dass ich jetzt davon nichts mehr groß berichten kann.

Herzlich willkommen im Regio Express, dem Regionalmagazin für Südwestsachsen bei Radio T. In dieser Ausgabe wird es einerseits um regionale Musik und zwar aus dem Vogtland gehen, denn die Band Liedvogt aus Plauen war kürzlich bei Radio T zum Interview. Außerdem widmen wir uns Sachsens digitalem Kunstgedächtnis, dem angesichts knapper Kassen in Zukunft erhebliche Lücken drohen. Vorher gibt es wie üblich noch ein paar Veranstaltungstipps für diese und die nächste Woche. Zunächst aber erstmal etwas Musik.

Ihr hört den Regio Express, das Regionalmagazin für Südwestsachsen bei Radio T. Wir kommen zu den Veranstaltungstipps in dieser Ausgabe. Am morgigen Freitag findet im Treibhaus Döbeln eine Lesung mit der Autorin Christiane Bücher statt. Die stellt dort ihr Buch Die Lücke im Album vor. In diesem Buch geht Christiane Bücher dem Leben ihrer Familie in der Zeit des Nationalsozialismus nach und setzt sich damit auseinander, welche Spuren die NS-Zeit nicht nur in ihrer eigenen Familiengeschichte hinterlassen hat. Dabei geht es unter anderem um die Frage, wie die eigene Familie diese Zeit erlebt hat, darum, ob Angehörige Mitläufer, Überzeugte oder Verfolgte waren oder Widerstand geleistet haben. Und nicht zuletzt um den Mantel des Schweigens, der sich nach dem Zweiten Weltkrieg über diesen Teil vieler Familiengeschichten ausgebreitet hat. Im Rahmen ihrer Lesung wird die Autorin auch praktische Hinweise für den Einstieg in die Erforschung der eigenen Familiengeschichte in der Zeit des Nationalsozialismus geben. Das Treibhaus befindet sich in Döbeln in der Bahnhofstraße 56. Beginn der Veranstaltung ist am 29. Mai um 19 Uhr. Der Eintritt ist frei. Dann noch ein Tipp für die nächste Woche. Am Mittwoch, dem 3. Juni, findet unter dem Titel Offene Gerechtigkeit wieder der Tag der offenen Tür an verschiedenen Gerichten in Südwestsachsen statt. Das Landgericht Chemnitz sowie die Amtsgerichte in Auebad Schlema, Döbeln, Freiberg und Marienberg öffnen dazu ihre Türen für Besucher und bieten Einblicke in die Arbeit von Gerichten, Polizei und Justiz im Landgerichtsbezirk Chemnitz. Auf dem Programm stehen zahlreiche Vorträge und Informationsveranstaltungen zu verschiedensten Themen, etwa Nachlass- und Erbschaftsverfahren, die Erkennung von Falschgeld oder die Arbeit von Gerichtsvollziehern. Auch über Ausbildungs-, Studien- und Berufsmöglichkeiten im Feld von Polizei und Justiz kann man sich an diesem Tag informieren. Zudem werden Führungen durch die Gerichtsgebäude geboten und noch einiges mehr. All diese Angebote sind kostenfrei, allerdings sind für einige Veranstaltungen und gegebenenfalls für Besuchergruppen Anmeldungen vorab erforderlich. Aufgrund von Einlasskontrollen ist es außerdem ratsam, ca. 20 Minuten vor Veranstaltungsbeginn vor Ort zu sein und gefährliche Gegenstände zu Hause zu lassen. Informationen zum Programm an den einzelnen Gerichten finden sich auf deren jeweiligen Webseiten unter www.justiz.sachsen.de. Wer sich dort nicht erst mühsam zu diesen Seiten der einzelnen Gerichte durcharbeiten möchte, kann sich damit behelfen, das Kürzel des jeweiligen Gerichts zu benutzen. Das besteht jeweils aus der Buchstabenkombination LG für Landgericht oder AG für Amtsgericht, gefolgt vom Autokennzeichen des jeweiligen Ortes, also beispielsweise AG MAB für das Amtsgericht Marienberg. Die vollständige Adresse wäre in diesem Fall www.justiz.sachsen.de/agmab.

0: Wir sind zurück im Regio Express, dem Radio T Regionalmagazin. Und wir kommen zur regionalen Musik, in diesem Falle aus dem Vogtland. Dort gibt es seit einiger Zeit eine Band namens Liedvogt, die sich unter anderem der Bewahrung historischen Liedguts aus dem Vogtland verschrieben hat. Jörg hat mit zwei Mitgliedern der Band unter anderem über Folk und Volkslied und die Publikumsreaktionen auf Texte in vogtländischer Mundart gesprochen.
1: Ja, hallo, ich bin der Frank.
2: Ich bin der Alex.
3: Ihr seid zwei Vertreter der Band Liedvogt. Die Band Liedvogt hat mehr Mitglieder. Könnt ihr vielleicht auch mal die Abwesenden vorstellen?
1: Ja, wir sind als engerer Bandverbund eigentlich ein Trio. Dazu gehört die Caroline Neudel, die bei uns die Geige spielt, die singt und die das Cello spielt. Und der Jörg Hartmann, das ist unser Multi-Instrumentalist, der eigentlich alles spielt. Die einzelnen Instrumente aufzuzählen würde jetzt hier ewig lange dauern. Er spielt eigentlich alles. Ich bin der Frank Fleißig, habe einen Großteil der Lieder, die wir in Bezug auf Liedermaching, auf Singer-Songwriting darbieten, selbst geschrieben. Und der Alex, der heute hier mit hier ist, der hat einige Lieder mit eingespielt und ist so temporärer Gastmusiker bei uns, aber eben gern mit bei den Konzerten dabei. Und wenn wir dann mal andere Genres bespielen, dann freuen wir uns, dass er immer mit dabei ist.
3: Es ist wahrscheinlich nicht falsch, wenn ich sage, die Band Liedvogt ist eine Folkband. Du hast jetzt das Wort Liedermaching verwendet.
1: Ja, also wir haben ja unsere CD überschrieben mit verwurzelt und verforkt. Also natürlich Folk, Deutschfolk, aber angelehnt schon als Liedermachermusik. Also so habe ich angefangen, so ist Liedvogt entstanden und daraus hat sich dann halt mehr entwickelt.
3: Ich habe euch ja schon live gesehen und da war durchaus das eine oder andere Traditional oder Folkmusik halt dabei, vom Irish Folk bis hin zu deutschsprachiger Folklore. Das ist ja jetzt auch nichts Ehrenrühriges. Ich finde Folkmusik, gerade als Band, auch mit Mandoline oder mit eben so Instrumenten, die jenseits von einem Mensch spielt zur Gitarre und singt eigene Texte, schwermütige Texte dazu, durchaus was sehr Spannendes, weil das gab so eine hohe Phase der Folkmusik Mitte der 80er, eine richtig dolle, große Welle im deutschsprachigen Raum. Und danach ist es eher ein bisschen zurückgegangen. Es gab dann viele Sachen, die auch so mit, ich sag jetzt mal, Rockmusik sehr verbunden waren, wo das so richtig reingehauen hat. So in den 90ern gab es das vor allem. In Extremo sage ich da jetzt einfach mal, aber auch viele andere Bands. Und danach war es dann relativ still, zumindest so in der öffentlichen Wahrnehmung. Als Live-Szene gab es das natürlich immer noch. Was hat dich oder euch bewogen, am Ende dieser Musik trotzdem treu zu bleiben?
1: Also ich habe das wahrgenommen mit dem Folk-Revival zu DDR-Zeiten in den 70er Jahren, mit den Beispielen Warolder, Folkländers, Bierfiedler, ne, solche Bands. Und das war ja immer das Ursprüngliche dieser Deutschfolk, nahe an dem Volkslied dran. Es ist ja eigentlich dieser kulturelle und musikalische Schatz, der eigentlich auch bei uns vor der Haustüre liegt. Und ich habe dann darüber auch dazu gefunden, zu der eigenen Identität, über die Mundart, über das Vogtländische. Und wir haben eigentlich da auch im Vogtland einen ziemlich großen kulturellen, musikalischen Schatz. Ich habe dann immer gedacht, das darf nicht in der Schublade hängen bleiben, das muss eigentlich lebendig gehalten werden. Und darüber hinaus haben wir das dann eben mit in unsere Liedermacherei eingegliedert, sind darüber eigentlich dann in die Richtung Folk dann natürlich gegangen, haben natürlich durch das Instrumentarium, die typischen Instrumentarien, die ja auch in dem Folk-Revival in den 70er, 80er Jahren kam, durch die amerikanische Musik, durch die irische Musik, das natürlich dann etwas aufgepeppt, weil wir wollten, obwohl wir das auch machen, aber nicht jetzt als Volksliedsänger wahrgenommen werden, sondern eben das ein bisschen entstauben und ins Jetzt und heute eben holen und etwas interessanter gestalten. Ja, das hatte zwar in der Zeit, wie du sagst, 80er, 90er Jahre ein bisschen abgeebbt, aber 2000 war dann schon nochmal auch so ein Revival gewesen in Bezug auf Folk. Und vielleicht hat es eben auch wirklich mit Tradition, mit Identität zu tun. Das war mir immer wichtig. Ich hatte immer diese Heimatverbundenheit gehabt und deswegen wollte ich eigentlich das verfolgen, musikalisch. Und dann gab es die Verbindung eben aus der Liedermacherei heraus mit dem Instrumentarium zu Deutschfolk und natürlich darüber hinaus weitere Genre. Ich habe dann zum Banjo gefunden, Five-String-Banjo, Gitarre sowieso und Mundharmonika. Und dann haben wir natürlich auch Kressmusik und diese Folk Music gemacht oder auch Old Music und alles Mögliche. Es ist ja auch nicht stilistisch festzulegen. Ne? Also Volkslied, einfach zu sagen, das ist ein historischer Begriff oder ja, Volksmusik ist vielleicht mehr oder weniger historischer Begriff. Das hat sich alles weiterentwickelt. Das ist breit.

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0: Ja, in der Nachbarschaft, im Original von Tom Waits. Viele Versionen gibt es davon, manche sogar populärer als die von Tom Waits im Original. Und jetzt gibt es auch noch eine von Liedvogt dazu. Die Nachbarschaft ist in dem Fall in und um Plauen.
1: Meine direkte Nachbarschaft, direkt über den Gartenzaun und vor der Haustüre.
0: Ich weiß nicht, ob ich das richtig interpretiere. Das Vogt könnte ja auch Vogtland heißen, oder?
1: Der Bandname drückt eigentlich unsere Heimat aus, ja. Liedvogt.
0: Der Vogt war ja früher sozusagen der Dorfvorsteher oder der Gebietsvorsteher. Aber in dem Fall ist tatsächlich...
1: Es ist Vogtland, ja.
0: Ja, macht auch tatsächlich Lieder in Mundart im Vogtländischen. Als, ich sag jetzt mal, Städter mit einer durchschnittlichen musikalischen Bildung kennt man das Vogelbeerbaum-Lied, wobei ich das jetzt letztens mal festgestellt habe. Auch das gibt's in vielen Sprachen.
1: Und kein vogtländisches Lied ist.
0: Im Original gar kein Vogtländisches. Da habe ich mit Entsetzen festgestellt. Für mich war es das vogtländische Lied schlechthin.
1: Nein.
0: Und dann stelle ich ihm fest, das ist gar kein, sondern das gibt es auch in anderen Dialekten, auch ganz harten Dialekten.
1: Ja, ist aus dem Erzgebirge,
0: ja. Ja, genau. Aber er macht selber eigene mundartliche Sachen. Wie kommt man denn damit an? Anderswo, sage ich jetzt mal.
1: Ich meine, man hat es ja auch bei den Liedern jetzt gehört auf der CD. Also wir können alles außer Hochdeutsch. Deswegen, wir singen halt so, wie der Schnabel gewachsen ist. Alles andere ist ja auch dann irgendwie falsch. Das ist ja unsere Authentizität. Und wie gesagt, ich hatte eigentlich mit der vogtländischen Kultur, die wir eben nicht im Schubfach nur verortet wissen wollten, das lebendig halten wollten, das rausgekramt. Wir singen viele traditionelle Lieder von vogtländischen Mundartdichtern, Hilmar Mückenberger, Ilse Jahreis, wie sie alle heißen, da haben wir ja einige bei uns. Und das ist eigentlich wirklich ein Kulturgut, wo ich finde, das muss weiter erhalten bleiben. Und natürlich, die alten Fassungen aus dem 17., 18., 19. Jahrhundert, das sind dann alles natürlich musikalische Sachen, die kann man nicht mehr so in der heutigen Zeit bringen. Deswegen haben wir die versucht, eben etwas aufzupeppen, dann eben etwas frischer zu machen, zu entstauben. Ich finde, gerade die Mundart, erstens bei uns wird es dankenswerterweise angenommen. Das hat auch so einen besonderen Charme. Dieser Reiz besteht auch gerade darin, dass man, also der Reiz der Mundart, dass man die Querelen des Alltages durch Mundart eigentlich viel irgendwie besser bewältigt, so das Ganze. Und dann ist es ja ohnehin auch unsere Muttersprache. Wir sprechen ja nicht mehr so das Vogtländische, ne? Weil wenn man richtig Dialekt sprechen würde, Nord, Süd, Ost, West, Vogtländisch, das sind ja wirklich Riesenunterschiede dann nochmal. Aber man hört schon, dass wir aus dem Vogtland kommen. Aber das wollte ich nicht verfälschen, deswegen haben wir uns dessen angenommen und haben aber auch, um die Tradition aufrechtzuerhalten, neben den standardvogtländischen traditionellen Sachen, dann eben auch eigene Sachen geschrieben, wo wir sagen, das singen wir jetzt auch in Mundart und in Vogtländisch. Und es hat sogar in Chemnitz funktioniert, wo wir hier gespielt haben. Und da übers Vogtland hinaus auch in anderen Regionen. Man hat uns verstanden, ohne dass wir das im Hochdeutschen...
0: Eine halbe Stunde vorher erklären muss, was jetzt eigentlich gesungen ist.
1: Richtig. Bei Weihnachtsliedern, wir haben auch Weihnachtsprogramm unter anderem, da hatten wir dann manchmal schon bestimmte Begrifflichkeiten dann erklärt. Aber das ist genau das, was dann auch den Schenkelklopfer-Effekt dann nochmal bringt, wo man auch ins Gespräch mit dem Publikum kommt und dann sich erklären kann. Und das tut sich dann... freudestrahlend irgendwie dann aufbauen und da ist dann der Draht auch da zum Publikum und da muss man auch gar nicht jedes Wort verstehen.
0: Ich würde jetzt gleich mal ein Lied ranhängen und ohne große Umschweife würde ich die lebhafte Aussprache, sage ich jetzt mal in Hochdeutsch, du kannst ja noch mal den vogtländischen Titel dazu sagen.
1: Eine lebhafte Aussprache.

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0: Das war die Band Liedvogt aus Plauen, die ihr vor diesem Musikstück im Interview mit Jörg gehört habt. Wir befinden uns im Regio Express, dem Regionalmagazin von Radio T. Und wir wenden uns jetzt dem digitalen Kunstgedächtnis Sachsens zu. Genauer der digitalen Werkdatenbank Bildende Kunst Sachsen. Die macht sichtbar, was Künstler im Freistaat geschaffen haben und hat das Ziel, das ganze Spektrum des zeitgenössischen bildkünstlerischen Schaffens in Sachsen möglichst umfassend abzubilden. Das ist nicht nur sinnvoll für Künstler selbst, sondern auch ein adäquates Werkzeug für Museen, Galerien, Kuratoren und Nachlassverwalter. Gepflegt wird die Datenbank vom Landesverband Bildende Kunst Sachsen e.V. Im Zuge der Sparzwänge auf kommunaler und Landesebene gestalten sich Pflege und Unterhalt des Projekts allerdings immer schwieriger. Jens Steiner von Coloradio, unserem Partnerradio in Dresden, hat darüber mit Lydia und Anke vom Landesverband Bildende Kunst Sachsen gesprochen.
1: Es ist das künstlerische Gedächtnis einer ganzen Region, das künstlerische Gedächtnis Sachsens, die Werkdatenbank Bildende Kunst Sachsen, betrieben vom Landesverband Bildende Kunst Sachsen e.V. Und diesem Werksverzeichnis geht es gerade finanziell an den Kragen. Ich spreche heute mit Lydia und Anke vom Landesverband Bildende Kunst Sachsen e.V. Schön, dass ihr hier seid.
2: Ja, hallo.
1: Diese Datenbank, die ihr da betreibt, die ist ja sehr nützlich und gut und umfangreich. Das sind insgesamt 33.500 Arbeiten von 200 KünstlerInnen aus Sachsen, die da erfasst sind. Wozu das Ganze?
2: Also es ist ein wunderbares Instrument auch für Werkverzeichniserstellung, was jeder junge Künstler eigentlich von Anfang an heute auf dem Schirm haben sollte. Also eine Dokumentation seiner Arbeiten auch gleich zu machen. Wir haben angefangen, da gab es eben also eher für die älteren Künstler, um eben zu sagen, es gibt jetzt kein Depot für deren physischen Nachlass, aber wenigstens gibt es diese virtuelle Datenbank, wo man also auch im Sinne des Kulturerbes Handschriften verzeichnen und sichtbar machen kann. Für die ist es eben erstmal auch eine Aufarbeitung ihres Lebenswerkes möglicherweise, um das dann auch virtuell zu verzeichnen. Für junge Künstler kann das nach vorn gedacht eben ein wunderbares Instrument von Anfang an sein.
1: Wem nützt das noch?
3: Das ist auch gleichzeitig ein Schaufenster der sächsischen Kunstszene, kann man sagen, weil die Künstlerinnen und Künstler, die da quasi ihre eigenen Werkverzeichnisse erstellen können, gleichzeitig festlegen, was davon öffentlich wahrgenommen wird. Da die Werkdatenbank an der Sächsischen Landes- und Universitätsbibliothek, speziell dort an der Deutschen Fotothek, dranhängt, ist es quasi dadurch gewährleistet, dass es wirklich überall sozusagen erreichbar ist auf den gängigen Bibliotheksservern, so bis hin zur Europeana. Das heißt, wenn jemand in Spanien beispielsweise zu einem bestimmten Kunstaspekt, meinetwegen zum Thema Familie sozusagen, jetzt mal als Beispiel, Kunstwerke sucht, kommt er im besten Falle sogar bei der Werkdatenbank raus und findet hier eben Werke, die zu dem Thema sozusagen erstellt wurden. Und so funktioniert das auch ganz gut eben für nach außen, dass man auch auf einen Blick sieht, eben alt und jung sind da quasi repräsentiert, was quasi in Sachsen für Kunst produziert wird, spartenübergreifend, Malerei, Grafik, Plastik, freie Medien.
1: Für die, die Schallplatten sammeln, man kann es so ein bisschen vergleichen mit Discogs. Also man guckt einfach in eine Datenbank nach einer Künstlerin oder einem Künstler und kann sich die Werke dieser Person komplett anzeigen lassen und kriegt auch noch Hintergrundinformationen dazu. So kann man sich's vorstellen, oder?
3: Genau. Ich weiß nicht, ob Discogs auch von den ProduzentInnen selber erstellt wird. Das ist eben die Besonderheit jetzt an der Werkdatenbank. Das sind jetzt nicht irgendwelche FachwissenschaftlerInnen, die das jetzt bearbeiten, sondern wirklich die ProduzentInnen selber oder eben ganz häufig auch die NachlassnehmerInnen, weil eben in ungefähr 50% der Arbeiten, die jetzt drin sind, oder vertretenen Kunstschaffenden, sind eben entweder schon älter, dass sie das gar nicht mehr selber bewerkstelligen können, das machen dann Familienangehörige oder Ehrenamtliche aus unserem Verband, oder eben also Leute, die das eben geerbt haben und sich daran um den Nachlass kümmern.
1: Wie ist das alles entstanden, diese Kunstdatenbank?
2: Aus der Debatte über eben die Zukunft von Künstlernachlässen. Und da gab es anfänglich ja noch drei Säulen dieser Initiative für Künstlernachlässe, auf die das Ministerium sich dann auch geeinigt hat. Nämlich einerseits eine Beratungsstelle zu eröffnen für Künstlernachlässe, die unterhalb der Landesstelle Museumswesen angesiedelt war. Dann sogar ein Förderprogramm. Und eben unsere Werkdatenbank. Und das war erstmal ein größeres Paket. Und das wurde aber, diese Koordinierungsstelle gab es im Grunde nur ein Jahr. Und dann wurde das im Spardruck eigentlich auch schon wieder aufgelöst. Und auch das Förderprogramm. Also das ist bedauerlich. Inzwischen kämpfen wir auch noch um das letzte erhaltene Instrument, die Werkdatenbank Sachsen, wie wir sie bis jetzt betrieben haben, eben auch mit wirklich Betreuung. Und das Besondere ist an dieser Werkdatenbank, und da haben auch die anderen Bundesländer immer voller Interesse und auch fast Neid auf uns geblickt, dass es eben dieses Instrument gibt, was die Künstler ja selbst für sich nutzen können, also als Verzeichnisinstrument. Ich wollte noch mal anfügen vorhin, dass es noch nicht mal im europäischen Ausland noch nicht mal nur Leute sind, die darauf stoßen, weil sie Kunst suchen, sondern über ein bestimmtes Schlagwort oder Sujet plötzlich ein Kunstwerk finden. Das haben wir erlebt. Aus Genf kam da von der Hochschule für eine Konferenz meine Anfrage. Und dann wird die Kunst plötzlich nutzbar, also für unterschiedliche gesellschaftliche Interessen.
1: Was ist jetzt so der Status quo?
3: Okay, also zurzeit gibt es wirklich die große Frage, wie es vor allem finanziell mit der Werkdatenbank weitergeht. Also eigentlich seit letztem Jahr ist die Förderung massiv runtergekürzt worden, dass im Prinzip keine Betreuung mehr erfolgen kann. Das heißt also, es gibt eigentlich hier so eine Infrastruktur, die mittlerweile sowohl Ehrenamtliche umfasst, aber auch drei festangestellte Tutorinnen, die in Leipzig, Chemnitz und Dresden sozusagen Leute, die Werkdatenbank sozusagen nutzen möchten, beraten, bei den Eingaben helfen, weil so eine Datenbankgeschichte ist natürlich auch komplex, und zum anderen auch so über das kunstwissenschaftliche Know-how verfügen. Und diese Stellen wurden im Prinzip nicht mehr finanziert. Das heißt, es hat jetzt quasi der Landesverband durch sehr viele Umschichtungen und auch Arbeitszeitverzicht und so weiter das geschafft, dass dieses Jahr diese drei Menschen noch halb arbeiten können. Wir reden aber hier jetzt wirklich von den dreien, die quasi ganz Sachsen bearbeiten. Die reisen teilweise ins Erzgebirge, besuchen irgendwelche älteren Künstlerinnen. Es entstehen auch wahnsinnige Kontakte, ein breites Netzwerk, was sozusagen durch diese drei Personen und noch einen Mitarbeiter, der die technische Hintergrundarbeit macht, sozusagen abgedeckt wird. Und diese Förderung ist sozusagen schon weg. Wir versuchen, die aktuell in den neuen Haushalt hineinzubekommen. Wir wissen noch nicht, ob es klappt. Und generell gibt es auch eine umfangreiche Lizenzgebühr für die Nutzung dieser Werkdatenbank. Und da haben wir auch dieses Jahr sozusagen schon selber sozusagen einiges beitragen müssen. Und da wissen wir auch noch nicht, wie es dann aussieht nächstes Jahr. Also ob wir die dann komplett tragen müssen. Das sind über 13.000 Euro. Und wenn das dann noch dazu käme, wäre das eben die Frage, ob das überhaupt noch haltbar ist. Total schwierig, weil die Datenbank, man kann sie sich wirklich angucken, ist schon sehr gut gefüllt. Die Menschen arbeiten damit auch im Sinne wirklich von dem Werkverzeichnis. Man kann sich das so vorstellen, dass die Menschen, wenn die so im Arbeitsprozess sind, die Künstlerinnen und Künstler, dass die ja manchmal selber gar nicht mehr wissen, wann habe ich denn die Arbeit gemacht. Ach, zu dem Komplex und mehr der Technik habe ich ja, 2013 auch schon was gemacht. Und die Datenbank hilft eigentlich so, die eigene Arbeitsweise auch zu reflektieren und auch so ein bisschen zu dokumentieren. Das ist eigentlich eine Sache, die sonst früher immer die KunstwissenschaftlerInnen gemacht haben, aber das gibt es ja auch mittlerweile in der Forschung und so weiter gar keine Ressourcen für derlei Tätigkeit, erst recht nicht in der Breite. Insofern sind die Leute gut bedient, wenn die das selber machen und haben das quasi als Arbeitsmittel, einfach eine Software, um ihr Schaffen zu dokumentieren. Da man ja auch sehr viel digitale Artefakte, sage ich jetzt mal so, hat, also Bilder und dergleichen mehr, dass die ja auch verwaltet werden darüber, was man eben sonst gar nicht kann.
2: Aber anzufügen ist auch noch, dass es nicht so ist, dass die Künstler das sozusagen auf dem Silbertablett bekommen, sondern natürlich eine Login-Gebühr da nötig ist und auch eine gewisse Jahresgebühr. Und da müssen wir auch überlegen, ob man das eben längerfristig, also wie hoch, auf welche Höhe man das anheben kann, ohne dass es die Künstler, die ja sowieso schon prekär unterwegs sind, dann wirklich dann existenziell bedroht.
1: Ja, ich mache ja ungern den Teufel an die Wand, aber langfristig, was würde es für eine Lücke reißen, wenn es diese Werkdatenbank nicht mehr gäbe?
2: Ja, das ist wirklich ein Schlaglicht auf die Breite des sächsischen Kunstschaffens. Und das war eigentlich auch Anspruch des damaligen Ministeriums, die das ja initiiert haben 2019, die Eva Maria Stange vom Ministerium für Wissenschaft und Kunst damals. Und also das zu zeigen, dass da ist ja viel im Verborgenen. Und auch gerade also Künstler mit einer Wendebiografie, die haben eigentlich gar nicht die Möglichkeit gehabt, sich jetzt so wirklich auch zu zeigen, auch in der Breite ihrer Handschrift. Und das ist das Besondere an dieser Werkdatenbank, die macht jetzt keinen Unterschied zwischen dem Eigentum, auf wem das Ding jetzt gehört, sondern die zeigt eine Künstlerhandschrift. Und das ist wirklich ein großer Unterschied zu Museen, die ihre Bestände zeigen, oder Galerien, die zeigen, was jetzt verkäuflich ist. Unser Anspruch ist eben, also Künstler mit ihrer gesamten Handschrift dort zu zeigen und dann vielleicht sie auch erst zu entdecken, weil viele hatten gar nicht die Chance, weil die Kunstvermittlerszene, also die Kunstwissenschaft ist ja eben nach der Wende auch ein bisschen ausgehungert worden, ne? Dass die oft die Möglichkeit gar nicht hatten, sich erstmal zu profilieren und auch am Markt, wie man heute so schön sagt, überhaupt erstmal zu beweisen. Das ist auch für Nachlässe, also wenn jetzt ein Künstler stirbt, dann ist es oft so, wir hatten jetzt die Nachfrage von Arthur, die hatten eben einen Künstler in Zwickau gefunden, der also Unmengen in seiner Wohnung Bilderbestände hatte und Romanfragmente und lauter sowas. Das Zeug sollte in den Container wandern, ne? Und da ist eben dann Arthur drauf auf dieses Thema Künstlernachlässe aufmerksam geworden. Da gibt es eigentlich keine Möglichkeit, außer wir haben diesen Blick auf diese Künstler, können denen zumindest für die Werkdatenbank Unterstützung geben können, dass noch verzeichnen, damit es möglicherweise dann vielleicht doch nochmal in einer einzelnen Galerie Aufmerksamkeit bekommt und auch dem Publikum irgendwo erstmal sichtbar wird.
3: Also wenn jetzt quasi das Geld komplett gestrichen wird und wir es auch nicht schaffen, irgendwie andersweitig das zu besorgen, dann ist erstmal so, dass die über 200 Künstler oder auch Nachlassnehmerinnen jetzt einfach gar kein Arbeitsinstrument mehr haben, um die Arbeiten zu verzeichnen. Wir wissen auch noch nicht genau, wie es dann aussieht, ob man dann wenigstens noch zugreifen kann, so wie in so einer Art eingefrorenen Version. Und wie das dann aussieht, möglicherweise ist das aber auch weg. Sozusagen. Und das Ding ist halt auch, die Daten, die sind ja quasi immer noch in der Hand der Leute, die das einspeisen. Und dann ist auf einmal der Zugriff nicht mehr möglich, weil man kann damit nicht mehr arbeiten. Das ist halt total schwierig, weil ja alle, die jetzt sich auch daran beteiligt haben, eben gar nicht davon ausgegangen sind. Wie schon gesagt, ist ja auch die Initiative auch zum Teil mit vom Freistaat ausgegangen. Und da haben eben die meisten Beteiligten auch gedacht, das ist da eben auch sicher, sozusagen. Also sonst würde man sowas gar nicht erst mit aufbauen, ne? Also man wird jetzt nicht seinen ganzen Bestand da verzeichnen und dann wird das geschlossen, ne? Also das ist total schwierig. Und das andere, was mir eben so ein bisschen deutlich geworden ist, ich bin ja relativ neu erst im Landesverband, ist, dass das einfach ein wahnsinniges personelles Netzwerk sich ringsherum gebildet hat, was dann eben so seinen Bezugspunkt verliert, weil das ist halt dadurch entstanden, dass es diese Datenbank gibt und dann eben dieser Austausch gibt, was ich sagte, die Menschen fahren aufs Land, besuchen irgendwelche KünstlerInnen im hintersten Erzgebirge und versuchen, mit denen Wege zu finden, die Arbeiten zu verzeichnen. Die werden kommen erstmal ins Bewusstsein, dann sind die Arbeiten verzeichnet. So einen Fall haben wir jetzt in Großraum Chemnitz. Die Person stirbt. Und aber anhand dieser Verzeichnung ist es möglich, vor allem eine Ausstellung zu machen, weil man überhaupt weiß, was da ist. Und diese ganzen Beziehungen, hängen eben an diesem Instrument dran, ne? Das ist wie, wenn ihr jetzt hier quasi eure Programmsoftware sozusagen nicht mehr habt. Sieht es dumm aus, ne? Würde ich jetzt mal sagen. Ne? Und eben alles, was da dran hängt, personelle Art, das ist eigentlich das Wichtigste, ist dann weg. Auch die Leute, die jetzt eben so super mitarbeiten, wenn die nicht mehr dort mitwirken können, mitgestalten können, werden die sich auch andere Betätigungsfelder suchen, was eben diese Riesenaufbauarbeit, ich glaube, seit 2013, 2019 ist die Werkdatenbank das erste Mal veröffentlicht worden, in so einer Erstfassung sozusagen. Seit 2013 ungefähr wird das Ganze hochgezogen und seit 2019 befüllt. Mhm. Und das ist jetzt das Problem, was uns eben total auch schlaflose Nächte bereitet, wie wir das leisten können, dass es einfach da bleibt, weil es einfach unverzichtbar ist.
1: Das Widersprüchliche ist ja, dass Sachsen sich nach außen als große Hochburg der Kunst und Kultur präsentiert. Aber an der Stelle, wo es darum geht, das kulturelle Gedächtnis das künstlerische Gedächtnis der Region zu erhalten, nicht unbedingt Prioritäten setzt.
3: Ja, ich meine, dass es die Werkdatenbank gibt, zeigt schon, dass es da ein großes Engagement gab oder auch, ich würde jetzt mal sagen, so vom Willen her auch gibt. Aber wir haben das halt in allen anderen Bereichen auch, wir haben heute auch darüber diskutiert. Es ist halt einfach gerade in allen Ressorts so ein Riesensparzwang, dass man ja auch, es treibt uns ja auch um, es gibt auch andere Sachen im sozialen Bereich, die auch so krass gefährdet sind. Und was, wo man dann irgendwie denkt, ja, ist klar, dass das Geld irgendwie für alle knapper wird, ne? Aber es ist halt jetzt in dem Fall wirklich einfach so ein, wie so ein Teil der künstlerischen Infrastruktur.

0: irgendwie schwierig sozusagen. Ne?
1: Wie kann man die Werkdatenbank und den Landesverband Bildende Kunst Sachsen denn unterstützen, damit ihr eure Arbeit weiterhin gut machen könnt?
0: Also wir würden an alle vielleicht politischen EntscheidungsträgerInnen appellieren, dieses Thema einfach bei den Haushaltsverhandlungen mit wohlwollend einzubringen und eben uns nochmal die Chance zu geben, dass wenn überhaupt, dass wir sagen, wir steigen da finanziell selber mit ein, da brauchen wir aber ein bisschen Vorlauf, 2-3 Jahre, dass wir das einfach jetzt einmal die 2-3 Jahre die Förderung bekommen, wie die eigentlich auch von Anfang an angedacht war von Seiten des Ministeriums und dass wir eben schaffen, da eben parallel irgendwie eine andere Finanzierungsstruktur aufzubauen, aber sozusagen so, wie es jetzt gelaufen ist, das einfach abzuschneiden und ist halt schwierig sozusagen.
2: Also wir haben auch mit den Kulturräumen im Land Sachsen, ne, mit den 8 Kulturräumen eben auch den Austausch gehabt. Und gerade die ländlichen Kulturräume wissen auch dieses Instrument durchaus sehr zu schätzen, weil das natürlich auch in der Region also Identifikationspotenzial hat, also indem man dort auf regionale Künstler kommt und die eben dann in den regionalen Museen auch mit ihrer Arbeit dann wieder also Kulturgeschichte verlebendigen können. Also da gibt es viele Potenziale und wenn man das jetzt kappt, aber die Kulturräume, das ist eben auch das Dilemma, die stehen eben auch vor viel zu wenigen Mitteln, aber dass es viele Potenziale gibt, aber ich bin eben da auch mit unserem Latein immer wieder für die Kultur zu sprechen, das ist ja im Moment irgendwie wo das Fass ohne also das war wirklich ohne Boden ist. Schwierig, aber die Politiker, die haben es auf dem Schirm. Letztes Jahr haben die Oppositionsparteien das ja noch in den Doppelhaushalt zumindest befürwortend mit reingebracht. Und da hoffen wir diesmal auch wieder drauf. Aber wir kennen ja alle die Zahlen. Also es ist ja irgendwie, die Haushaltslage ist ja wirklich prekärstens. Aber sonst eben auch natürlich, wir haben auch schon gedacht, wenn man so eine Art Crowdfunding oder sowas, also einfach irgendwie auch da was mobilisiert, ne, was auch jetzt mal nicht immer auf die öffentliche Hand adressiert. Wenn man da irgendwie noch Wege fände, das wäre wahrscheinlich eigentlich das Optimum.
0: Genau, da sind wir aber jetzt noch nicht, also wir sind noch nicht so weit. Wir sind ja auch jetzt nicht so ein riesen ausgestatteter Verband. Wir sind zwar quasi theoretisch für die komplette Kunstszene in Sachsen so ein bisschen Vermittler zwischen den Einzelakteuren, zwischen den Künstlerbünden, aber auch mit Blick in Richtung Ausstellungsorte und so weiter. Aber wir sind im Prinzip nur 3 halbe Stellen und mit einem riesen Organisations- und Koordinationsaufwand haben natürlich auch sehr viele Mitglieder und auch einen sehr rührigen Vorstand, aber sind eben auch selbst für so eine Crowdfunding-Kampagne bei uns Schwierigkeiten, das organisatorisch hinzubekommen. Also wenn uns jemand dahingehend unterstützt und sagt, wie wir sowas umsetzen können, wäre das, glaube ich, auch also so eine Art praktische Hilfe, wie man Geld organisiert. Das würde uns auch total helfen. Wir können schon vieles, aber wir können halt nicht alles leisten aktuell.
1: Was ihr bis jetzt geleistet habt, ist beeindruckend. Ihr habt 33.500 Arbeiten von über 200 KünstlerInnen aus Sachsen der Nachwelt zugänglich gemacht und erhalten. Das ist schon sehr beachtlich.
3: Soweit Lydia und Anke vom Landesverband Bildende Kunst Sachsen im Interview mit Jens Steiner über die ungewisse Zukunft der digitalen Werkdatenbank Bildende Kunst Sachsen. Wenn ihr mehr über diese Datenbank erfahren möchtet, schaut einfach auf der Website des Projekts vorbei unter werkdatenbank.de.

Ihr hört Radio T, das nicht kommerzielle Regionalradio für Südwestsachsen. Und wir befinden uns am Ende der dieswöchigen Ausgabe des Regio Express, unseres Regionalmagazins. Ihr könnt diese Sendung 7 Tage lang nachhören in unserer Mediathek unter www.radiot.de. Wenn ihr mögt, dann schaltet gern nächsten Donnerstag um 18 Uhr wieder ein. Redaktionell verantwortlich für diese Sendung und am Mikrofon war Michael Siegel. Ich bedanke mich für eure Aufmerksamkeit und wünsche noch einen angenehmen Radioabend.

Schönen guten Tag und herzlich willkommen zur Heimatmelodie. Schwarze Schallplatte, schwarze Sleeve, schwarze Label. Das war die Band Playfellow mit dem Titel Hours and Months vom Album Ephraim's House. Gepresst auf Schallplatte, und diese Schallplatte hat genau das, was für mich auch eine Schallplatte ausmacht, also fette Papphülle, gut gefalzt. Ich hatte schon erzählt, das Innenleben ist sehr edel gehalten, also keine Dutzendware. Und es gibt außerdem zur Schallplatte noch dazu ein Poster gefaltet, auf dem die Bandmitglieder auf schwarzem Grund mit weiß gemalt sind. Es gibt eine Postkarte, die ich nicht abgeschickt habe, und es gibt einen Aufkleber, den ich nicht aufgeklebt habe, und es gibt einen Download-Code, den ich noch nicht eingelöst habe. Wie man hören konnte, die Platte allerdings, die hat etwas geknistert, die habe ich schon oft gehört. In der heutigen Heimatmelodie geht es um Schallplatten auf der Ebene der lokalen Musik. Und dazu gibt es zwei Interviews, die im Laufe der Sendung kommen werden. Eigentlich hatte ich sogar noch ein drittes Interview vorbereitet, aber im Laufe der Vorbereitung dieser Sendung ist mir dann aufgefallen, dass das irgendwie nichts wird, alles in eine Sendung zu quetschen. Und so wird es zum Thema lokale Musik auf Schallplatte, auf Vinyl, auch noch eine zweite Sendung nächsten Monat geben. Dazu dann am Ende mehr. Jetzt erstmal, was wird heute passieren? Es wird ein Interview mit dem Adi von Maniac geben. Die haben die Produktion ihres Albums, ihres Doppelalbums abgeschlossen, und dieses Album wird auf Vinyl herauskommen. Anlass, viel über Platten zu reden, war letzte Woche die Anlieferung der Testplatten, so dass ich dann ganz schön angefixt war und mein eigentliches Sendekonzept, was ich heute machen wollte, über den Haufen geschmissen habe. Es geht also, wie gesagt, heute ausschließlich um Schallplatten mit einer einzigen Ausnahme, aber dazu auch später mehr. Und es gibt außerdem noch ein Interview mit der Tina, die als Tine Dapp auf der einen oder anderen Bühne steht und dabei auch gelegentlich gigantische Soundsysteme beschicken muss, wie das bei der Dapp-Musik gar nicht so unüblich ist. So viel vielleicht zur Einleitung. Jetzt geht's weiter mit einer Musik von Schallplatte. Wir springen zurück in das Jahr 2015. Da gab es in Chemnitz eine Band, die nennt sich Asthma La Vista. So ganz klar ist nicht, ob es diese Band noch gibt. Offiziell wurde sie vor einiger Zeit aufgelöst. Es gibt allerdings 2020 nochmal eine Veröffentlichung. Und natürlich ist es gerade schwierig, in den Wirren von Corona festzustellen, ob es die Band noch gibt oder nicht. Dazu vielleicht in der nächsten Sendung auch mehr. Die Neuveröffentlichung 2020 ist allerdings keine Schallplatte. 2015 gab es eine echte Schallplatte. Vielleicht auch noch ein Wort zu Asthma La Vista, eine der ungewöhnlichsten Bands hier in der Stadt. Denn das waren vier Leute, die Hip-Hop gemacht haben und ursprünglich auch als Vierergang angefangen haben, Hip-Hop zu machen. Aber zu einem Zeitpunkt X, ich sag jetzt mal, echte Rockmusiker, also wir reden hier nicht von Indie-Pop oder irgendwas, sondern eher in Richtung Rock-Rock-Metal-Bereich rein, als Begleitband sich angeheuert haben. Und das war einfach zauberhaft, muss man mal so sagen. Das hat live so unglaublich gut geklappt, dass ich dieser Band immer noch eine große Träne nachweine. Vielleicht hat sie sich ja auch nicht aufgelöst. Auflösung erfahrt ja in der nächsten Heimatmelodie. Hier jetzt erstmal ein Titel von ihrer 2015er ersten und einzigen LP.

Hasta la vista mit Wahnsinn und Genie vom Vinylalbum Kinderzimmer Revoluzzer. Wir kommen zur Band Maniac. Die hat ja schon mehrere Tonträger rausgebracht. Bisher war noch keine Schallplatte dabei. Tatsächlich ist das letzte echte Album auch schon etwas länger her, war so um die Dekadenwende. Und da war tatsächlich vom großen Schallplattenboom nur an Ansätzen etwas zu merken. Auf der Hälfte der Strecke bis heute ist eine sehr lange EP oder ein sehr, sehr kurzes Album nachgereicht worden. Jetzt allerdings kommt's ganz dick. Ein Doppelalbum steht ins Haus. Und darüber habe ich gesprochen mit Adi, der spielt Trompete bei Maniac. Bevor wir allerdings ins Interview einsteigen, gibt's erstmal Musik zu hören vom neuen Album, das noch nicht existiert, wovon es nur eine Testpressung gibt. Und es gibt sozusagen hier bei Radio T die große Vorab-Uraufführung. Der Titel ist ein alter Bekannter, der wird hier bei Radio T recht oft gespielt, allerdings in einer Version, die hier im Radio aufgenommen wurde, Unplugged Live, die auch sehr schön ist, aber nun geht's ans Eingemachte, nun geht's ans Original.

0: Ja, hallo, ich bin Adrian, ich bin Trompeter bei der Band Maniac und ich wurde hierher delegiert, um mit Herrn Braune vom Radio T dieses Interview zu führen. Mhm. Ich bin sehr gespannt.
1: Es geht um Schallplatten. Die Band Maniac ist in der Endproduktion, eigentlich schon fertig, kann man sagen, eines neuen Albums. Und das wird erstmalig auf Schallplatte erscheinen, also auf Vinyl. Was hat euch dazu bewogen?
0: Ja, ganz grundlegend stellt sich ja die Frage, was sonst produzieren? Für uns ist es als lokale, kleine Band schon wichtig, dass wir am Ende auch was Physisches in der Hand halten. Wir finanzieren das komplett selbst, die ganze Produktion. Wir haben kein Label und nichts. Und deswegen ist es für uns natürlich auch wichtig als Band, dass wir dann was da haben, was wir anfassen können, was wir präsentieren können, was man auch der Mutti mal zeigen kann und dass sie auch sieht, was man so macht, ne? Und da stellt sich natürlich die Frage, was gibt's denn da an Optionen? Bisher haben wir immer CDs produziert. Das ist ja aber heutzutage nicht mehr wirklich viabel. Es gibt da so ein spezielles Mastering für die digitale, am Ende Streaming-Geschichte. Und als taktiles Audiomedium haben wir uns für die Vinyl entschieden.
1: Und das ist ja eigentlich für Bands, die eben kein Label haben, relativ günstig, diese digitale Version. Ihr habt aber trotzdem nochmal einiges Geld in die Hand genommen. Vielleicht kann man ja auch mal darüber reden. Mhm. Vielleicht auch für andere Bands zur Abschreckung oder eben zur Anfeuerung, was sowas kostet. Also wir reden jetzt nur von dem, wir lassen es extra noch auf Platte pressen. Ne? Also dieser ganze Prozess vorher, der kostet ja so oder so.
0: Es geht ja bei einer Audio-, also bei einer Vinylproduktion nicht nur um das reine physische Fertigen des Tonträgers, da gehört ja noch eine ganze Menge mehr dazu. Da gehört ja auch in der Post-Production ein spezielles Mastering noch dazu, ja, weil durch diese Tonabnahme, die auf der Schallplatte passiert, kann es durchaus passieren, dass wenn man sehr basslastige Musik hat, die tiefen Frequenzen liegen ja am unteren Ende der Rille. Und wenn man zu viele untere Frequenzen hat, kann es durchaus passieren, dass über die Mitte der Platte durchgekratzt wird und dann zerbricht die. Deswegen gibt es da ein spezielles Mastering, was den unteren Frequenzbereich abrundet, sage ich mal, nicht wegschneidet, abrundet. Das ist also nochmal ein extra Mastering, was bezahlt werden muss. Wir haben uns dafür entschieden, eine Doppelvinyl herzustellen, weil wir festgestellt haben, dass unsere Einspiellänge leider ungefähr 3 oder 4 Minuten über dem auf einer Vinyl produzierbaren Spieldauer liegt. Ja, das war wieder sehr gut geplant. Deswegen haben wir eine Doppelvinyl gemacht, hatten dann ganz viel Platz am Ende. Den haben wir auch sehr effizient und hoffentlich schön gefüllt. Und wir lassen davon 300 Einheiten herstellen, also insgesamt 600 Vinyls. Die reinen Produktionskosten, was Schnitt und das Pressen mit Hülle und allem drum und dran, liegen ungefähr bei 3.500 Euro.
1: Das ist ganz ordentlich.
0: Ja, das sind reichlich 10 Euro am Ende Produktionskosten nur fürs Herstellen der Vinyl pro Einheit. Das erklärt dann wahrscheinlich auch, warum Vinyls nicht für 5, 7 oder 10 Euro wie ein Mixtape erhältlich sind, sondern meistens teurer sind. Ja.
1: Wenn man sich das so als Band überlegt, ihr seid ja eine große demokratische Band, die möglicherweise lange diskutiert. Mhm. War das von Anfang an klar? War das auch allen klar oder haben sich alle dafür begeistern können?
0: Der Wunsch nach einem physischen Medium war bei allen da, auf jeden Fall. Die Begeisterung für Vinyl schwankt natürlich von
1: Ich habe gar keinen Plattenspieler.
0: Genau, ja, das sind tatsächlich einige, die keinen Plattenspieler haben, die sich trotzdem für das Medium als solches begeistern können, weil das ja auch was haptisch Schönes ist und der Schallplattensound ja auch in der vielleicht der Kindheitserinnerung noch bei so alten Menschen wie uns vorhanden ist, vom ersten Hörspiel oder vom Traumzauberbaum oder dieses kleine Knacken, was da immer nebenbei läuft. Wir wollten auf jeden Fall ein physisches Medium haben. Ich persönlich zum Beispiel wollte auch immer schon eine Vinyl. Ne? Ich selbst bin relativ audiophil veranlagt. Ich habe also einen Plattenspieler tatsächlich. Ich habe auch einiges anderes an Musikmaterial auf Vinyl. Und es war für mich persönlich immer ein Traum, mal die eigene Musik auf Vinyl zu haben, weil das gibt es seit 100 Jahren in verschiedenen Formen und ist jetzt wieder da und bleibt hoffentlich für die nächsten 50 oder 100 Jahre. Und es hat auch einen ideellen Wert, so eine Vinyl zu haben. Das ist was Besonderes.
1: Tatsächlich hat man ja den Eindruck, diese Begeisterung für Vinyl hat sich in den letzten 10 Jahren enorm vervielfacht. Also nachdem die Platte zwischendurch ja vollkommen tot war, außer ein paar Sparten, Musikproduzenten, insbesondere Dub-Musik, aber auch einiges im Techno-Bereich, die haben weiterhin auf Platten gesetzt, aber alle anderen waren ja faktisch weg von der Schallplatte. Jetzt ist plötzlich das genaue Gegenteil. Die Presswerke sind voll, alle wollen Platten pressen. Wie hat das für euch funktioniert? Wie findet man dann das richtige Presswerk?
0: Wir haben tatsächlich nachgefragt bei anderen Bands, die Platten produziert haben, wo die waren, was sie empfehlen können, wie die Erfahrungswerte sind und haben uns dann danach entschieden. Momentan ist es wirklich so, dass die Presswerke alle voll sind. Also wir haben Produktionszeiten von, ich glaube, 4 oder 5 Monaten aktuell. Wenn der Schnitt fertig ist, dann wirklich bloß 4 oder 5 Monate, die das Presswerk braucht, um 600 Vinyls herzustellen. Das ist ja nur kein großer Auftrag an sich, aber die Werke sind voll. Wir haben uns dann für ein Vinylstudio, ich glaube in München sitzen die, entschieden, genau, bei der auch andere Chemnitzer Bands produziert haben, was uns empfohlen wurde. Da war der Kontakt sehr gut, sehr persönlich, sehr schön, sehr menschlich einfach. Die Menschen dort sind auch musikbegeistert und wollen auch ein gutes Musikprodukt quasi abliefern. Und es geht nicht nur darum, möglichst schnell möglichst viele Aufträge abzufertigen, sondern die haben sich Mühe gegeben. Es war schön.
1: Der Schallplatte wird ja ein wärmerer, angenehmerer, tiefgehenderer Klang nachgesagt. Ich bin ja selber auch Plattenliebhaber, habe selber auch viele, viele Platten und kann das jetzt nicht so hundertprozentig für jede Platte bestätigen. Es gibt da also auch tatsächlich in der Art der Schallplatten sehr große Unterschiede und diese pauschalisierte in den Himmelhebung von Schallplatten kann man so jetzt nicht unterschreiben. Also wie habt ihr das erstmal sichergestellt, dass euer Klangbild dann so am Ende ist, wie sie ist?
0: Ich habe das Gefühl, du arbeitest hier mit Insiderwissen. Wir sind da ziemlich blauäugig rangegangen am Ende, so wie immer. Wir waren begeistert, haben uns dafür entschieden, sind ein bisschen ins kalte Wasser gesprungen und unser Hintergrundwissen, zum technischen Hintergrund, zur Fertigung und so, ist da leider nicht sonderlich umfänglich. Wir verlassen uns da ganz sehr auf, ich sage mal, die DienstleisterInnen, die das anbieten. Am Ende kann man nur vertrauen. Lackschnitt ist so das Schneiden der Tonspuren in das Master. Bei uns ist das aus Lack gemacht, also eine Lackfolie, die geschnitten wurde, ein Lackmaster. Das gibt's auch als Metallmaster. Ist wohl eine große Kunst. Ich kenne mich damit null aus. Ich weiß nicht, wo da die Kunst liegt, aber ich vertraue darauf, dass da ein gewisser Zauber dabei ist. Aber ich kann das nachvollziehen, was du sagst. Ich muss gestehen, mein Gehör ist nicht so gut, dass ich großartige Unterschiede feststelle zwischen einer digitalen Version der Musik und einer auf Vinyl gepressten Version der Musik. Meistens ist es eher davon abhängig, welches Medium zum Abspielen ich nutze, ob ich das über, keine Ahnung, hochwertige Kopfhörer höre und mich darauf konzentriere oder ob ich das irgendwie nebenbei auf der Straße, ob das dudelt. Für mich liegt die Begeisterung der Vinyl vielmehr darin, dass es Zeit erfordert und Achtsamkeit und Aufmerksamkeit, weil man sich einfach darum kümmern muss, weil man die Platte drehen muss. Und das alle Viertelstunde, 20 Minuten muss man die nächste Platte auflegen. Man kann das nicht nebenbei machen, mit fettigen Fingern irgendwie beim Kochen oder so und dazu irgendeine Art Boombox an und das Düdeln nebenbei. Das geht nicht. Das leistet eine Platte nicht. Man muss sich einfach die Zeit nehmen, Musik zu hören. Und die Platte verlangt das und das ist was ich sehr schön finde. Dass man einfach nicht nebenbei sich düdeln lässt. Das ist so wie ein Ritual. Ich bin großer Freund von einem Album als Gesamtkunstwerk. Und das ist auch was eine Platte halt auch erfordert. Ne? Die läuft halt Rille für Rille ab. Natürlich kann man da auch die Nadel mal umsetzen, aber auch das ist mit Aufwand verbunden. Es gibt zum Beispiel Platten, die erst als Vinyl, die eine andere Sinnebene erhalten, als wenn ich die als eine Playlist über ein digitales Format anhöre. Mir fällt da gerade Refused, Shape of Punk to Come ein. Die haben eine Doppelvinyl, wo jede Seite für sich Sinn macht, wo jede Seite für sich einen Aufbau hat und das Album als solches aber trotzdem nochmal als Gesamtaufbau funktioniert. Und das ist was, ich kannte das erst als digitale Version und habe mir das dann auf Vinyl gekauft und durchgehört und es war für mich ein neues Hörerlebnis. Dieses Album hat eine neue Tiefe bekommen für mich.
1: Eure Platte ist fertig. Die ist jetzt im Presswerk. Ihr habt eine Testpressung bekommen. Mhm. Das finde ich ja auch ein grandioser Service, dass man sozusagen die ersten Platten vorab kriegt und reinhören darf und sagen, gefällt uns nicht. Wie war euer Urteil?
0: Ich selbst habe es noch nicht ganz durchgehört. Es wird großartig. Es sind noch Interna, die dann noch zu klären sind. Die Testpressung ist vor allen Dingen dafür da, um tatsächlich technische Fehler auszuschließen. Ja, nicht, dass irgendwo, keine Ahnung, ein Cut ist in dem Lied, der da nicht hingehört, oder dass einfach beim Schneiden der Rillen kein Fehler passiert ist und die Musik auf eine Art und Weise zerstückelt wird oder so, die nicht gedacht ist, sondern dass es einfach technisch einwandfrei durchläuft. Ja, das funktioniert, soweit ich weiß, ganz gut. Ich durfte die mal kurz in den Händen halten und dran riechen, als wir hier waren, aber ich habe sie noch nicht bei mir zu Hause durchlaufen lassen. Aber ich freue mich schon sehr drauf, und 2019 waren wir im Studio, jetzt ist es 2022 und das ist fast fertig. Aber das erzählen wir seit 2 Jahren.
1: Naja, gut, aber jetzt kommt tatsächlich, jetzt zählen die 4 bis 5 Monate.
0: Ja, also wir müssen jetzt noch das Go geben. Ich weiß nicht, wie da der Stand gerade ist, da bin ich nicht 100%ig involviert, aber der Lackschnitt ist eigentlich fertig und das Pressen kann jetzt beginnen. Wie gerade aktuell die Wartezeiten sind, weiß ich nicht ganz genau, aber im Frühjahr sollte es soweit sein.
1: Kommen wir vielleicht mal ganz kurz noch schnell zur Platte. Du hast schon gesagt, ein Doppelalbum. Mhm. Es gibt neues Material und ich habe schon gehört, es gibt nicht nur neues Material. Was habt ihr sozusagen auf all den vielen Platz, der die 3 Minuten ergänzt, draufgepackt?
0: Wir haben, das ist ja nun inzwischen unser 4. Album, und Mania gibt es jetzt seit 18 Jahren und haben uns quasi dafür entschieden, aus den ersten 3 Alben, die wir haben, einzelne Lieder zu nehmen, die nochmal neu mit mastern zu lassen, dass die Sounderfahrung ähnlich ist wie der Rest der Platte, und die neu gemastert nochmal wieder aufgelegt quasi. Und wir haben auch als Exklusivmaterial, was es nur auf der Vinyl gibt oder geben wird und nicht als digitale Version, einige Jam-Sessions, die wir im Studio hatten, die teilweise nochmal kurz geschnitten wurden, gibt's dort als Bonustracks sozusagen. Also es sind 4 volle Seiten Vinyl.
1: Es wird auf jeden Fall dazu dann nochmal speziell dann eine Heimatmelodie geben. Ist ja noch eine Weile hin. Wir freuen uns drauf und herzlichen Dank fürs Vorbeikommen.
0: Vielen Dank für die Einladung.

Ihr habt's spätestens an meiner Reaktion gemerkt. Einer der großen interessanten Dinge an Schallplatten ist, dass sie in unterschiedlichen Geschwindigkeiten ausgeliefert werden. In dem Fall habt ihr eine Single von Kraftklub aus dem Jahr 2012 gehört, eine echte Vinyl-Single. Und die meisten Singles werden tatsächlich in 45er Geschwindigkeit abgespielt. Ich kann mich allerdings nicht erinnern, wann ich hier die letzte Single im Radio gespielt habe. So möge man mir verzeihen, dass ich hier mit der falschen Geschwindigkeit begonnen habe. Noch kurz zur Platte. Wie gesagt, die kam speziell zum Record Store D in kleiner Auflage heraus. Ist rot, wie damals bei Kraftklub ja alles irgendwie rot war. Hat ein rotes Label und eine Innenhülle, die bedruckt ist. Das ist auch nicht so häufig. Auf der einen Seite rot, auf der anderen Seite weiß. Und es ist auf jeder Seite der gleiche Raucher zu sehen und zwei Kraftklub-Hände, die allerdings nicht das berühmte abgeknickte Finger-K machen. Gespielt habe ich die B-Seite, nämlich Juppe. Die A-Seite wird hier bei Radio T des Öfteren gespielt in der Originalversion. Hier auf dieser Schallplatte ist allerdings eine Special Edition drauf, nämlich ein Duett sozusagen. Songs für Liam in der Version von Kraftklub plus Casper. Habe ich gesagt, dass es rotes Vinyl, rotes durchsichtiges Vinyl ist? Das ist nämlich mein Einstieg zur nächsten Platte. Denn wir bleiben in der Kategorie farbige Schallplatten. In dem Fall kommen wir zur Band Integral. Die hat 2015 ihre erste Schallplatte rausgebracht, Sanifair Millionär. Der Weg zum Urinal ist da ja nicht weit und genau dieses ist auf der Schallplattenhülle abgebildet und die Schallplatte selber ist, naja, so richtig krass pissgelb, durchsichtig, kann man also auf den Fußboden legen und sieht dann genauso aus wie nicht getroffen am Toilettenbecken. Und das besonders fiese an dieser Schallplatte ist, dass es eine Seite gibt, wo keine Rillen drauf sind. Also tatsächlich ging mein erster Versuch zu Hause daneben, damit rechnet man einfach nicht so. Plattennadel über die ganze Platte geratzt und irgendwie nichts gefunden, wo sie einhaken kann. Tatsächlich, es gibt nur eine Seite, wo alles drauf ist. Alle Lieder sind jetzt auch nicht so viel, nämlich 6. Deswegen, falls ihr die Platte habt oder haben wollt, dann legt bitte die richtige Seite auf. Wir hören jetzt ein sehr schönes lokales Lied von der lokalen Band Integral, nämlich Uferstrand.

0: Ja, hi, ich bin die Tina, Mitglied vom Dubwise Radio und lege auch auf, hauptsächlich Dub-Reggae-Geschichten.
1: Die Dub-Musik hat ja im Gegensatz zu fast allen anderen Musikrichtungen nie auf die Schallplatte verzichtet, hat immer Vinyl produziert, also von Musikerseite aus, aber auch die DJs haben immer auf Schallplatte gesetzt, während eben große Teile der Musikindustrie von der Platte weg sind und erst in den letzten 15 Jahren wieder zur Schallplatte so langsam zurückgekehrt sind. Warum hat bei euch die Schallplatte so einen hohen Stellenwert?
0: Ich glaube, das liegt in der Geschichte der Musik auch begründet, ne, was aus Jamaika ursprünglich kommt. Und dort hatten die Leute ja damals Ende der 60er, Anfang der 70er hauptsächlich Platten und haben ihre Boxentürme rausgestellt und einen Plattenspieler gehabt, um die Musik zu spielen, die nicht im Radio lief, um sie unter die Menschen zu bringen. Das ist schon mal die Voraussetzung, dass es traditionell ist. Und die Musik wird ja hauptsächlich auf großen Boxentürmen gespielt. Und da brauchst du ein gutes Frequenzspektrum. Wenn du da mit einer räudigen MP3 kommst, hörst du das schon. Und es ist, glaube ich, einfach auch so ein Gefühlsding.
1: Also erst nochmal vielleicht zurück. Man hätte ja auch CDs verwenden können.
0: Das wird tatsächlich auch gemacht, auch in dem Bereich. Vor allem, weil es ja sehr viel Musik gibt, die unveröffentlicht ist, ne? Die der Produzent extra für diesen oder jeden DJ für das und das Soundsystem macht. Und da findet das natürlich auch statt, dass CDs gespielt werden. Es hat aber eben nicht den Charme.
1: So, du hast schon gesagt, hohes Frequenzspektrum. Gibt es da irgendwie Untersuchungen oder gibt es da Beweise, sage ich jetzt mal, oder ist das eher so ein Gefühl oder ist das so ein Lebensgefühl mit dieser großen Schallplatte, mit den bunten Covern oder mit diesen Zelebrieren, Nadel aufsetzen und ineinander mixen?
0: Also man kann das natürlich messen. Ich glaube aber, für den normalen Menschen ist es gar nicht unbedingt hörbar. Und natürlich hat es diesen Charme, du hast den einen Plattenspieler, setzt die Nadel auf die richtige Rille, manchmal knackst es ein bisschen.
1: Aber tatsächlich ist es ja so, dass gerade auch im Bereich der populären Musik, also der Popmusik, gerade wieder ganz viele Bands, selbst große Acts, auf die Schallplatte setzen. Und das wird ja ganz oft mit analog, mit gutem Klang begründet. Kannst du das nachvollziehen?
0: Schon, aber es kommt ja immer auch auf die Produktion, das Mixing, das Mastering an, ob es dann am Ende wirklich zu einem guten Ergebnis führt. Es ist nämlich gar nicht so einfach, eine gut klingende Platte herzustellen. Da brauchst du wirklich jemanden, der sich gut damit auskennt, der das dann mastert für Vinyl, sodass es passt, weil die Frequenzen ja ein bisschen anders eingestellt werden, dass die Nadel dann trotzdem gut in der Rille sitzt und dass es gut klingt.
1: Was kannst du vielleicht Musikern und Musikerinnen empfehlen, die jetzt sich mit dem Gedanken tragen, eine Schallplatte aufzunehmen und da ja auch mit Zahlen rechnen müssen, die das Budget ganz schön belasten? Lohnt sich das?
0: Das kommt drauf an, glaube ich, was man für eine Hörerschaft hat, ne? Wenn du hauptsächlich junge Leute hast, die über ihr Smartphone hören, weiß ich nicht so genau, ne? Aber wenn du das breit aufgestelltes Publikum hast, dann gibt es bestimmt genug Leute. Natürlich ist es teurer und momentan sind die Wartezeiten sehr, sehr lang, bis zu einem halben Jahr oder länger sogar. Stellt sich die Frage, ob sich das dann für den Musiker lohnt, die muss er sich stellen. Aber das Ding ist, dass es immer sehr schön ist, das physisch in der Hand zu haben. Also ich kann nur sagen, ich kann die Musik mehr genießen, also wenn ich einfach die Platte auflege, weil dann komme ich nicht unbedingt auf die Idee, jetzt weiter zu skippen und mal ganz kurz hier 30 Sekunden anzuhören. Dann nehme ich mir das Cover, die Rückseite, lese den Text dazu, wer hat es produziert, bla bla bla, was alles so draufsteht. Und man kriegt eine bessere Verbindung zu der Musik einfach irgendwie. Und das ist für einen Künstler eigentlich auch schön.
1: Was macht denn vielleicht den analogen Klang aus? Also was ist denn das Zauberhafte am analogen Klang? Es ist ja nicht nur die Schallplatte, es werden wieder alte Studiobandmaschinen rausgeholt, um einen gewissen Klang herzustellen. Weißt du, was das Besondere am analogen Klang im Verhältnis zum digitalen Klang ist?
0: Also ich kann nur aus meiner persönlichen Erfahrung sagen, dass ich es wärmer einfach finde, diesen analogen Klang. Natürlich stellt sich die Frage, sehr viele produzieren heutzutage am Computer, ob es dann noch Sinn macht, das auf Vinyl rauszubringen. Ne? Aber wenn du jetzt was Handgespieltes hast in eine Band und dann hast du jemanden, der ein ordentliches Master macht, dann klingt es wärmer, organischer.
1: Ja, das fängt ja an vom Röhrenverstärker bis in über, was ich schon gesagt habe, Bandmaschinen, sozusagen so eine analoge Kette. Aber irgendwo wird es ja dann doch digital.
0: Ja, das stimmt schon. Trotzdem, der Timo, der Teacher, der produziert ja Musik. Der produziert ja auch digital und schickt das Ganze dann am Ende durch einen Haufen analoges Equipment. Sein Mischpult ist analog, die Effektgeräte sind analog und du hörst das dann am Ende. Wirklich, dass es wärmer, dicker, einfach schöner klingt. So, das macht schon Sinn.
1: Bei den Schallplatten ist es ein bisschen wie beim Boxen. Es gibt unterschiedliche Gewichtsklassen. Kannst du vielleicht noch dazu was erzählen?
0: Also früher stand ich total auf 180 Gramm Vinyl. Das ist dann recht dick, fühlt sich halt so wertig an. Aber am Ende reichen auch für eine LP 140 Gramm. Hauptsache, der Lappen biegt sich nicht hin und her. Das reicht vollkommen aus. Und auch wenn du mit Platten als DJ unterwegs bist, ist es besser. Die sind etwas leichter, dann kriegst du mehr unter, schleppst vielleicht nicht so viel. Ich finde, 140 Gramm ist vollkommen ausreichend.
1: Hat das was mit der Presstiefe zu tun oder ist einfach nur die Mittellage dicker?
0: Die Mittellage ist dicker. Presstiefe unterscheidet sich nicht.
1: Vielleicht noch, gibt's hier in der Gegend oder in annehmbarer Reichweite in Deutschland Plattenpresswerke oder eben die Leute, die Plattenpressung vorbereiten, die du uneingeschränkt empfehlen kannst?
0: Also Randmusik in Leipzig, r.a.n.d. Da arbeitet ein Bekannter von uns und alles, was wir bis jetzt von daher haben, war sehr gut. Und Leipzig ist eigentlich so das Nächste, was ich mir hier vorstellen kann. Es gibt natürlich auch München, es gibt Hamburg, in Hamburg gibt es Ameise. Aber ja, in der Nähe, regional, würde ich sagen Randmusik in Leipzig.
1: Und das sind ja eigentlich zwei Vorgänge. Das ist einmal dieser, ich sag jetzt mal, Plattenschnitt, entweder als Lackfolie oder als Metallfolie. Und es gibt die eigentliche Pressung. Also welcher Schritt ist der wichtigere?
0: Beide sind sehr wichtig. Ich finde allerdings, wenn du die Mutter aus Metall herstellst, dann klingt es auch nicht wirklich voll. Also ich habe ein paar wenige Platten. Viel wird irgendwie in der Tschechei mit Metal gemacht und alle Platten, die ich da habe, das sind nicht viele, die klingen nicht voll. Das klingt recht hohl und tatsächlich finde ich, ist das schon mal natürlich die Matrize ein guter

Ich weiß nicht, ob man das draußen an den Rundfunkempfangsgeräten hört über UKW oder noch vielleicht viel schlimmer über den Stream. Aber das ist eine Schallplatte, die hier im Studio ihre volle Wucht entfaltet und mit Abstand bisher alles aus dem Feld schlägt, was hier aufgelegt wurde. Ein unglaublicher Sound und im Prinzip das, wo ein audiophiler Musikhörer denkt, so sollte Schallplatte klingen. Das soll gar nicht in Abrede stellen, dass auch die anderen Schallplatten alle großartig klangen, aber es gibt auch innerhalb der Schallplatten deutliche Unterschiede, denn die hängen eben auch von der Musikrichtung ab. Das war Tija meets Fikir Amlak mit dem Titel Ekos vom Chemnitzer Plattenlabel BCSM. Tina hat ja vorhin schon Timo erwähnt, den Mr. Tija, der die Flagge der Chemnitzer Dub-Musik hochhält und eben auch Dub-Platten produziert. Eine schwarze Schallplatte beklebt mit naturfarbenen Labels. Gewicht würde ich sagen, ist eine Standardplatte, also keine besonders dicke Platte. Zur dicksten Platte kommen wir noch. Und die Platte ist schwarz. Die Hülle ist sehr schlicht, eine normale, ich sage jetzt mal pappfarbene Hülle, die jetzt nicht bedruckt ist, sondern bestempelt. Zum Beispiel mit dem Slogan Bass Come Saves Me, was im Prinzip die Initialien BCSM ergeben. So heißt das Plattenlabel. Wir hörten einen Ausschnitt aus der The Tree of Life Sessions. So viel zu dieser Platte und wir kommen auch gleich zur nächsten. Ja, und zu der erzähle ich dann hinterher etwas. Ich kann nur sagen, dass sie deutlich schwerer ist, sich fast gar nicht biegen lässt und milchig orange ist. Wir hören die Band Iguana.

Wir kommen zu einem lokalen Künstler, von dem ich tatsächlich am meisten Schallplatten habe. Also ich betone hier Schallplatten und ich bin mir noch nicht mal sicher, ob ich alle habe. Immerhin habe ich 5 und es war dementsprechend schwer, einen Titel herauszufinden, der ihn in irgendeiner Weise repräsentiert. Habe ich jetzt tatsächlich aufgegeben. Ich spiele jetzt was, was eine kleine Facette seines Schaffens abdeckt. Spann jetzt mal den Bogen so von Country-Musik über Rockabilly, Psychobilly. Also Reverend Elvis hat ganz viele Lieder, die in irgendeiner Weise mit Rock'n'Roll, würde ich jetzt mal so im Groben sagen, verbunden sind. Musikrichtung, also immer noch irgendwelche Dinge dazu addiert zum Rock'n'Roll. Aber es geht manchmal sogar bis in den Punk rein. Ich hatte tatsächlich auch 2 oder 3 Konzerte gesehen, da hat man echt gedacht, das ist eine Punk-Kapelle. Er kann aber auch ganz anders. Das werden wir jetzt gleich hören. Da sind die Musikinstrumente gar nicht oder kaum vertreten. Dead Angel.

Die Platte vom Reverend Elvis heißt Songs About Murder, Hate and Eternity. Ist eine, ich will jetzt mal sagen, klassische Platte. Solide Papphülle. Auf der Rückseite ist er dann sogar selber abgebildet. Auf der Vorderseite schlingt sich eine Hand um eine Kehle. Das Ganze erschien bei Suzy Q Records 2019. Die Schallplatte ist, würde ich jetzt mal sagen, an der oberen Grenze einer Standardplatte. Schwarz mit schwarzem Label und weißer Schrift. Und es gibt einen Beipackzettel, auf dem nochmal alles draufsteht, Songlist, kleiner Einführungstext zum Reverend Elvis selbst und wo verwiesen wird, wo es mehr Informationen gibt. Also zum Beispiel bei www.reverendelvis.de. Und wie gesagt, es lohnt sich, also Suzy Q Records hat nicht nur die Platten vom Reverend selbst im Programm, sondern auch einiges andere noch im Bereich vor allem Psychobilly, Rockabilly. Ich hatte im Übrigen, das tut mir leid, im Eifer des Gefechts, auch im Schlusssport sozusagen, vergessen nochmal die Platte von Iguana zu beschreiben. Das ist ein Album, also wie man sich so auch ein klassisches Rockalbum vorstellt, aus der goldenen Zeit der Rockmusik, also den 70ern. Schön zum Aufklappen, innen drinne alle Texte, verschiedene Gestaltungselemente. Alles ist in Rot, Orange und Gelb gehalten. Es sieht so ein bisschen aus wie eine Farbexplosion. Und genauso sieht ja, wie gesagt, auch die Schallplatte aus. Eine super fette Schallplatte, milchig orange mit roten und, Moment, gelben Label. Die Platte heißt im Übrigen Translation Symmetry. Und damit bin ich auch schon am Ende. Zeit rast. Wir hören uns am 4. Dienstag im Februar. 20 Uhr kommt der zweite Teil der Chemnitzer Schallplattenmusik. Da gibt es dann ein Interview mit dem René vom Underworld. Und wir betrachten mal die Perspektive der Nutzer, der Hörerinnen und Hörer bzw. der Verkäuferinnen und Verkäufer von Schallplatten. Tschüss, bis zum nächsten Mal, sagt der Jörg.

0: Wunderschönen guten Abend hier auf Radio T. Am vierten Donnerstag im Monat zu einer weiteren Folge Gasthaus zum satten Bass. Allerdings diesmal nicht in Vollbesetzung, sondern nur der Herr Breaver und ich, der Herr Headlock, sind am Start. Wo ist denn der Herr Trevor schon wieder? Macht er schon wieder Urlaub?
1: Alle guten Dinge sind drei, sagt man. Heute sind es zwei und der Gute hat sich seinen wohlverdienten Urlaub gleich mal für 3 oder 4 Wochen gegönnt, ne?
0: Also zur nächsten Sendung ist er wieder da.
1: Ja, das hat er versprochen.
0: Also voraussichtlich.
1: Achso, ja, genau.
0: Wenn auf der Rückfahrt alles klar geht. Und das Auto nicht wieder liegen bleibt.
1: Ja, Robert, ich hab gepetzt.
0: Sorry.
1: Deswegen an euch alle da draußen, bevor ihr auf große Reise geht, lasst bitte nochmal euer Fahrzeug checken.
0: Das hat er doch gemacht.
1: Ja, aber dann kann man noch was anderes.
0: Mensch. Manchmal hat er halt auch Pech, der gute Mann.
1: Ja.
0: Ich wünsche ihm alles Gute, dass es schnell wieder behoben werden kann.
1: Ich sag mal, das erste, zweite, dritte und fünfte Bier gab es schon. Der Whisky wurde auch aufgemacht mittlerweile. Ihm könnte es schlechter gehen.
0: Ja, aber trotzdem, nee, so weiterfahren können, wie man sich das vorgenommen hat, ist doch kacke.
1: Ja, aber weißt du, was an Stelle kacke gut ist? Und zwar die Setlist heute.
0: Schöner Übergang.
1: Okay, du warst was so weit weg. Ich wollte den Bumerang jetzt mal wieder zurückholen.
0: Mach das.
1: Ja. Genau.
0: Und dann muss aber jetzt auch drüber reden, warum. Ich weiß es, ich habe sie vor mir, aber der Hörer, das ist doch das, was der Hörer wissen will.
1: Ja, also auf jeden Fall, ich hatte mich jetzt beim Selecten natürlich wieder auf einen entspannten Falco-Beginn so fokussiert und habe mich diesmal sehr gefreut, dass ich sowas in diesem Detroit-Style, in diesem Dub-Techno-Style gefunden hatte. Und zwar war das Loud Rise mit Cold Hearts auf Salesville Recordings. Und ja, ich habe es gefühlt. Begonnen haben wir die Sendung mit AD, Dream Repeats of Peer Pressure und ja, ich führe euch quasi diesmal nicht so klassisch liquide, sondern eher melodiös in den Abend und ich weiß, wir haben jetzt alle Hitze gehabt, in den Keller geht's halt auch noch.
0: Na, da ist wenigstens schön kühl.
1: Oder ein Bunker, bei dem einen Lied habe ich eher das Bunkergefühl.
0: Hauptsache, ja, ein Bunker ist auch kühl.
1: Hauptsache kühler.
0: Richtig. Also tendenziell nur an die Leute, es sind auch noch entspannte 27 Grad hier im Studio, obwohl wir schon durchgelüftet haben. Also tendenziell, wir bleiben im Tower, ihr dürft dann musikalisch in den Bunker gehen. Ich mache dann auch so ein bisschen mit dem Bunker weiter.
1: Okay, ja.
0: Allerdings fange ich mit auch Melodiosität an, denn das ist so ein bisschen der Aufhänger auch für die heutige Sendung eigentlich gewesen. Weil wir hatten uns im Vorfeld unterhalten, hatten so einige Themen, die wir tendenziell hätten bearbeiten können. Und dann bin ich einfach mal mit was komplett anderem reingekrätscht, eine Woche vorneweg. Denn
1: für uns Profis ist das natürlich kein Problem, ne?
0: Profis. Nur weil wir das lange machen, sind wir noch lange keine Profis.
1: Deswegen habe ich also ziemlich gelacht, ne?
0: Alles gut. Und zwar hatten Tona und Bryson nämlich einen Live-Set, was sie dann auch als Album oder beziehungsweise als EP nochmal rausgebracht haben. Ich glaube, 5 Tunes waren es. Knappe halbe Stunde als Videomaterial auf YouTube online und haben quasi ihr altes Album oder ja so ein bisschen teilweise nochmal auf links gedreht und live präsentiert. Und das fand ich eigentlich einen relativ guten Aufhänger dafür, um einfach mal über Live-Produktion beziehungsweise auch so ja, Live-Umsetzungen von Sets zu sprechen. Weil, das, was wir hier machen, wenn wir mal so drüber reden, ist ja eigentlich brotlose Kunst. Wir nehmen Lieder, wie sie sind, und reihen sie aneinander und mixen sie irgendwie zusammen.
1: Aber die Selection, die ist wichtig.
0: Natürlich, aber die Selection ist ja bei jemandem, der so ein Set macht, auch wichtig. Mhm. Plus, dass er dann noch im Endeffekt mit den einzelnen Liedern, mit den Komponenten spielt. Und ich finde, das ist einfach, das setzt nochmal eine Stufe drauf.
1: Absolut.
0: Und da gibt es einige Artists, die das schon live umgesetzt haben, wo wir das teilweise auch schon, also auch hier lokale Künstler, die das umgesetzt haben.
1: Ja.
0: Da werden wir heute einfach mal entspannt drüber reden und mal so ein bisschen in das Thema einsteigen.
1: Sehr gut. Und ich möchte gerne noch dazu den aktuellen Titel anteasern. Sunday Groove Spirit Within auf Z Recordings. Ich hätte ihn direkt auf Flexout verordnet, aber hört selber rein.

0: So, jetzt sind wir aber ganz schön tief im Keller angekommen.
1: Ah, das ist mein Bunker-Tune vom Homemade Weapons. Assassino heißt der Song, auf Wanted Audio erschienen.
0: Der Titel passt.
1: Ja.
0: Gemeine Assassine.
1: Ja, Wanted ist ja auch aus den USA. Also die haben ganz viel solche Sachen. Ich spiele das ja gerne in der Sendung, ne? Und Homemade Weapons, den hatten wir damals auch unter Deeper Access mal auf eine Party eingeladen. Also das ist auch ein total zugetätowierter Typ. Ein super angenehm. Ich dachte, aus der Ecke Seattle ist er und er war auf Europa-Tournee und der hatte richtig, richtig gute Zeit, weil er in Sabotage in Dresden da quasi seine Abschlusstournee hatte in Europa, bevor er wieder in die Westküste quasi geflogen war.
0: Und da hat er es richtig krachen lassen.
1: Hat eine richtig gute Zeit gehabt. Deswegen zu Homemade Weapons habe ich auch so eine persönlich sehr gute Verbindung, weil das war, ja, also der hatte Bock, das war eine coole Party für diese doch experimentellen Sounds. Eine gut besuchte Party. Geil.
0: Apropos gute Party, wir haben es ja tatsächlich auch zu dritten Mal auf eine Party letztens geschafft.
1: Ja, war überfällig. Ja gut, letztes Mal war ich krank, Robert konnte nicht.
0: War überfällig, aber war auch verdammt gut. Also man muss ja dazu sagen, ich bin ja jetzt nicht so der LSB-Fan. Also Produktion gut, aber ist halt einfach nicht so unbedingt mein Vibe. Aber der Abend, also der hat mich ja komplett abgeholt.
1: Fandst also,
0: ich bin mit einem sehr, sehr positiven Feedback daraus gegangen.
1: Okay. Das freut mich. Also, ich hätte es jetzt nicht so bei dir erwartet, das LSB. Also wenn ich gute Laune Drum Bass mit so sonnigen Charakter hören will, dann höre ich LSB.
0: Ja, aber das war ja jetzt nicht unbedingt das, was aufgelegt wurde. Es war ja schon auch ein bisschen in die tiefe Ecke mit rein.
1: Genau,
0: es war
1: hier genau. Und
0: also er hat sich halt sehr, sehr breit gemacht, was in der Drum & Bass Welt, was er gespielt hat von seiner Selection her.
1: Ja.
0: Und dazu halt einfach noch DRS am Mic.
1: Ja.
0: Richtig gut reingemixt. Also so, dass es halt wirklich, die Stimme war nicht so laut, sie war nicht so leise. Du hast alles verstanden. Perfekt. Wirklich. Also Leute, diesmal kann ich wirklich nichts finden, wo ich irgendwie was zu meckern hätte. Und ich bin kritisch, ihr wisst es.
1: Ja.
0: Also daher nochmal eine Anlehnung an 4NC Recordings. Nicht nur gute Tunes können sie machen, sie können auch super Partys veranstalten. Wer dann immer noch nicht war, bewegt eure fucking Ärsche dahin, ihr Penner. Und Pennerinnen.
1: Aber die machen jetzt erstmal Sommerpause, deswegen, ich denke, das geht dann wahrscheinlich im Oktober, November dann irgendwann weiter.
0: Ja, da können die Leute, die sagen, es ist mir zu teuer, bis dahin schön Geld sparen. So.
1: Basta.
0: Genau. Nee, ich finde, manchmal muss man die Leute auch zu ihrem Glück zwingen. Und gerade bei so einer Party ist das definitiv Glück. Da müssen mehr Leute dazu gezwungen werden. So, jetzt habe ich es gesagt.
1: Okay.
0: Kommen wir zurück zum Thema der Sendung, bevor ich mich ja noch in Wut quatsche.
1: Schwitze.
0: Genau. Das Thema mit, ich sage jetzt mal so, Live-Produktion ist ja eigentlich mal in einer Vorbesprechung von der Sendung schon mal angekommen, als du um die Ecke gekommen bist und gesagt hast, guck mal, meine DJ-Software hat jetzt auch Unterstützung für Stems, das habe ich jetzt zum ersten Mal genutzt, voll geil.
1: Mhm.
0: Und bei mir war immer noch so Stems, Autogener, nee, ich wusste schon, was es ist, aber ich kannte es aus einem anderen Bereich, weil als wir damals mit der Band eine EP aufgenommen haben, wurde fürs Mastering gefragt, ob wir halt quasi die Tracks as is gemastert haben wollen oder per Stems.
1: Ja.
0: So, und da habe ich mir dann erstmal erklären lassen, okay, Stems sind quasi die einzelnen Instrumente oder beziehungsweise einzelnen Spuren rausgerechnet, sodass man sie als einzelne Elemente hat.
1: Ja.
0: Also Drums einzeln, Bass einzeln, Gitarre einzeln, Stimme Vocals, einzeln.
1: Genau.
0: Und so weiter. Genau. Und autogeneriert, beziehungsweise halt von der Software, die muss es ja aus den Audioinformationen wieder extrahieren. Und das hat früher, als ich das irgendwie um die 2000er-Wende mit irgendwelcher Software probiert habe, A Cappella-Tracks zu erstellen, hat das so semi-geil funktioniert.
1: Ja, ja.
0: Und deswegen war ich ja relativ interessiert daran, wie das inzwischen funktioniert. Von daher fang doch einfach mal an zu berichten, wie deine Erfahrung damit ist.
1: Ja, also ich möchte vielleicht noch dazu sagen, hab ja 2006 mit Schallplatten begonnen, hab dann 2012 mit Traktor DJ begonnen, hab dann 2016 auf Freakbox komplett gewechselt und bin quasi auch seitdem immer durch die FLAC-Dateien, also das ist ein spezielles Musikformat, was ich nutze, um halt eine gute Audioqualität zu haben, bin ich trotzdem immer mit einem Rechner im Club. Und dieser Rechner, der gestattet mir auch zusätzliche, ich sag mal, Effekte zu nutzen oder Funktionen, die DJ-Software im Performance-Mode hergibt. Und seit letztem Jahr ist bei Recordbox auch seit diesem Jahr Auch egal, ist die Stem-Separation mit drin. Ja, und der Christoph hat ja gerade schon schön gesagt, also ich kann quasi diesen Song analysieren und der tut vier verschiedene Sachen erkennen. Also Bass, Stimme, ich sag mal Melodien und Drums. Und die kann ich dann quasi einzeln wie ausschalten.
0: Also er kann quasi einen Bass rausnehmen, komplett. Und
1: genau, einen Bass rausnehmen.
0: Was er sonst, ich sag jetzt mal, im Mixing einfach nur dadurch geht, dass ich halt quasi den Low-Fader aus dem EQ rausdrehe. Dann habe ich auch einen ähnlichen Effekt, aber dann nehme ich mir zum Beispiel auch die Kick-Drum mit weg.
1: Richtig. Und also der unterstützt das quasi, die DJ-Software, mich in meiner Kreativarbeit, sage ich mal, mit neuen Sachen auseinanderzusetzen. Und in der Tat muss ich zugeben, also ne, ich verwende hier ein MacBook Air, ein recht aktuelles. Und das hat aber, Bunze, muss ich zugeben, ist ja auch egal, ne? Es hat nicht so gut funktioniert, wie ich es mir erhofft hatte. Warum? Wo merke ich das am ehesten? Und zwar bei den Vocals. Also wenn ich zum Beispiel so eine schöne Frauenstimme habe, die kriegt es wunderbar hin. Wenn ich irgendwie wie ein DRS habe, so eine sehr düstere Stimme, so eine sehr basslastige Stimme, das klappt doch nicht so.
0: Also werden dann einfach Teile von dem Vocal mit rausgecuttet und es fehlt dann? Oder klingt die Stimme dann einfach flach? Oder was funktioniert?
1: Flach, flach. Okay. Genau. Also du hörst, also die ist nicht komplett raus, sondern du merkst untenrum, die ist im Bassbereich, wo dann die Bassmelodie kommt.
0: Also meine Stimme wäre genauso beschissen rauszucutten.
1: Genau. Also DRS macht zum Beispiel manchmal ein bisschen Probleme. Ja. Wenn du jetzt sowas wie Dillinger hast, die Drums und so, die punchen rein, die kriegt es richtig gut hin.
0: Ja.
1: Genau. Und da muss ich aber schon mal sagen, ich habe deswegen auch rumexperimentiert mit Algorithm DJ. Das ist gerade ganz groß im, ich sag mal, in der Werbung auch drin.
0: Okay.
1: Weil du kannst da zum Beispiel auch dein Telefon anschließen oder auch dein iPad anschließen und quasi auf diese Funktion dann drauf zurückgreifen. Und iPad ist insofern cool. Es ist kompakt, es ist immer noch sehr gut mit, ich sag mal, haptisch bedienbar.
0: Mhm.
1: Und genau, also viele, die wollen ja ausschließlich ihren CDJ nutzen, aber ich finde, diese neuen Features, die erlauben mir nicht nur zu mixen, sondern zunehmend neben, ich sag mal, Filter und Loops auch solche Funktionen in meine DJ-Sets zu bereichern, dass ich, sag ich mal, für mich eine ausgereiftere Performance geben kann, ohne dass ich aber selber Musik produziere.
0: Es ist, wie ich schon sagte, es ist halt einfach quasi nochmal ein Step oben drauf, wenn ich halt quasi schon gelernt habe, wie ich ordentlich auflege, wie ich ordentlich mixe,
1: genau,
0: wie ich eine ordentliche Selection mache. Irgendwann stellt man sich die Frage, what's next?
1: Genau.
0: Und dann ist es natürlich, ja, du kannst Effekte am Mixer noch mit für die Übergänge benutzen.
1: Richtig.
0: Mach das Ganze ein bisschen smoother. Okay, what's next? Und dann kommst du irgendwann an den Punkt, wo halt solche Sachen eben mit interessant werden. Ich würde jetzt nicht so weit gehen, dass ich sage, es ist irgendwann so eine Standardvoraussetzung, dass DJs das alle machen.
1: Um Himmels Willen, nein.
0: Aber
1: es ist ein funktionelles Feature.
0: Genau, ne? Also ich finde halt, es setzt sich dadurch, oder ein Set, was dadurch bereichert wird, setzt sich halt einfach ab.
1: Ja.
0: Und das muss jetzt nicht unbedingt positiv sein, weil ich meine, die Funktion kann man auch so verwenden, dass es doof klingt. Aber es ist halt wieder ein Merkmal, wo man dann merkt, okay, die Tunes in der Reihenfolge habe ich jetzt beispielsweise schon 10-mal gehört. Oh, warte mal, aber hier ist ein cooler Twist drin. Ist das ein VIP? Nee, es ist einfach anders gemixt.
1: Genau, genau.
0: Und das ist eigentlich schon ganz cool. Also man kann selbst seine eigenen VIPs bauen.
1: Sozusagen. Oder halt wirklich zwei Vocals, die sich richtig beißen würden. Ich nehme einfach das eine Vocal raus.
0: Genau.
1: Voll geil.
0: Perfekt.
1: Genau.
0: Ein Problem, vor dem ich regelmäßig bei der Radiosendung stehe, wenn du ganz, ganz viele Vocal-Tunes hast und dann so immer denkst du, okay, ein Vocal-Tune, ein Non-Vocal-Tune. Jetzt wieder Vocal. Kriege ich alle unter? Nein.
1: Leg mal so Rugger-Jungle auf. Das.
0: Oder nein.
1: Hip-Hop. Ne, Hip-Hop ist Paradebeispiel. Ne, also,
0: absolut.
1: Da habe ich bei der Recherche dann auch so festgestellt, sowas wie Turntable Listen, also wer das noch nicht kennt, das kommt so aus dem Hip-Hop, wo man so scratcht und solche Sachen. Und die haben das quasi auf die Spitze getrieben, wie man dann quasi diese Übergänge noch ohne diese ganzen digitalen Fancy-Sachen baut. Mit der digitalen Technik ist natürlich ein Potpourri an Möglichkeiten. Muss man nicht alles beherrschen, aber ich habe da nochmal so aufgeschrieben, dass zum Beispiel der Dresdner SK83 gerade auch in letzter Zeit da immer mehr Drum Bass spielt und der kommt auch aus dem Hip-Hop-Hintergrund und der nutzt halt diese Features, um halt wirklich so einzigartige Sets zu machen. Ich sag mal, der hat mit bei einer DMC-Weltmeisterschaft damals mitgewonnen.
0: Also wahrscheinlich nicht ohne Grund.
1: Man kann da eine Menge machen. Ne? Ich nenne mal andere Namen. Fred Again ist jetzt nicht Drum and Bass, aber der macht so Breakbeat und der hat ja zum Beispiel mit der Einhälfte von Daft Punk gespielt. Er hat massiven, also Fred Again hat massiven Schub bekommen, weil er mit seinem Fingerdrumming und diesen Live Musik machen richtig, richtig viel Klicks bekommen hatte und dadurch massiv an Aufmerksamkeit erregt hat, wie man Sachen remixed, also ich tue dann direkt mal eine Verknüpfung geben zu unserer alten Radiosendung, hört da mal gerne rein, wenn es um Remix und Remixes geht. Auf jeden Fall Fred Again, der treibt das auch anders gerade auf die Spitze. Und dieses Anders, das wird man dann im nächsten Part nochmal anreißen.
0: Ich wollte gerade sagen, also gerade bei dem Fingerdrumming-Part, da hast du mich ja als Drummer.
1: Ja.
0: So,
1: ja, ja.
0: Und gerade Fred Again, der lässt es auch einfach super, super einfach aussehen. Und damit richtig. Ist es halt super geil zum Zuschauen. Weil du denkst halt, was macht dieser Mensch einfach auf diesem Pad dort?
1: Sucht im Internet.
0: Das guckt euch das mal an, das ist großartig. Und wie er das auch erklärt, also es gab da irgendwie ein Interview mit einem Typen von Apple Music, war das glaube ich mal, ja. Der sich mit ihm zusammen hingesetzt hatte und der sich das halt von ihm erklären lassen hat und er sitzt halt einfach da, als wäre es das Normalste der Welt.
1: Großartig.
0: Gut, aber gehen wir im nächsten Part drauf ein.
1: Genau.
0: Dein Part geht noch grobe 4 Minuten, dann übernehme ich das Ruder und dann hören wir uns spätestens wieder.
1: Genau. Was wir jetzt noch im Hintergrund hören, unbedingt zu empfehlen, HLZ hat ein Album rausgebracht. Der Titel heißt Oracles und ich habe ihn neulich beim Mixen gefeiert, beim Fahrradfahren gefeiert. Ich habe Gänsehaut bekommen, deswegen hört mal rein. Ihr wisst, wann die Gänsehaut kam.

0: Junge, da hast du uns aber jetzt am Ende nochmal ein richtiges Schmankerl präsentiert. Hm. Overview Music Strikes Again. Ich sag's immer wieder.
1: Lamedusa and Face?
0: Aber nicht der Face mit C, sondern nee, der andere mit S, der entspanntere von beiden.
1: Weiß ich jetzt nie, aber...
0: Ja doch, also Face mit S geschrieben...
1: also kennen wir ja, ne?
0: Ist deutlich entspannter als der mit C.
1: Ja, aber zwar nicht das Original, also...
0: Nee, es war ein Clinical Remix.
1: Hieß der Tune im Clinical Remix. Also wirklich nochmal, es war eine EP mit 3 oder 4 Remixen drauf von verschiedenen zwei?
0: Es waren nur, es waren zwei Remixe.
1: Das war dann die andere, okay.
0: Genau.
1: A-Audio war das. Auf jeden Fall dachte ich so, oi.
0: Die waren richtig gut. Also, ich sag's immer wieder, zieht euch das Ding rein. Und jetzt kommen wir zu dem Track, den ich am Anfang schon angeteasert habe, nämlich Puller und Bryson, The One I Need, im quasi Live-Mix. Abfahrt.

0: Ja, da hast du genau die richtigen Worte gerade gefunden. Ja, der zimmert dann doch schon ein bisschen härter um die Ecke. Ich muss ja irgendwie zumindest von dem Intro dann in das eigentliche Set überleiten, weil das war eigentlich... Ich hatte den Pola und Bryson ja nur mit reingenommen als Aufhänger und ich die Live-Produktion auch einfach cool fand, weil so ein kleinen, so ein Bits and Pieces drin sind, die sich halt schon vom Original abheben, aber eben das Original immer noch krass wiedererkennen lassen, weil ist ja einfach nur eine Live-Repräsentation. Ist ja kein Remix.
1: Genau, magst du vielleicht nochmal sagen, bei dieser 21 Minuten waren das, glaube ich, was man bei YouTube nachschauen kann, zu diesem Live-Setup, was hat man da gesehen für jemanden, der es noch nicht geschaut hat?
0: Verflucht viel hat man da gesehen. Man hat zum einen Sample-Pads gesehen, was quasi so, also Sample-Pads gibt es in verschiedenen Formen und Farben. Bei Fred Again werdet ihr welche finden, die ganz, ganz, ganz, ganz kleinteilig sind für ganz, ganz viele Finger. Ja. Und dann gibt es noch die dann etwas größere Pads einfach haben, die man dann beispielsweise mit einem Drumstick relativ gut bedienen kann, wo man nicht so genau treffen muss. Das war eins, was damit rumlag. Dann logischerweise ein Laptop war mit am Start. Mhm. Ein Mixer, CDJs standen, glaube ich, auch mit rum, oder...
1: Also Mixer hatte ich gesehen, also CDJ ist nicht direkt, aber halt um Töne, um Melodien hinzuzuschalten, wieder wegzunehmen, dann um diese, ich sag mal, zu manipulieren.
0: Genau.
1: Weil gibt es auch mal ganz viele Potis, wo man Frequenzen einstellen kann und dass das halt anders klingt oder zum Beispiel um einen Loop reinzumachen. Also gefühlt hat man dann ein Tonstudio vor sich gesehen.
0: Richtig. Und vor allen Dingen, meistens hast du ja dann auch entweder hast du einen Hardware-Mixer dastehen, also ich weiß nicht, wenn zum Beispiel die Leute schon mal einen Live-Gig von Paul Kalkbrenner gesehen haben.
1: Ich musste genauso dran denken, genau.
0: Der kommt dort ja immer mit einem, keine Ahnung, 32-Kanal-Mixer um die Ecke, irgendwie, wo er dann wirklich seine einzelnen Sachen oder die einzelnen Spuren wirklich auf den Mixer legen kann und dann im Endeffekt mit dem Mixer wirklich mixt. Und ich glaube, bei denen wird es aber eher so gewesen sein, dass die sich die einzelnen Spuren am Rechner zurechtgelegt haben und dann halt bestimmte Effekte, bestimmte Samples auf die Sample-Pads gelegt haben und dann entsprechend noch Effekte hier und da hinzugeschalten haben.
1: Ja.
0: Aber, also, das soll das jetzt nicht kleinreden, es ist halt nur ein anderer Ansatz.
1: Ja, und quasi, also für mich ist es auch ganz schön, einerseits die Überleitung zur letzten Sendung zu machen, wo quasi diese klassische Musik mit so einem Elektro Komponisten quasi kombiniert wurde, wo sich quasi diese Dynamik, die quasi so ein Orchester geben kann, halt händisch erzeugt, auch nochmal genauso elektronisch genauso wiedergegeben werden kann, muss natürlich vorbereitet sein, ne?
0: Ja, und vor allen Dingen bei der Live-Umsetzung ist ja quasi das Mixing ans Front of House abgegeben, also an denjenigen, der in der Menge mit dem riesengroßen Mischpult sitzt und dort alle Eingänge bekommt. Und hier ist es ja so, dass die Künstler das quasi selbst machen müssen. Also es ist quasi nochmal kognitiv nochmal eins obendrauf.
1: Trinkst du lieber ein Messerchen, als dann deinen dritten Cuba Libre währenddessen, ja.
0: Je nachdem, wie es am besten funktioniert. Manche brauchen ja auch so einen kleinen Lockerungsshot.
1: Genau.
0: Nee, aber um nochmal zurück zu Fred Again zu kommen. Also bei ihm ist es ja gerade so, dass er halt relativ perkursiv dann mit den Sample Pads agiert. Also dass dann relativ viele Elemente auf den einzelnen Knöpfen liegen, die drumlastig sind. Ja. Aber trotzdem hast du dort halt auch noch bestimmte Synths mit drauf, die dann halt also wirklich Samples sind und nicht mehr im Endeffekt mit einem Keyboard noch mitgespielt werden, sondern halt im Endeffekt alles ist vorproduziert, vorgecuttet, aber er spielt es halt dann mit seinen Fingern live und es ist wirklich absolut krank, welche Geschwindigkeit und Präzision dieser Typ an Tag legt.
1: Ja, ja,
0: also ich bin ja absolut allergisch, was nicht quantisierte Drums oder Sachen angeht, weil gerade für mich als Schlagzeuger ist es halt, es muss auf das Raster kommen.
1: Gleichmäßig.
0: Richtig, so. Und
1: über 3 Minuten.
0: Umso schneller man das macht und mit umso mehr Gliedmaßen man das versucht zu machen, umso ungenauer wird man im Normalfall. Der Typ nicht. Es ist abgefahren. Und es ist ja auch so, es gibt mehrere Sets, die dann auch produziert hat, wo er halt teilweise nur Teile des Sets auf diesem Sample-Pad live spielt, dann wieder zum normalen DJ wechselt, dann hier nochmal ein paar Effekte mit dem Sample-Pad wieder reinnimmt. Also das ist auch wieder ein komplett anderer Ansatz als das, was Pola und Bryson gemacht haben.
1: Absolut. Ja, also Polar und Bryson, die können ja produzieren, die können eigentlich, also ja, sie können gut DJen, also wirklich Songs ineinander mixen. Und ich glaube auch für die ist das eine spannende Geschichte, das jetzt in diesem Live-Setup zu testen. Vielleicht auch inspiriert von Kemo und Crooked, wer weiß, keine Ahnung.
0: Na, ich denke, es ist halt auch wieder einfach so, wie ich vorhin schon sagte, so der Next Step. Man versucht sich ja selbst zu challengen.
1: Ja,
0: manche
1: ja.
0: machen das, indem sie halt versuchen, okay, ich will jetzt meine Produktion noch besser machen und versuchen halt da noch ein paar Stellschrauben zu finden und vielleicht neue Ansätze, Way of Works zu finden.
1: Ja.
0: Aber bei denen ist es halt so, wir wollen das halt live besser machen. Was können wir da tun? Es gibt ja auch zum Beispiel, Coven fällt mir da ja relativ prominent ein, die dann einfach gesagt hat so, ich singe unsere eigenen Lieder,
1: ja.
0: dann singe ich die auch live auf der Bühne. Während ich dann entsprechend trotzdem noch einen Mix mache.
1: Raya, genauso, ja.
0: Na gut, die hat aber mixen lassen und hat live gesungen und hat sich dann abgewechselt.
1: Beim Sun & Bass, genau. Also ne, bei ihrem eigenen Album, was sie da rausgebracht hatte, hat sie es ja gemacht, genau.
0: Okay.
1: Ja, ja, ja.
0: Also da gibt es halt ganz, ganz viele Ansätze, wo du halt sagen kannst, es sind ganz viele verschiedene Arten, wie man das jetzt präsentieren und sich verbessern kann und ja. jeder ist geil.
1: Du stichst, ne, ich denke mal dann so, also man kennt es ja selber, also ich komme immer mit meinem Laptop dahin, stöpsel mich mit meinen beiden Kabeln rein und dann so die Mehrzahl der Leute machen halt USB-Stick rein und die müssen halt, die brauchen ein bisschen Platz.
0: Die brauchen also, ein bisschen Platz und auch finde ich, dabei lernst du noch mehr damit umzugehen, wenn mal was schief läuft. Weil gerade im ja, Live-Kontext, ja, ja. ich meine, bei uns, was kann passieren? Okay, Strom wird geklaut, dann ist Musik aus.
1: Ja.
0: Ich komme mal fälschlicherweise mit meiner Wampe irgendwie auf den Play-Button, Ende.
1: Crossfader.
0: Ich komme irgendwie an einen Crossfader, genau. Solche Sachen passieren, aber halt unglaublich selten. Gerade wenn du dich aber dann umso mehr auf die Technik verlässt, umso mehr noch das Tool mit hinzugesetzt und noch diesen Controller mit anschließt. Irgendwas wird irgendwann mal fehlschlagen. Und, oder dir fällt einfach der Text nicht ein wie bei Ria. So, es könnte ja auch sein. So.
1: Ja, absolut, ja, ja.
0: Und deswegen, ich finde dann halt immer noch die Coronas zu haben und sich live auf eine Bühne zu stellen und im Hintergrund, also wirklich die ganze Zeit zu schwitzen, bitte lass das alles richtig gut funktionieren. Da hat jeder meinen fetten Respekt, wer das probiert.
1: Ja, ja. Aber es bringt halt wirklich die Performance, ich sag mal, also was auch die Gäste betrifft, also ich weiß gar nicht, wie intensiv sie das wahrnehmen. Hätte man eine Kamera oben drüber oder einen großen Bildschirm, das gab es damals in Sabotage manchmal, dass die halt direkt wie so Videos von dem Setup mit gezeigt haben an der Leinwand, um den Leuten zuzuschauen. Das ist wirklich. Also, wir gehen in den Club, wir hören Musik. Ich sehe ja nie, was der DJ macht, aber wenn ich direkt noch das Handwerk da sehe, wie er da irgendwas macht, es ist für mich ein volleres Erlebnis der Musik.
0: Deswegen finde ich so ein Live-Konzept, gerade auch wie das zum Beispiel Paul Kalkbrenner macht, mit dem riesengroßen Mixer und mit noch 30 anderen Devices, die dort mit rumliegen, mach doch mal mit so jemandem Boiler-Room-Set. Das wäre doch die perfekte Verbindung davon. Weil du kannst wirklich, also ich würde direkt dahinter stehen und einfach nur mit offenem Mund gaffen. Das ist wirklich, also dem zuzuschauen, gerade für jemanden, der dann auch so ein bisschen Einblicke hat. Was macht er jetzt gerade?
1: Ja.
0: Ich könnte mich gar nicht auf die Musik konzentrieren, ich würde einfach nur gucken, was der handwerklich macht.
1: Das geht, glaube ich, vielen so.
0: Ja, zumindest geht es vielen so, die halt das Handwerk verstehen. Also seitdem ich weiß, wie Auflegen funktioniert, gehe ich in den Club und gucke DJs beim Auflegen zu und höre nicht mehr Musik per se.
1: Ja. Das finden
0: Berufskrankheit.
1: Sich viele wieder. Genau.
0: Gut.
1: Was stellen wir gerade im Mix?
0: Um Gottes Willen, das ist der Diebe Part. Ich glaube, das müsste Ambient mit The Truth of Overview sein. Ich weiß, wir sind schon wieder bei Overview. Oder es ist Regrowth of the Edge. Ich bin mir gerade nicht mehr ganz sicher.
1: Okay.
0: Das war so ein Part, der geht einfach nur von Deep zu Deep zu Deep zu Deep und ich habe gerade verloren, wo wir sind, aber einer der beiden müsste es sein.
1: Irgendwo im Keller.
0: Ich reich's dann nochmal nach, wenn ich den nächsten höre.
1: Okay.

0: Mensch.
1: Ein schöner Clown-Tune. Ich finde den klasse.
0: Deny.
1: Underscope auf Critical.
0: Ja.
1: Herrlich.
0: Das ist auch so ein Tausendsasser, Inai. Er sieht zwar wenig, also ne, der sieht wirklich wenig, der hat eine Sehschwäche.
1: Also.
0: Genau. Genau, aber...
1: Aber dafür hat er definitiv einen Durchblick, was Produktion und Live-Mixing angeht.
0: Absolut, ja.
1: Also der Mann, immer noch ein Highlight, den gesehen zu haben.
0: Absolut. Ja, an dieser Stelle, ne, wir haben jetzt noch 8 Minuten, wir trauen uns schon mal in die Zusammenfassung. Und
1: würde ich sagen.
0: Ich bin dankbar, mit dir heute hier Musik machen zu können. Ne?
1: In der heutigen Zeit oder hier?
0: Sowohl als auch. Aber vor allem, ne, es gibt geführt 5 Millionen Möglichkeiten, wie wir Musik darbieten können. Es gibt unendlich viele Songs, die wir einfach zusammenmixen können. Wenn ich meine, ich muss mal experimentieren, da kann ich meine Mixer-Effekte nutzen. Ich kann jetzt mit meinem Rechner noch mehr Sachen wie die Stems nutzen. Und wenn ich selber produzieren würde, ja, ich würde wahrscheinlich auch mal probieren, das live zu performen. Das können wir alles machen.
1: Absolut. Und? Wahnsinn. Nee, ich finde es halt einfach für die Zuschauerschaft ist es einfach ein absoluter Mehrwert, was es inzwischen gibt und wie viele Leute sich da rantrauen. Also ich kenne das noch von früher, dass halt Leute, die wirklich Erfahrung hatten im Auflegen, dann sich irgendwann mal rangetraut haben, das auch live zu machen. Ja. Aber halt erst wirklich so, seitdem sie gefühlt 10 Jahre im Game waren.
0: Ja,
1: so,
0: ja.
1: Auch ein Stück weit, weil natürlich der Zugang früher einfach deutlich schwieriger war. Du brauchst erstmal das Geld für zusätzliche Technik noch. Und wir wissen beide schon, wie teuer alleine schon 2 CDJs und ein Mixer sind.
0: Ja.
1: So. Ja, also deswegen, ich glaube, da war einfach die Einstiegshürde. Heutzutage brauchst du für viele Sachen einfach erstmal nur einen Laptop.
0: Ja.
1: Und das macht es einfach schon ein Stück weit einfacher, dort erstmal Zugang zu finden. Und man kann sich auch im Zweifel entspannt zu Hause erstmal damit auseinandersetzen, ohne irgendwie das Ganze in einem Club tragen zu müssen.
0: Ja.
1: Absolut. Und natürlich, man sieht heutzutage auch viel, viel mehr, was die großen bekannten Artists machen und kann sich das abgucken. Und auch, wir hatten es vorhin im Zwischengespräch, du hattest James Hype angesprochen, der ja auch gerne einfach mal präsentiert, wie hart die Vorbereitungen sind, wie er sich dort irgendwie stundenlang probiert an Übergängen, bis sie für ihn funktionieren. Was niemand sieht,
0: während er also auf Party ist.
1: Was, ne? Was im Normalfall, wenn er dann da vorne steht und irgendwie seine 1,5-2 Stunden spielt, sieht das niemand, was in Vorbereitung dort eingeflossen ist.
0: Ja.
1: Und denkt dann so, diese brotlose Kunst kann ja jeder. Und derjenige lässt mal die Hosen runter und zeigt einfach mal, nee, Jungs,
0: das dauert.
1: Das ist harte Arbeit. Und auch wenn ihr vielleicht den leicht verkackten Übergang nimmer gemerkt hättet, ich hätte ihn gemerkt und für mich wäre es dann ein verkacktes Set.
0: Ja.
1: Und das, ich finde das super, weil ansonsten sieht das immer aus wie, wir haben uns 5 Minuten vorher noch 3 Tequila reingezogen, sind auf die Bühne gestolpert und geht das los. Und das ist es halt bei weitem nicht, gerade nicht bei Live-Sets.
0: Ja.
1: Man hat es zum Beispiel, also du hast ja auch vor uns davon gesprochen, du hast ja Neusea live gesehen, die hatten das ja mit als, ich sag jetzt mal, Erste im Drum and Bass gemacht, dass die dann einfach ihre Live-Sets per Ableton zusammengeschoben haben und dort halt dann noch mit zusätzlichen Pads agiert haben, live wirklich auch gemischt haben, ihre Lieder. Wo das aber einfach live nicht so rüberkam, was das für ein Aufwand ist, den die dort gerade betreiben, sondern es war irgendwie gefühlt, cool, die haben ein Live-Set vorbereitet und haben Play gedrückt.
0: Richtig.
1: Das Feedback habe ich schon von mehreren bekommen und das fand ich schade, weil wenn man sich das dann mal angeguckt hat, was die dort im Hintergrund gemacht haben, dann war das richtig Aufwand.
0: Ist vielleicht auch ein Verbesserungsvorschlag für zukünftige Partys, ne? Dass man vielleicht mal eine Kamera über das DJ-Deck hin macht?
1: Und ja, beziehungsweise wenn man sowas schon aufzeichnet, dann gerade bei solchen Sachen mal mehr eben den Leuten auf die Finger schauen können. Das würde ich mir auf jeden Fall wünschen.
0: Ja.
1: Oder wie gesagt, halt einfach das Ganze mal mit einem Boilerroom-Set koppeln.
0: Ja.
1: Das würde, denke ich, ganz gut funktionieren.
0: Habt ihr gehört von C-Recordings?
1: Ey, komm, die machen...
0: Nee, fühlt euch no pressure.
1: Absolut nicht. Also egal, was ihr präsentiert, ich weiß, dass es gut wird.
0: Gut. Aber cooles Thema, ne? Hat mich gefreut,
1: ich denke,
0: dass das gewachsen ist, so doch mit mehr Substanz, wie ich erst vermutet hätte.
1: Du hattest recht, ich gebe mich geschlagen. Gut, ich würde mal sagen, gehen wir noch den Rest in den Mix und genießen den Tom Finster-Tune in voller Länge. der dann gleich als nächstes kommt. Aktuell läuft noch eine Nummer von DMR, ich hätte mich fast verlesen, Take That auf Domain. Und als nächstes kommt Tom Finster zusammen mit Kubrick. Und meine Güte, ich kann heute aber schlecht lesen. Novalu, sorry, Left Room auf We Are Humans. Der Stark. Kommt jetzt und damit sind wir raus. Wir hören uns in einem Monat wieder in Vollbesetzung.
0: Genau. Abfahrt. Ciao, sagt Gasthaus zum satten Bass.

Guten Abend und herzlich willkommen zur einer Stunde in der Jazz hier bei Radio T, sagt der Klaus. Maestevis Saeta von der LP Sketches of Spain, aufgenommen 1959. Ich hörte diese Musik irgendwann einmal in einem Film. Damals interessierte mich Jazz noch nicht wirklich, aber diese traumhafte Musik ergriff mich sofort. Als ich Jahre später begann, mich intensiv mit Jazz zu beschäftigen, war natürlich zunächst Free Jazz angesagt. Das war es, was man zu dieser Zeit live hörte. Aber natürlich hatte man auch alles an verfügbarer Jazzliteratur aufgesaugt. So viel war das in der DDR nicht. Und mindestens Behrens großes Jazzbuch hatte man sich auf irgendeine Weise aus dem Westen verschafft. So entdeckte ich die Jazzgeschichte, die großen Namen des Jazz und eben natürlich auch Miles Davis. Und im Laufe der Zeit habe ich mir nicht nur Sketches of Spain, sondern auch viel mehr von Miles Davis zugelegt. Schließlich habe ich mich auch mit der elektrischen Phase von Miles anfreunden können. Heute stehen in meinem Platten- und CD-Regal wohl alle wichtigen Aufnahmen von Miles Davis. Und ja, ich gebe es zu, natürlich ist da kaum noch Gelegenheit, das alles regelmäßig zu hören. Und doch möchte ich nichts davon missen. Und bei bestimmten Anlässen macht es einfach Spaß, diese alten Sachen wieder rauszukramen und ein wenig in die Vergangenheit einzutauchen. Ein solcher Anlass war der Geburtstag von Miles Davis, der sich vor 2 Tagen zum 100. Mal jährte. Und so habe ich mir gedacht, ich präsentiere euch heute mal eine Stunde Musik von und mit Miles Davis, willkürlich ausgewählt und einfach vorgestellt, ohne Anspruch, seine Karriere nachzuzeichnen, was ohnehin innerhalb einer Stunde nicht möglich wäre. Beginnen wir mit einer der ikonischen Jazzaufnahmen. Birth of the Cool aus dem Jahr 1948. Hier präsentiert Miles Davis nach der Hektik des Bebop einen ganz neuen, weichen Sound, vergleichbar mit der Claude Thornhill Band. Zum Nonette gehörten Musiker wie Lee Konitz, Gary Mulligan und John Lewis. Und Jill Evans lieferte unter anderem die Arrangements. Deception.

Anfang der 50er Jahre veröffentlicht Miles Davis zwei Platten bei Blue Note, Miles Davis Volume 1 und Volume 2. Enthalten sind Aufnahmen von Sessions, die zwischen 1952 und 1964 aufgenommen wurden. Verdo entstand 1954 in der Quartettbesetzung mit Horace Silver Piano, Percy Heath Bass und Art Blakey Schlagzeug.

1955 holte Miles den damals noch relativ wenig bekannten gleichaltrigen John Coltrane in seine neue Band mit Red Garland Piano, Paul Chambers Bass und Philly Joe Jones Schlagzeug. Diese erfolgreiche Besetzung nimmt einige Klassiker der Jazzgeschichte auf, wie 1956 die LP Roundabout Midnight.

Eine weitere legendäre Besetzung entstand Mitte der 60er Jahre mit Herbie Hancock Piano, Ron Carter Bass und Tony Williams am Schlagzeug und mit dem Saxophonisten Wayne Shorter, der im September 1964 auf Sam Rivers und George Coleman folgte. Die Gruppe war vor allem live sehr erfolgreich und von den auf 8 CDs dokumentierten Auftritt im Blackett Nickel in Chicago 1965 nun das Stück Agitation.

Diese Besetzung bereitete auch den Übergang in Miles elektrische Phase vor. Zum Beispiel mit Platten wie Files de Kilimanjaro, und 1969 krempelte dann Bitches Brew die Jazzwelt um. Keyboards, elektrische Gitarre und Elektro-Bass sowie mehrere Perkussionisten bestimmten den Sound. Miles Runs a Voodoo Down.

Dass Blues und cooles Trompetenspiel durchaus zusammenpassen, bewies Miles Davis 1990 bei einem seiner wenigen Gastauftritte auf der Filmmusik The Hot Spot für einen heute weitgehend vergessenen Film von Dennis Hopper, gemeinsam unter anderem mit John Lee Hooker.

Mit einem Titel vom letzten Live-Auftritt Miles Davis möchte ich die Sendung mit Erinnerungen an diesen großartigen Musiker ausklingen lassen. Hannibal wurde am 25. August 1991 in Hollywood aufgenommen. Soweit also eine Sendung in Erinnerung an Miles Davis, der kürzlich 100 Jahre alt geworden wäre. Ich darf mich verabschieden, das war Now Jazz, Redaktion, Musikredaktion und Moderation Klaus Wiedenhoff.

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0: Gut, es ist 0 Uhr. 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

0: Glück auf Mars Express, hier auf Pi Radio. Was ist die Frequenz, Friedrich?
1: 88,4, ich habe es auswendig gelernt.
0: Ah, sehr gut. Wir sind Friedrich, Franzi und Jakob aus verschiedenen Teilen dieser Erde bei Glück auf Mars Express. Und 2 Stunden geht es heute um Emergenz.
2: Emergenz. Wer hat sich denn das ausgedacht? Nein.
1: Wahrscheinlich die kambrische Explosion hat sich das ausgedacht.
2: Oder irgend so ein alter Sack. Wahrscheinlich wieder. Die meisten Sachen haben sich ja irgendwelche alten Säcke ausgedacht.
1: Ihren Namen zumindest behaupten die das dann. Zum Beispiel August Künzelmann hat sich Estrella Damm ausgedacht. Das ist das Sternburg von Spanien. Und ich muss sagen, hat er gut gemacht.
2: I like.
1: Prost darauf. Das ist nämlich hier gerade in mein Bierglas emergiert, ne? Das Bier. Und jetzt wird es direkt weiterverarbeitet.
2: Friedrich,
1: am Ende kommt Urin raus.
2: Du bist doch Astromann. Wieso sind denn so viele Biere mit Sternen eigentlich? Ist das ein emergentes Phänomen?
1: Na, ich denke mal, das hat damit zu tun, dass man nach 5, 6 Bier dann irgendwann Sterne sieht. Oder dass man Bier eigentlich nachts dann trinkt, vor allem. Ne?
2: Oh.
1: Das geht einfach gut zusammen. Emerging from the background.

0: jetzt noch einmal beim Thema emergente Strukturen. Dazu begrüße ich nochmals Erwin Frey, der als theoretischer Biophysiker die Selbstorganisation der Natur erforscht. Ich habe mit ihm ja bereits über die emergente Strukturbildung im Mikrokosmos des Lebens gesprochen. Für alle diejenigen, die noch mehr über das Thema wissen wollen, werde ich mit ihm jetzt den Blick zu den ganz großen Themen werfen.
1: Nee, Quatsch, wir machen das.
0: Hängt die Entropie mit der Strukturbildung zusammen.
1: Ja, was will
0: das
1: da?
0: Phänomen hinter der Entropie.
2: Soll ich ausmachen?
0: Die Welt von der Ordnung.
1: Die erzählt doch irgendwelchen Quatsch. Das sind doch wieder irgendwelche Schwurbler. Ja.
2: Bisschen schwurbelig ist es schon, auf jeden Fall Hyperraum-TV. Ich meine, du darfst nicht alles glauben, was auf YouTube ist.
1: Überhaupt wollte ich auch gerade noch sagen, was das hier für ein toller Titel war. Das ist nämlich vom Album State of Emergence. Und zwar ist es von so einem Cape Town-Typen, Asher Gametze. Und das Stück hieß Synthesis und sollte eine kleine Reminiszenz sein an unser schönes Treffen am Wochenende, wo ich zumindest mit Friedrich zusammen, aber fast auch mit Jakob zusammen, mit Alma Neumann bei Christian Kögel zum Konzert im Zigzag war. Das war sehr gut. Es war sehr lustig. Wir haben es genossen, vor allem haben wir genossen, beisammen sein zu können in letzter Zeit. Auch mit Christian Herrens, der ja eigentlich das E im Game ist. Heißt er Edmund und ist jetzt erstmal irgendwie noch ein Stück weiter weg als vorher. Und da ist mir irgendwie aufgefallen.
2: Der ist im Hyperraum-TV auf jeden Fall.
1: Der ist wahrscheinlich im Hyperraum-TV. Und mir ist aufgefallen, dass wir jetzt dadurch, wenn man so will, vielleicht dann nur noch GAM heißen. G-A-M, was auf Katalanisch, heißt es Gruppe de Ajuda Mutua, was Selbsthilfegruppe heißt. Also es ist vielleicht eine Evolution. Jedenfalls.
2: Danke, Radio Woltersdorf.
1: Ja, also zum Thema Evolution werden wir dann auch noch kommen, weil Evolution hat auch ganz viel mit Emergenz zu tun. Hören wir da erstmal noch ein Lied.
2: Dazu. Lied?
1: Ja, wenn du einen Song
2: dazu
1: hast.
2: Dazu? Okay,
1: irgendwas, was mit Evolution zu tun hat. Oder okay. Mit Emergenz. Oder
2: ich mach mal was mit Sound-Evolution zu tun hat.
1: Oh.

0: Das ist Steve Reich mit Different Trains. Ich habe das jetzt gespielt, weil ich dachte irgendwie... Also wir haben ja bis jetzt noch überhaupt nichts über Emergenz gesagt. Und ich will jetzt natürlich auch keine faulen Theorien hier aufstellen. Aber ich habe so ein witziges, YouTube-Thumbnail gefunden, als ich das eingegeben habe, wie dumme Einzelteile zusammen intelligent werden. Und das begleitet mich jetzt irgendwie seit 2 Tagen. Und finde es irgendwie ganz spannend, wie hier Steve einfach Bandmaschinen, Instrumente, Orchester, was auch immer, alles zusammengetütet hat und dann ein großes Werk geschaffen hat, weil sie die Geschichte eingegangen ist. Und wäre es nur alleine gewesen, wäre es nie dieses Werk geworden. Ist das vielleicht ungefähr Emergenz? Meine wissenschaftlichen Freunde?
1: Ja, ich glaube, das kann man schon ganz gut so sagen. Obwohl Intelligenz in dieser Zusammenfassung ja auch nochmal ein anderes Wort ist, das so ganz schwierig zu definieren ist. Und wenn man jetzt einfach so die Frage dann beantworten will, ob das jetzt die Definition von Emergenz ist, muss man sagen, dass sich irgendwie jeder Fachbereich so ein bisschen selber seine Definition gesucht hat, was Emergenz ist. Mhm. Aber tatsächlich kann man das schon so ein bisschen auf diese Grundformel bringen, dass das Ganze ist mehr als die Summe seiner Teile. Und dieses schöne Zitat, dieses sehr schöne Zitat wird oft auf den großen Philosophen, den wir das letzte Mal schon platt gemacht haben, zurückgeführt.
0: Wer war das?
1: Aristoteles.
2: Platon?
1: Nee, der Aristoteles. Höchst selbst. Oh, jetzt kriegst du ja nur noch der Fireplace. Ne?
2: Nur ein Schüler von Platon.
1: Ich habe mich schon so gefreut hier, wenn die Musik noch mehr evolutioniert. Weil es ist nämlich sehr witzig, weil in diesem...
2: Was hat er denn nur gesagt? Komm mal damit um die Ecke, nicht schon wieder jetzt ein Lied spielen.
1: Ja, aber wissen, in diesem Song war ja das Interessante gerade, dass eigentlich nur 2 Wörter vorkamen. Fastest Train. Und daraus ist jetzt so viel schon entstanden. So aus diesen 2 Wörtern. Und wenn ich da jetzt drauf aufbauen kann, gehen wir jetzt in die Metaphysik von Aristoteles. Kapitel 3, die Einheit der Substanz. Ich versuche schnell zu lesen. Irgendwelchen Bestandteilen so zusammengesetzt ist, dass das Ganze eine Einheit bildet, also nicht wie ein Haufen, sondern wie eine Silbe. Das ist offenbar nicht nur die Summe seiner Bestandteile, sondern mehr. Eine Silbe ist nicht nur gleich den Lauten, die sie bilden. Die Summe ba ist nicht gleich b und a. Und Fleisch ist nicht gleich Feuer und Erde. Denn löst man diese Verbindung auf, so besteht das Fleisch und die Silbe nicht mehr, sondern nur noch ihre Elemente, die Laute a und b, das Feuer und die Erde. Die Silbe ist also etwas, das nicht bloß aus den Lauten, dem Vokal und dem Konsonanten besteht, sondern noch etwas weiteres. Und das Fleisch ist nicht nur Feuer und Erde oder Warmes und Kaltes, sondern noch etwas weiteres. So, da kann man jetzt hier drei Seiten weiterlesen. Da wird jetzt noch von Weichheit und Dichtigkeit, Lockerheit, Trockenheit, Feuchtigkeit erzählt, die Substanz und so weiter. Und dann kommt man hier irgendwie zu so einer Art Zusammenfassung. Aus dem Gesagten ergibt sich, was eine sinnlich wahrnehmbare Substanz und wie diese zu verstehen ist. Sie ist es erstens als Materie, zweitens als Form und aktuelles Sein und drittens als die Einheit von beiden, was wieder auf die 1 zurückgeht, die wir letztes Mal ja schon besprochen haben, liebe Hörer. Die Substanz ist allerdings eine Einheit, aber diese besteht nicht, wie manche sagen, in der Einzahl oder im Punkt, sondern in der Entelechie und bestimmten Naturanlage einer jeden. So, jetzt haben wir es schon sehr weit gebracht. Jetzt müssen wir hier das ganze Ende lesen. Und zwar findet nämlich Aristoteles eigentlich, dass das Ganze dann erst entsteht, indem sozusagen das über eine noch dazukommt. Auf diese Weise hat man nun die natürlichen und gewordenen Substanzen zu untersuchen, wenn man richtig zu Werke gehen will, wofern ihre Ursachen erkannt werden sollen. Anders dagegen liegt die Sache bei denjenigen Substanzen, die zwar natürlich, aber ewig sind. Denn wahrscheinlich gibt es hier manche, die keine Materie haben oder doch keine derartige, sondern nur eine solche, die räumlicher Bewegung fähig ist. Und ebenso wenig hat alles das, was zwar von Natur besteht, aber nicht Substanz ist, Materie, sondern Substanz, ist hier das Substrat. Was ist zum Beispiel die Ursache einer Mondfinsternis? Was ist ihre Materie? Eine solche gibt es nicht, sondern der Mond ist es, an dem etwas vorgeht. Was aber ist die bewegende Ursache, die sein Licht beseitigt? Die Erde. Ein Zweck liegt hier offenbar nicht vor. Die formale Ursache liegt im Begriff, der aber undeutlich bleibt, wenn die bewegende Ursache nicht in ihn hereingenommen wird. Zum Beispiel, was ist Verfinsterung? Beseitigung des Lichts. Fügt man aber hinzu, dass diese durch die Stellung der Erde zwischen Sonne und Mond bewirkt wird, so ist die Ursache in den Begriff aufgenommen und die Einheit wiederhergestellt. So. denn jedes Einzelding ist eine Einheit. Und auch das potenzielle und aktuelle Sein ist gewissermaßen eins. Es gibt also für die Einheit eines Wesens keinen anderen Grund als die bewegende Ursache, die den Übergang aus dem Potenziellen in das aktuelle Sein bewirkt. Was aber keine Materie hat, das ist eine Einheit schlechthin. So, schön. Jetzt wissen wir, was das Einzelne und das Ganze ist. Und da können wir jetzt wieder mal ein bisschen Musik hören.
0: Ich mache einfach weiter mit dem, was davor schon kam, mit Stevie.
1: Ja, perfekt.
2: Stevie Wonder, geil.
0: Nee, das andere Wunderkind.
2: Zappa.

0: ziemlich geile Mucke. Was läuft denn da, Jakob?
1: Lee Gamble aus UK. Ignition Lock Off heißt der Song.

0: auf Pi-Radio. So, also Glück zur auf. Kurzen Erklärung. Wir haben ja so einen Chat und dann wird hier so wahllos Zeug
1: Content hinter, reingeballert, nicht klar, ja, so gehört sich das.
0: Dann irgendwie da drüber zu messen, in irgendeiner Form. Und was war das jetzt für ein Typ?
2: Also der Typ ging erst gerade hart am Thema vorbei. Oder naja, also... Nein,
1: der wäre noch auf das Thema gekommen, wenn wir ihn hätten ausreden lassen, aber das ist eigentlich gerade der Punkt, dass man ihn nicht ausreden lässt.
2: Ja, man lässt ihn nicht ausreden, weil er hat einfach sehr viel darüber geredet, wie schön die Physik ist. Und das stimmt natürlich, aber das weiß ja jeder. Also,
1: naja, das ist egal. War ein Nobelpreisträger. Kann man schon mal bringen. In so einer Bildungssendung, so ein Bildungsformat, 23.30 Uhr mittlerweile. 26. Januar. Also, ich bitte euch, guckt mal auf die Uhr. Ein bisschen Bildung ist jetzt angebracht. Guckt mal, wie schön die spezielle Relativitätstheorie die Maxwell-Gleichung macht.
2: Hm? Ja, da hatte schon recht. Und es steckt ja auch wirklich alles immer in allem. Also zum Beispiel Newton mit seiner, der ja irgendwie eigentlich so eingeführt hat, dass man, na gut, das wusste eigentlich Kopernikus dann schon so halb vorher, aber so richtig wusste man es dann erst mit Newton, dass eben die Welt so ultradeterministisch erscheint, die klassische. Das ist ja irgendwie erstmal schockierend. Aber das hat nämlich auch was mit Emergenz zu tun. So, jetzt muss ich aber schnell mal erzählen, was ich eigentlich damit meine. So, ich meine damit das Gleiche, was der Evolutionsbiologe Ernst Mayr meint. Emergenz ist in Systemen das Auftreten von Merkmalen auf höheren Organisationsebenen, die nicht aufgrund bekannter Komponenten niedrigerer Ebenen hätten vorhergesagt werden können. Zum Beispiel, weil wir es vorhin hatten, die Ameise. Die Ameise ist ein schlaues kleines Tier, aber sie ist wirklich winzig und sie kann sich nur durch irgendwelche kleinen Chemikalienreste mit anderen unterhalten und in irgendwelche Richtungen laufen und viel mehr kann die ja eigentlich nicht. Und trotzdem können die solche...
1: Weil die fähig ist, deswegen. Ja,
2: weil die, genau, weil die nämlich ein Tier ist. Genau. Und dann kann die eben solche krassen Ameisenhügel bauen und die Ameisenhügel sind ja nur die Spitze des Eisbergs, darunter ist ja noch so ein riesiges System, dann können die im Kreis laufen und die können riesige Bahnen bilden und so weiter. Das heißt, die Summe ist viel größer als das Einzelne. Die können irgendwelche krassen Strukturen und Organisationen aufbauen. Und wenn man sich jetzt nur eine einzelne Ameise hernimmt und die ganz lange untersucht und jetzt weiß, okay, die sondert irgendwelche Chemikalien ab und so, dann würde man nie auf die Idee kommen, dass die tatsächlich sowas bauen kann. Das ist sozusagen eine mögliche Definition von Emergenz. Und das ist schon sehr faszinierend.
0: Wie die klingt, die Ameise hier.
2: Ah ja, man kann, wenn ich nicht so viel reden würde, dann könnte man die im Hintergrund sogar schmatzen hören.
0: Ultra Wide Stereo Field.
1: Ich denke, auf DAB Plus werde das sicherlich hören. Wenn ihr allerdings in Grünheide sitzt und 88 4 eingeschaltet habt, fragt euch wahrscheinlich, habe ich jetzt die Antenne irgendwie verruckelt?
2: Ja.
1: Also Ameisen schmatzen hört sich eigentlich genauso an wie Mono. Das ist jetzt hier alles Mono-Rauschen.
2: Das ist ja die Frage, ne? Ich glaube... Der Jakob, der kann es hier sogar. Ah nee, ja, es ist wahrscheinlich nur Mono. Ah, du siehst es hier unten, das ist nur Mono. Nee, da ist es ja Stereo. Mal sehen, was die HörerInnen...
0: Achso, bei euch kommt es Mono auch an. Bei mir geht's face das übelst durch die Kopfhörer so links, rechts. Macht mich total wild, ehrlich gesagt. Wird gleich so eine Ameise sein.
1: Ja, als würde die Ameise dein Gehirn an.
0: Mhm. Ungefähr knabbern. So fühlt sich das gerade an, ehrlich gesagt.
2: So. Ja, jetzt muss ich mal mein Mikro ausschalten, weil ich jetzt ersticke. Dann könnt ihr euch weiter unterhalten. Oder wir können noch eine schöne Musik hören.
0: Hast du einen Wunsch, bevor du dich aushustest?
2: Bevor ich austrete. Hm. Wir könnten Canyon hören. Das ist schön fröhlich. Das ist auch wieder, das Stück heißt Emergence und es ist auch wieder lustige Musik aus San Francisco, glaube ich.
0: Okay, genau. Let's go.
2: Viel Spaß.

0: Game. Ein glorreicher Beitrag aus dem Chat.
1: Jo, geil.
2: Also, aber Fritz, jetzt fällt mir gerade auf, dass wir noch nie La Santissima Virgen gespielt haben.
1: Doch, das haben wir schon gemacht.
2: Haben wir schon gemacht?
1: Das haben wir schon gemacht, aber so, die Emergenz und diesen Lied ist eigentlich klar, ne?
0: Ja, die denn?
1: Und das Krasse ist, jetzt, dieses Lied hat 22 Millionen Aufrufe auf YouTube.
2: Alle von dir.
1: Sind wahrscheinlich alle von mir.
0: In 4 Jahren.
1: Unglaublich. Und vor 4 Jahren hatte ich das schon gesehen. Und war ich, muss ja in der ersten gewesen sein, die. Und mittlerweile ist es um die Welt gegangen.
0: Sagen alle.
1: Weil das ist ja auch von, also ich meine, einer der ersten, ich war wahrscheinlich der Erste. Ja.
0: Scheiß Influencer. Hast es damit rumgeschickt und dann ist es groß geworden. Du hast den Underground zum Pop gemacht.
2: Das ist übrigens auch ein emergentes Phänomen.
0: Auf jeden Fall.
1: Ja. ja, wenn ihr wisst, aus welchem Film das ist.
2: Wenn ihr es nicht wisst, dann.
1: wenn ihr es nicht wisst, dann könnt ihr was gewinnen. Wenn ihr es nicht wisst, dann könnt ihr gewinnen, dass ihr hier auch mal 2 Minuten euren eigenen Breakcore spielen dürft und meldet euch dann einfach irgendwie bei uns. Vielleicht im Äther. Wir treffen uns im Äther.
2: Meldet euch am Eingang.
0: Okay. Na gut, geht klar. Dann bis gleich.

musikalischer Sicht macht es besonders viel Spaß, über das Leben zu reden. Weil es den Fall der Emergenz Gesetzmäßigkeiten darstellt. 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

0: Middle Prayers, Peppa.
1: Also mit dieser Emergenz ist ja heute unser Thema, aber irgendwie, ich bin ja so ein visueller Mensch, könnt ihr das ganz visuell auch

0: trinkt man fast nicht mehr aus Dosen, ne? In anderen Ländern werden noch viele Dosen benutzt. Ach doch.
1: Ja, doch.
0: Ah, ja, ab zu Pfanddosen, ja. Also wenn du mal zwei Dosen übrig hast, du musst sie nicht zerstören, sondern du benutzt sie quasi als Rollen und legst sie auf den Tisch. Und obendrauf legst du eine Platte, die darauf so hin und her rollen kann. Und dann kaufst du dir so ungefähr mindestens 5 Metronome und stellst die Gewichte alle so ein, dass die alle im gleichen Rhythmus, also dass die genau die gleiche Geschwindigkeit haben, die gleiche Frequenz. Dann musst du ein bisschen rumbasteln, kannst ja ausmessen, wie die Periode ist und so. Mhm. Wenn du die alle eingestellt hast, dann stellst du die da oben auf die Platte. Und wenn du die dann alle startest, dann sind die am Anfang alle nicht im Takt, weil du die ja so nacheinander anschaltest, dann sind die eben, der erste ist eben am Anfang seiner Phase, den hast du ganz nach rechts ausgelenkt, der zweite ist schon in der Mitte, der andere ist schon wieder auf der anderen Seite und so. Und dann machen die so ihre Rhythmen. Und dadurch, dass du die aber auf die Platte getan hast und dass sie miteinander über diese Platte und dieses Rollen sozusagen miteinander kommunizieren können, entwickeln die dann einen gemeinsamen, oder die einigen sich auf eine gemeinsame Phase. Und dann nach einer Weile klacken die alle so exakt im Gleichschritt.
1: Selbst wenn ich jetzt ein Metronom irgendwie auf, keine Ahnung, 80, das andere auf 110 BPM stelle.
0: Nee, die Frequenz muss ungefähr gleich sein. Also die Frequenz stellst du vorher ein. Das, was sich bei diesem Experiment sozusagen, worauf sich das Gesamtsystem einigt, ist eine gemeinsame Phase. Und du kannst, also du könntest es ja eh nie ganz genau einstellen. Also du versuchst sozusagen die Frequenzen ähnlich zu machen. Und trotz dass du das halt niemals perfekt schaffen wirst, schafft es das System, das dann auszugleichen. Also es gibt auch so eine gewisse Einigung auf eine gemeinsame Frequenz. Aber die ist halt nicht so stark, weil die Kopplung ist auch nicht so stark.
1: Okay.
0: Also es ist, also in dem Fall, dieses Phänomen heißt Synchronisation. Und das ist auch ein emergentes Phänomen, weil man eben aus, wenn man jetzt ein einzelnes Metronom nimmt, würde man ja denken, man kann exakt, oder man weiß, dass man exakt voraussagen kann, wie dieses Metronom schlagen wird, wenn es sozusagen keine Interaktion mit anderen Systemen hat. Mhm. Und man würde jetzt nicht erwarten, dass wenn ich jetzt mehrere Metronome irgendwie zusammentue, dass dann irgendwas anderes entsteht. Und dann probiere ich es aus und sehe, oha, das ist zum Beispiel ein Phänomen.
1: Okay.
0: Aber das, ja. Aber das Coole ist eigentlich, dass man sowas halt irgendwie in allem wieder entdecken kann. Also ich finde es zum Beispiel auch so in der Soziologie oder jetzt mal hier so Klimaprobleme, finde ich das irgendwie auch interessant. Da könnte ja jetzt zum Beispiel die Frage sein, ob wir das schaffen, noch rechtzeitig irgendwie die Kurve zu kriegen. Mhm. Da kann man verschiedene Ansätze nehmen, um diese Frage zu beantworten, aber die Hoffnung, die man dann haben kann, wenn man dieses emergente Zeug so ein bisschen kennt oder ein paar emergente Sachen gesehen hat, ist eben, dass sich so aus kleinen Verhaltensänderungen von extrem vielen Menschen eine ganz große Änderung ergeben kann. Und die dann, aber es, also kann man jetzt Pessimist oder Optimist sein, das ist eben aus dem einzelnen Teil nicht vorherzusagen.
1: Ja, aber es passiert ja trotzdem automatisch. Ne? Also wenn es nur kleine Schritte sind. Irgendwie haben dann irgendwann doch alle ein Smartphone, obwohl sie sich noch vor 10 Jahren dagegen gewehrt haben.
0: Ja, ne? Alter. Ja. Mhm. Ja, oder auch so Finanzsysteme, die sind ja auch eigentlich irgendwie scheinbar irgendwie mega vorhersagbar. Oder es ist halt irgendwie der Homo economicus, der sozusagen an jeder Stelle sitzt mit seiner limitierten Information und da irgendwie rumspielt und investiert oder nicht investiert und dann passieren halt irgendwelche krassen Sachen und dann hat es eben auch Effekte zum Beispiel auf unser Klima, dass wir überhaupt in diesen Kategorien arbeiten. So,
1: ja, aber jetzt geht das Ozonloch aber zu, habe ich gestern früh.
0: Ja, das Ozonloch, das ist sozusagen eine fiese Sache, weil das mit dem Ozon, das war eben, also wenn man das jetzt nochmal kurz erzählt, da hat man ja damals gemerkt, dass man mit diesen ganzen FCKW-Kühlschränken und Spraydosen sozusagen das Ozon aus dem Himmel klaut, aus der Atmosphäre und am Boden dann sehr viel davon hat. Und wenn das eben, ich weiß gar nicht in welcher, Friedrich, du weißt das.
2: Nee, man zerstört das mit den FCKW, die reagieren mit dem Ozon und machen O2 daraus, aus normalem Sauerstoff.

0: Und dadurch geht die Ozonschicht kaputt. Allerdings, was das Fiese ist an der Geschichte, ist, dass gerne mit der heutigen Problematik des Klimawandels verglichen wird. Und dass es aber überhaupt nicht dasselbe ist, sondern dass das Ozonloch halt ein relativ einfach zu lösendes Problem war, was auch reversibel war. Und der Klimawandel ist halt irreversibel, den kannst du nicht wieder zurück. Du kannst nicht den CO2-Gehalt in der Atmosphäre einfach wieder so reduzieren. Das dauert halt ein paar tausende Jahre, wenn du die Möglichkeit dazu hast. Und dass jetzt so eine Kettenreaktion in verschiedenen Erdteilen passiert, die halt das Ganze noch viel, viel schlimmer machen und beschleunigen. Sozusagen entsteht dann so ein Schneeballeffekt, der unabsehbar, auf mittlere Sicht absehbar, aber nicht absehbar ist, wie der wieder zu stoppen ist. Also bestimmte sogenannte Kipppunkte, wissen wir einerseits nicht, wann die genau passieren, also bei welcher Erderwärmungstemperatur sozusagen dann, was weiß ich, das westarktische Eisschild komplett unrettbar ist oder Grönland oder so, ne? Das kann man dann halt nur ungefähr mit bestimmten Klimamodellen einschätzen. Aber auf jeden Fall ist das nicht das Gleiche. Und dass sie das im Deutschlandfunk oder so also ich habe es heute auch im Deutschlandfunk gehört, dass das Ozonloch wieder zugeht. Hier, toll, ja, das Ozonloch geht wieder zu, ne? Das ist zwar gut, aber das ist eine Nebelkerze, weil das Ozonloch ist das Mindeste. Das ist relativ unter Kontrolle. Und aber das ist eine Nebelkerze geworfen von Klimaleugnern halt. Klimawandel.
1: Ach so, aber du wolltest jetzt nicht sagen, dass der Deutschlandfunk gesagt hätte,
0: Nein, aber die haben das natürlich
1: so schlimm ist der Klimawandel auch nicht so schlimm.
0: Nein, die haben das als gefundenes Fressen für ihre Agenda benutzt. So.
2: Ja, man kann das halt relativ schnell auch so verstehen, ehrlich gesagt.
1: Na, irgendwie, also da gibt es irgendwie so einige, so ein bisschen Irrtümer. Also das ist halt irgendwie einer, das hat Friedrich jetzt auch gesagt, dass es eben nur ein Gas ist. Klar, CO2 ist auch nur ein Gas, das Methan kommt natürlich auch noch dazu, aber da ist einfach der Unterschied, dass das CO2 eben in allen Prozessen, die wir so auf der Erde machen seit der Industrialisierung, eine Rolle spielt. Also wir verbrennen eben Dinge und das ist eigentlich der Hauptmotor all der Dinge, die wir täglich machen. Und es ist eben nicht nur Kühlschrank und Sprühdose, was halt was extrem Spezielles ist und was man halt auch durch andere Technologien ersetzen kann, sondern in allem, was wir machen, ist grundsätzlich eine Verbrennung von einer Fossilie mit dabei. Und sobald ich Fossilien, die ja irgendwie totes Material sind, verbrenne, ist dann eben das CO2 in der Luft, was halt vorher in der Erde war, wenn es eben in der Fossil gespeichert war. Und da gibt es eben so ein paar Standard-Ausreden oder halt irgendwie Hoffnungen oder was auch immer, dass man das halt zum Beispiel technologisch lösen kann, indem man das CO2 einfach aus der Luft holt. Und da sind aber die Hochrechnungen irgendwie, dass man höchstens 5% aus der Luft holen kann.
2: Und das ist halt extrem aufwendig. Mit so einem T-Sieb.
1: Ja, wahrscheinlich mit einem T-Sieb.
2: Ich versuche was zu sagen, aber man hört ihn nicht.
0: Das ist extrem energieintensiv. Du musst gegen die Entropie arbeiten. Ne? Du musst versuchen, die Kohle zu verbrennen, ist einfach. Du verbrennst die Kohle, das CO2, was dabei entsteht, und Wasser, das geht in die Atmosphäre. Wenn du jetzt versuchst, das CO2 aus der Luft wieder rauszuholen und wieder in eine Kohle zu pressen, dann geht halt nicht. Ne? Dazu musst du Energie aufwenden, und zwar extrem viel Energie. Die gleiche Energie, die du gebraucht hast, um die Kohle zu verbrennen und an und außerdem musst du noch gegen die Entropie, also gegen die sich ständig vermehrende Unordnung auf der Welt ankämpfen. Also brauchst du eigentlich noch viel mehr Energie.
1: Und, oh, wir könnten auch mal eine Entropie-Sendung machen. Ist auch so ein lustiger Begriff mit E.
0: Das stimmt. Aber vielleicht nicht zwei von denen hintereinander, weil...
1: Nee.
0: Dann, das ist eh zu krass. Dann kommen selbst die geneigten Hörerinnen hier zu ihrem zu ihrer finalen Einschaltquote. Da denken die, was macht nur euer Zeug in Radio?
1: Ja, na das ist eben auch das Problem an der Emergenz, dass es eben überall auftaucht und dann kann man so vom Hundertsten ins Tausendste kommen. Das ist schon ein bisschen.
0: Ja, aber das, also das Beispiel von dem Ameisenhaufen oder Bienenstock ist halt krass, ne? Weil die einzelne Biene oder einzelne Ameise ist halt dumm. Die kann nichts, oh. Aber zusammen sind die intelligent. Also es gibt halt diese Schwarmintelligenz, oder ne, der Bienenstock, die wissen dann irgendwie, wann sie ausschwärmen müssen. Oder wie sie diesen Bienenstock bauen sollen und dass sie Honig machen müssen und so. Also die einzelne Biene, wenn du die rausnimmst, ist sie komplett bescheuert. Und die wird innerhalb kürzester Zeit sterben.
1: Das ist auch der Grund, warum ich vorhin, als Jakob gesagt hat, irgendwie viele kleine dumme Teile, ein großes intelligentes Ganzes. In dem Moment hatte ich nämlich so ein bisschen an den Klimawandel gedacht und habe gedacht, wir sind auch ganz viele kleine dumme Leute. Und trotzdem ist das ganze Große dann nicht unbedingt so intelligent. Oder man kann das manchmal hinterfragen.
0: Naja, also ich würde es eher im Gegenteil, also bei der Menschheit ist es eher im Gegenteil. Also die Menschen einzeln sind gar nicht so dumm, aber wenn du die zusammentust, passiert halt nichts, weißt du, dann wählen die irgendwie Scholz oder Merz oder, also du kannst dich nur fragen, echt, oder Höcke, Alter. Also
1: naja,
0: kommt halt
1: Höcke
0: nichts
1: zum
0: Gutes
1: Beispiel
0: dabei raus.
1: Ist ja also Höcke und CDU und was weiß ich, da steckt ja überall Geld dahinter einfach. Also da, also einerseits steckt da Geld dahinter von Geldgebern, die benannt wurden. Und andererseits sind da irgendwelche Lobbyisten dran, die sich drum kümmern, was wer sagen muss.
0: Ja,
1: und dann
0: natürlich.
1: Sind also, irgendwelche Wahlperioden. Und
0: aber die einzelnen Leute, also ich meine, du kannst halt so sagen, dass das Volk dumm ist. Ne? Das stimmt ja auch nicht. Also jede einzelne Person ist jetzt nicht unbedingt irgendwie dumm.
3: Aber zusammen können wir halt noch schlauer sein.
0: Können wir noch richtig
1: können
0: viel dümmer eigentlich? Sein. Nee, das ist genau das Problem.
1: Ja, es gibt ja auch viele coole Sachen, die wir ganz gut hinkriegen, würde ich sagen. Man darf vielleicht auch nicht so streng sein zu unserer schönen Menschheit.
0: Ja. Rave zum Beispiel. Rave können wir zusammen hinkriegen.
3: Oder halt die Eisenbahn fahren lassen, wie das, was wir im Hintergrund hören. Einfach so, irgendjemand schaufelt die fossilen Brennstoffe in den Kahn rein und dann einer zündet an, einer fährt. Irgendjemand muss natürlich diese ganzen Einzelteile zusammen basteln, damit das Ding überhaupt rollt. Überall ist diese Emergenz. Aber irgendwie brauchen wir jetzt hier mal was Uplifting Music. Hast du einen Tipp?
1: Dann spiel bloß nicht Kryptum. Das ist nämlich quasi das Ende, wenn alles kaputt ist.
3: Okay, na dann spiele ich das jetzt, oder?
1: Das Zerstörerlied spielen,
3: na,
1: ja.
3: Damit wir dann genügend Zeit haben, um alles wieder aufzubauen.
1: Gut, okay.
3: Oder?
1: Ja.
3: Okay, sehr gut. Dann Dark Moritz. Super. Sofort. Mega krass. Rein.

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1: Radio. Im Wintersturm. Glück auf. Mars Express heißt diese Sendung. Ausgesprochen. Abgekürzt Game. Heute geht es um das Thema Emergenz. Und der Sturm ist ganz schön laut. Es ist halt auch echt kalt. Aber die kleinen Schneeflocken, die sind so schön.
2: Das ist auch ein emergentes Phänomen.
1: Mhm. Schneeflocken. Das war nämlich das Erste, als ich das eingegeben habe in diesem Internet, kam gleich so eine Schneeflocke als Bild.
2: Ah, wie schön.
3: Mhm. Ach so, ja, jetzt erklär mal, Franzi.
2: Also Schneeflocken, das würde man jetzt vielleicht irgendwie im Bereich Pattern Formation einordnen. Mhm. Also, wie bilden sich Muster? Und ist ja sozusagen niemand da, der diese Struktur vorher festlegt, sondern aus den speziellen Bedingungen, die ja auch noch fluktuieren und so weiter, bilden sich dann spontan irgendwelche total krassen Muster heraus. Und die sind nicht so hier repetitiv oder so, und es gibt nicht nur 5 davon, sondern es ist eben gleich so eine ganze Explosion an verschiedenen Mustern. Es ist so schön. Zebrastreifen und so, also die an Tieren, sind ja auch emergent. Und dieses ganze evolutionsbiologische Genomzeug, da ist auch ganz viel Emergenz drin. Warum haben manche Tiere solche tollen Muster und wie entsteht das? Aus dem kleinen Genombaukasten und so. Das ist alles so schön. Wunder des Lebens.
1: Wunder des Lebens, überall. Regenbogen auch, ist ja auch emergent.
2: Nee, Regenbogen ist nicht. Schade. Okay. Regenbogen ist nur Optik.
3: Ja, komm, Franzi, quälst jetzt.
1: Irgendwie kriegst du doch eingebaut, oder?
3: Doch, das kriegt man eingebaut. Warte. Jeder Regentropfen hat ja das Gleiche, macht ja das Gleiche, ne? Der macht so Doppelreflexion. Nee, ja. Und wenn die alle zusammentun, ist dann Regenbogen raus.
1: Und emergente Polizeibeiträge, Nachrichten.
3: Ja, emergent. Dresden-Altstadt. Pass auf, 14 Uhr. Ladendieb schlug Marktmitarbeiter. Ein Unbekannter hat 6 Spielzeug aus einem Geschäft an der Prager Straße gestohlen. Der Mitarbeiter eines Marktes wurde darauf aufmerksam, wie der Mann sich das elektronische Gerät im Wert von rund 30 Euro einsteckte. Ohne Bezahlen verließ. Als er ihn darauf ansprach, schlug ihn der Täter und rannte. Der Angestellte erlitt Verletzungen. Ich frage mich, womit er geschlagen hat. Ne? Die Polizei ermittelt wegen räuberischen Diebstahls. Ja, ne? Ich sehe es der Fantasie kaum Grenzen gesetzt.
2: Mehr.
1: Okay, gut. Ich spiele mal was ich gestern in der Volksbühne gehört habe. Weil das war auch ein sehr emergenter Abend.

und der erste nicht so. Kosmisch, Ortsteil Neusonnewitz. Graffiti an Carport gespült. Unbekannte haben ein Carport auf einem Garagenhof an der Straße in Nassau-Siedlung mit Graffiti gespült. Täter sprühten mit schwarzer Farbe einen etwa 1,60 Meter breiten Schriftzug und ein 0,70 Meter breites Buchstabenkürzel an die Wand des Carports. Der Sachschaden beträgt rund 150 Euro. Polizei ermittelt wegen Sachbeschädigung. Ich frage mich auch jetzt, was ist das Buchstabenkürzel? ACAB.

0: Game P-Radio, She-Dog, baptized in the swimming pool. Ja, She-Dog habe ich gestern, was natürlich für euch, glaube ich, jetzt einfach zwei Wochen gestern war. Vor zwei Wochen ist gestern. Oder vorgestern.
1: Und zwei Wochen dann?
0: Ja, ist ja auch egal. Jedenfalls.
1: Ach komm jetzt, jawohl.
0: War ich in der Volksbühne und war da bei so einem Filmpremiere.
1: Ich wusste gar nicht, dass du so eine Emo-Mucke hörst.
0: Ich bin halt emotionaler Typ. Bin halt nicht so ein Bud Spencer Hot Techno Freak wie du. egal. Jedenfalls war es auch eine sehr emergente Veranstaltung, weil es einfach nur durch diese ganz vielen Beiträge von Künstlerinnen, musikalisch oder visuell, einfach ein spannender Abend geworden ist. Und ähnlich ist es vielleicht auch bei eurer Jam-Session, die vor mehreren Tagen stattgefunden hat. Beziehungsweise
1: ja, geil.
0: Vor Wochen und Tagen.
1: Geile Überleitung.
0: Genau.
1: Mal sehen, ob du was draus machen kannst. Es war vor ein paar, einer halben Woche. Plus zwei, also zweieinhalb Wochen. Aleda Kosmonauten 24.
0: Da, wo der Bus
1: Berlin,
0: fährt nach Polen.
1: Aus Berlin, ja, Rienstraße, Aleda Kosmonauten.
2: Wo die Straße.
1: Man kennt das Proberaumhaus, wo die ganzen geilen Bands drin sind. Also eigentlich alle aus Berlin. Proben dort. Bis auf einstürzende Neubauten. Die Proben im Wedding haben wir jetzt gelernt. Und
0: wo denn?
1: Naja, wir haben da keine Ahnung, irgendwo im Wedding. Da gibt's ja.
0: Gibt's so nix.
1: Gibt's irgendwelche Bunker noch?
0: Okay.
1: Naja. Ja, mal sehen, ob du was draus machen kannst jetzt hier
2: ich
1: live.
2: Glaub, ist, Jakob, was draus machen willst. Es läuft jetzt einfach live, genau so, wie es gespielt wurde.
1: Nein.
0: Genau,
1: du musst
0: 9 Minuten.
1: Was draus machen.
0: Okay.
1: Thank you.
0: Okay. Also ich drücke jetzt, ich habe es ja selbst nur minimal gehört, ich drücke jetzt einfach auf Play und wir gucken, was passiert. Hier ist auch so ein geiler Schnipsel-Intro. Mal gucken. Ah ja, aha.
2: Ihr da im Radio.
0: Ah.
3: Irgendwas.
0: Hä?
3: Ein B oder was?
2: Bisschen leise vielleicht, ne? Aber wir haben uns kurz darüber unterhalten, welche Tonart wir jetzt spielen wollen.
0: Okay. Okay, jetzt geht's aber gleich los mit der roughsten Handyaufnahme der Welt.
2: Warte, jetzt geht's gleich los.
0: Und jetzt.

0: Also er verlangt von mir, irgendwas draus zu machen. Also es ist der Horror. Ich versuche sie mit Fail-Videos im Hintergrund, mit irgendwelchen springenden Menschen auf Trampolinen, so die ganze Zeit Hardtechno kommt. Lass mich sehr alleine gerade, muss ich feststellen.
1: Es läuft doch einfach. Es wird jetzt auch immer schneller. Und dann irgendwann hört es auch auf.
0: Okay, gut. Dann ich versuche nochmal was.

0: Nicht mal der Sound des Urans ist hilfreich.
1: Ja, man kann auch im Nachhinein schwer die Instrumente miteinander stimmen. Ne?
0: Also, was ich halt jetzt die ganze Zeit so richtig abpacken, ehrlich gesagt, das kann ich halt jetzt machen. Bei mir ist es auf jeden Fall viel zu schnell.
1: Bitte immer schneller. Bitte immer schneller.
2: Das ist der klassische Punk-Jazz, Mann. Was bist du?
1: Wenn du es jetzt langsam machst. Wenn du das jetzt erstmal machst, dann geht es länger als so.
0: Ja, das ist ja leicht ausgesehen. Aber im Gegenzug mache ich es dann einfach so. Das wird erstmal langsamer und dann ist es einfach schneller. Weil Friedrich findet sowas ja auf jeden Fall geil. Das kommt richtig gut an bei dem. So, jetzt erstmal langsam so ein bisschen runterkommen und jetzt. Jetzt, Achtung. Mega Fade. Dann haben wir es ja. Ja, so ist geil.
2: Geil. Yes.
1: So gut können wir spielen.
2: Gitter, please.
1: Geil. Sehr gut.
0: Den Sound des Uranus im Hintergrund.

0: Ja, man kann nur sagen, wenn euch das nicht gefällt, liebe Freunde, seid ihr einfach nie entspannt. Na? Seid ihr einfach intolerant.
1: Laktose intolerant.
0: Lichtenberg.
1: Kann er gerne was.
2: Oh, was ein Red, fuck. Ich bin total durchgeschwitzt. Ja, Sehnscheidenentzündung auf jeden Fall.
1: Das Gute ist, wir haben ja dann noch ein zweites Stück. Oder eigentlich auch ein drittes. Und wenn du dann schon richtig drin bist, dann schweißt, dann
2: macht es richtig Spaß.

Und die hassen uns. Ohne uns Engländer wären wir jetzt alle quasi.

0: wir nicht. 7 Berliner müssen zu Hause bleiben.
1: Das ist eine Datei, die wir führen. Die beinhaltet alle Berliner Hooligans. Derzeit handelt es sich um 265 Personen. Da haben wir zu jeder einzelnen Person, wenn vorhanden, Bilder. Und darüber hinaus die Straftaten, die durch die Personen bisher begangen wurden.
2: Was ist das in dem Fall jetzt?
1: Da haben wir zum Beispiel
0: Platzverweis, schwere Körperverletzung und Landfriedensbruch. Die Liste der Vorstrafen ist lang. Dieser Hooligan muss sich während der EM täglich bei der Polizei melden. Und auch viele der Dynamo-Hools wurden in den letzten Tagen von der Polizei überprüft. Bundesweit haben Beamte vor der Europameisterschaft den Aufenthaltsort von fast 2000 Verdächtigen festgestellt.

0: Gruppe Gewalt ein.
1: Was sind Ihre Aufgaben eigentlich hier? Wir haben das Spiel. Wir haben herauszufinden, was die gewaltgewaltigen Gruppierungen vorhaben auf dem Spiel.
2: Und wie machen Sie das?
1: Indem wir mit Kontaktpersonen sprechen, beziehungsweise versuchen durch Informationen, das herauszufinden, was noch dem Spiel wichtig ist, wo sie hinwollen, was sie vorhaben.
2: Und wie sieht es hier aus bei dem Spiel?
3: Zwischenfrage bei Game in Emergenz auf P-Radio. Das sind so eine Fußballphänomene auch Emergenz oder ist es eigentlich schon fast rassistisch, sowas zu behaupten?
4: Nein, das ist par excellence, das ist Emergenz par excellence.
3: Ah.
4: Sogar, ja, natürlich. Deswegen werden ja Physiker auch oft die Stadionsituation angesetzt, also zu modellieren, zum Beispiel, was passiert im Fall einer Panik, einer Massenpanik. Ne? Das bekannteste Beispiel ist vielleicht die Kaaba in Mekka,
3: wo das stimmt,
4: an einem Tag vielleicht 1 Million Menschen da beten wollen. Die verhalten sich halt dann wie eine Flüssigkeit. Ne? Und also die hören dann auf, so Mensch, einzelne Menschen zu sein, sondern die gehorchen dann an Gesetzmäßigkeiten, die man eher mit Flüssigkeitsdynamik beschreiben kann. Und wenn du da einen Phasenübergang hast, von laminarer Strömung zur Turbulenz zum Beispiel, dann ist das gefährlich. Und da werden dann eben auch Physiker dran gesetzt, die sollen das dann regeln, zum Beispiel mit Ampeln oder so.
3: Ampeln?
4: Das ist, ja, da gibt es so Ampelsysteme, die den Fluss in diese Kaaba leiten, genau. Ja. Dann halt messen, wann sind es zu viele Leute oder so.
3: Staudämme bauen. Anti-Emergenz schaffen.
4: Ja, kann man so sagen.
3: Okay. Mhm.
5: Was ich im Fußballstadion noch viel emergenter finde, ist das Klatsch.
4: Die Laola.
5: Genau, die Laola und dieses Klatsch- und Singverhalten der Fans. Da kann man auch nachweisen, dass Leute, die versuchen, in einem Rhythmus zu klatschen, dass die immer schneller werden. Das sieht man zum Beispiel bei diesen Fans auch. Oder wenn die dann eben gemeinsam so Rufe tätigen, dann einigen die sich eben auch auf einem gemeinsamen Rhythmus und werden dann aus Versehen immer schneller oder mit Absicht immer schneller.
3: Aber ja, weil die auch alle dann auf so Dosen sitzen, mit einer Platte drüber.
5: Ja, die sitzen auch auf einem gemeinsamen Boden, aber der ist hier nicht der Grund, sondern es geht sozusagen nur darum, dass die Systeme gekoppelt sein müssen. Also jetzt haben wir
4: die sitzen alle in derselben Dose.
5: Sie sitzen alle mit ihrer Dose im Fußballstadion und die sehen und hören einander. Und das reicht als Kopplung aus, um dann zu synchronisieren. Genau.
3: Aber dieses Phänomen mit dem schneller klatschen, also.
5: Das ist noch eine extra Portion.
3: Aber das ist, glaube ich, auch, weil man das dann so verschoben hört, oder?
5: Genau, ja, und weil man sich immer darauf anpassen will. Also klatscht man immer ein Stück früher.
3: Ah ja,
5: okay. Und dann will man immer, ja, also man will sozusagen, und diejenigen, die früher klatschen, auf die wird sich dann angepasst und dann sind alle ein Stück eher.
3: Wie viele Leute braucht man, oder wie viele Leute müssen klatschen, dass es ein durchgängiges Klatschen dann am Ende ist, das nur noch brrr macht.
5: Das kommt auf deine Definition von RIP an, weil also ein perfektes physikalisches Klatschen ist ja eigentlich immer ein Punkt und entweder die Punkte liegen alle oder viele auf einem Punkt oder es gibt eben viele Punkte hintereinander. Wenn alle auf einem Punkt liegen, gibt es ja kein RIP, sondern ein lautes Klatsch. Und wenn alle Punkte hintereinander liegen, dann wird sozusagen der Abstand zwischen diesen Punkten einfach immer kürzer. Und dann kannst du sagen, an welchem Punkt jetzt Brip hast.
3: Okay.
5: Ja, ja. Aber das ist schon lustig. Also hat bestimmt auch irgendwas mit der Hörbarkeit zu tun. Also es hört man, also es kenne ich irgendwie auch so von so Dubstep oder so. Da sind ja auch öfter mal Passagen dabei, wo dann gern immer schneller gespielt wird und sich so hochschraubt. Und ab einem gewissen, ab einer gewissen Geschwindigkeit hört man ja eigentlich gar nichts mehr. So hört nur noch so ein Knarren.
3: Ja, ja, ja, klar, es wird also in dem Popoleon Rave wird das ja auch gerne eingesetzt, um Ästhetik hervorzurufen.
5: Also, funktioniert das dann einfach?
3: Naja, also man muss halt auch natürlich verbinden mit einem mega krassen Break, dass also stellt euch vor, es kommt ein Beat, boing, boing, boing, boing, boing, mega Break, Fläche, dann kommt so langsam der Staubsauger, der so ansetzt, dann kommt so die, beispielsweise die Claps oder die Snares, die erstmal so Staubsauger noch dazu. Kurze Pause und dann macht's boing, boing, boing, boing, boing und alle schreien. Also, das ist doch ein Erfolgsrezept. Altbekanntes. Müsst ihr doch kennen in der Physik.
5: Hier müsst ihr das kennen, aber das ist wahrscheinlich für die Physiker dann schon wieder zu komplex.
3: Okay.
5: Die kennen dann doch wieder auch die einzelnen Teilchen. Das ist aber sehr schön dargelegt.
3: Naja, ja.
5: Aber wenn man da jetzt ein Soundbeispiel hätte. Naja, ich hatte vorhin so ein Stück, wo das so ähnlich lief und dann habe ich gedacht, nee, das ist so skandalös, das passt ja gar nicht zu unserer ruhigen, sehr philosophischen Sendung. Das kann man nicht machen.
3: Ja, nee, also gegen Staubsauger muss man sich schon wehren. Also das ist, wenn Staubsauger irgendwo drin verwendet wird, dann ist das nur, naja, wie nennt man das? Lieb ausgedrückt. Dann wusste man nicht, wie man es besser machen soll. Vielleicht. Keine Ahnung. Jetzt hätte ich ja aber übelst rum. Deswegen spiele ich jetzt einfach das ab, was der Friedrich in den Chat reingeballert hat. Und den Chin 1942 hat jetzt schon dreimal versucht abzuspielen. Es hat nie funktioniert.
4: Deswegen das hat doch geil geklappt.
3: Naja, nee, es war dann ist zu
4: aber
3: viel.
4: Aber auch ein Beat drüber
5: Quatsch, den rein oder irgendwas.
3: Genau,
5: ist immer,
3: ja, egal. Ich spiele es einfach ab und ich rede weiter. Bla.
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3: Ich Friedrich frage, warum diesen Beitrag hier rein gechattet hat. Kommt erstmal noch ein bisschen Heuer Echo S. Und die Frage für meine Kollegin, ja, wie wir es eigentlich jetzt noch schaffen, aus der Düsternis rauszukommen. Das war die Aufgabe für die letzte Stunde. Jetzt 20 Minuten. We will try it.
4: Also ich versuche mal zu antworten. Da hat vorhin so Dynamo-Fans eingespielt, da dachte ich sofort an den Sticker, den ich von meinem Cousinix bekommen habe. Schon eure Großeltern brannten für Dresden.
3: Oh, fuck.
4: Und an den guten alten Spruch, den bei 13. Februar Demos in Dresden immer gebracht wurde, Bomber Harris, do it again. Und naja, fand ich irgendwie passend, dann dieses Bomber Harris Video mal reinzuspielen. Okay. Passt auch irgendwie zu Brasilien und überhaupt dem Zeug, was hier gerade abgeht in der Welt.
5: Ach, jetzt wollen wir das mit Brasilien mal nicht hochjetzen. Diese Luschen dort. Die sollen sich einfach was schämen und wieder nach Hause gehen. Ach ja, wir wollten ja aus der Dunkelheit raus. Wir könnten doch noch Borgard spielen. Und zwar ist es nämlich ein Musiker, der schreibt zur Beschreibung dieses Albums, dass es sozusagen der Austritt aus der Finsternis für ihn war. Also ich hatte ihn jetzt einfach mal männlich gelesen hier. Und sagt nämlich, dass was ganz Schlimmes passiert ist, nämlich hat sein Haus gebrannt und er musste durch so eine brennende Tür durchlaufen und sein armes Haustier ist dabei gestorben. Aber dann hat er gemerkt, dass er jetzt irgendwas anders machen muss, dass jetzt irgendwie sein Leben ganz anders ist, also Nahtoderfahrung komplett. Und er hat vorher immer nur so Musik für sich selber gemacht und es nie veröffentlicht. Niemand hat es je gehört. Und jetzt hat er gesagt, so, jetzt packe ich das alles auf Bandcamp, mache ein Album draus. Und ist jetzt, das war für ihn eine total gute Erfahrung und alles richtig schön. Reicht es jetzt als Austritt aus der Dunkelheit?
3: Ja, ich frage dann nochmal so, wozu dieser Emergenz dann richtig toll ist, warum das Ach geil so. Ist. Das aber später jetzt nicht drüber labern. Ja, ja. Also Hoerko muss jetzt auch leiten, deswegen muss jetzt hier Baggert, kriegt jetzt Raum zum Hören.

0: so 16 Minuten oder irgendwie sowas noch. Wir haben noch viel zu tun. Wir müssen eigentlich noch feststellen, was wir als nächstes Thema behandeln.
1: Tombola tun. Gibt es denn Tombola-Themen?
0: Bis jetzt, nee. Keine
1: ich
0: Ahnung.
1: Glaube schon, ich glaube schon.
2: Naja, pass auf, Jakob. Hm? Ich frage euch jetzt beide. Sagt
1: Jakob,
2: mir eine Zahl.
1: Achso,
2: zwischen 0 und 2. Zwischen 0 und 2 sagt beide, denkt euch beide eine Zahl und dann sagt ihr mir die. Okay. Also 0, 1 oder 2, je nachdem.
0: 2, weil 1 hat man schon.
1: Ja, 1 hat man schon, also 0. soll
2: okay.
1: Ich die gleiche Zahl sagen?
2: Gut. Ich habe das jetzt hier schön addiert und dann kommt raus.
0: 2.
2: Das. Ja, 2, genau, richtig. Das Thema für die nächste Sendung lautet Maß.
0: Was ist denn Krug? Maßkrug oder was? Oder Mars?
2: Ja, Mars. M-A-S-Z.
0: Okay.
1: Ja,
0: okay. Oktoberfest-Sendung.
2: Also Mars halten zum Beispiel.
0: So.
2: Oder Mars-Theorie. Oder
0: ach so, das Mars.
1: Oh, Mars-Theorie. Ah.
2: Das Mars. Das Mars.
0: Okay. Oh.
1: Ja, gut. Was müssen wir noch schnell machen? Haben wir es jetzt eilig?
0: Naja, ihr müsst noch mir jetzt erzählen, warum Emergenz richtig geil ist.
1: Naja, das ist in der Physik nicht so. Also wenn ich jetzt einfach mich mal auf den physikalischen Teil beziehe, ist in der Physik nicht immer alles geil.
0: Okay, na gut, dann ist es ja auch eine Tatsache oder also, eine Feststellung. Es befriedigt mich auch. Ja.
1: In der Physik freut man sich immer einfach, wenn alles so elegant ist. Das hat der Nobelpreisträger da ja vorhin erzählt, dass die Physik so schön symmetrisch ist, dass die Formeln, wenn man dann die richtigen Formeln gefunden hat, sehr einfach sind und alles ist so schön und genau

0: die kleinen Metronome auf der Platte. Mhm. Und das kann man sehr schön in der Formel ausdrücken. Und diese Formel wurde aber eigentlich für was anderes empfunden. Aber naja, ist ja egal. Die beschreibt auch zum Beispiel sehr gut so gekoppelte kleine Glühwürmchen. Da gibt es nämlich in Thailand zum Beispiel oder auch in Nordamerika so riesige Büsche an riesigen Flussufern. Und die Glühwürmchen sitzen in diesen Büschen drin, sehen einander oder zumindest das Licht der anderen und versuchen, sich miteinander zu synchronisieren, also den gleichen Rhythmus zu bekommen, weil die dann insgesamt heller aussehen. Wenn jeder einfach mit seinem Rhythmus und seiner kleinen Phase da blinken würde, wann er oder sie wollte, dann wäre das irgendwie sehr durcheinander, dann würde man die ganze Zeit so milchiges Licht sehen, aber nie so ein richtig starkes Licht. Deswegen versuchen die sich zu einigen. Und so inspiriert aus der Spin-Theorie hat dann der Japaner Kuramoto ein schönes Modell geschrieben, das Kuramoto-Modell. Und es beschreibt sozusagen die Entwicklung einer Phase, also zum Beispiel eines Glühwürmchens, in Abhängigkeit all der anderen Phasen von allen anderen Glühwürmchen, die da so sind. Und dann sagt es, okay, also erstmal ist die Phase natürlich dadurch gegeben, wie sich jetzt die Frequenz erstmal verhält. Also wenn ich jetzt irgendeine bestimmte Frequenz von diesem Glühwürmchen habe, mit dem der immer blinkt, dann wird sozusagen mit der Periode T das dann einfach immer wieder kommen, die zu dieser Frequenz korrespondiert. Und dazu kommt aber noch eine schwache Kopplung zum Abstand von den anderen. Also wenn ich jetzt zum Beispiel sehr nah an jemand anderen bin, dann ist meine Kopplung nicht so besonders stark. Aber wenn ich dann weiter von denen weg bin, dann schockiert mich das und ich will ganz schnell sehr stark an die anderen rankommen. Also mache ich so einen Sinus außenrum und sage halt, okay, ich will einfach, dass diese Phasen sich jetzt miteinander annähern. Und wenn man dann sich diese ganzen, wenn man dieses Modell jetzt einfach mal aufstellt, also hat man jetzt ganz viele Differentialgleichungen erster Ordnung, nicht linear, dann kann man sozusagen sehen, dass sich die Phasen dieser kleinen Glühwürmchen ordnen. Da gibt es nämlich einige, die schaffen das tatsächlich, einander konstant nahe zu kommen und dann fast so im Gleichtakt miteinander zu blinken, obwohl die ja nicht unbedingt, wie du ja vorhin gefragt hast, die gleiche Frequenz haben müssen. Also es könnten zum Beispiel Metronome sein, die sind so ein bisschen gegeneinander vertuned, die sind nicht perfekt gleich und trotzdem schaffen die es eben das gleiche, Ordnung, die gleiche Phase, eine gemeinsame Ordnung zu finden. Das ist sehr schön. Das ist die Formel des Tages.
1: 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Oder des Jahrtausends.

0: Emergent. Emergent. Emergent entstand in einem Rückkopplungssystem, das begann, als ich mit Komponisten, Produzenten, Programmierern und Künstlern im Iran in Kontakt trat, deren Werke und Worte die Grundlage für meine akademische Forschung bildeten. Die Forschung war ein Weg, den Raum, den ich zurückgelassen hatte, und die Brücken, die abgebrannt waren, durch die Praktiken und die Vorstellungskraft von Personen wiederzuentdecken, mit denen ich Erinnerungen geteilt hatte, ohne die meisten von ihnen getroffen zu haben. In dieser Hinsicht ist diese Arbeit eine verschwommene Ballade eines Flüchtlings und ein Reisebericht. Es ist eine aphasische Erzählung meiner Reise aus dem sonnigen Nirgendwo in einen verregneten Bunker in Belfast. Es ist meine Geschichte, die eines Nomaden aus dem Osten, der in der westlichen akademischen Welt Zuflucht findet, um dann in den Gassen meiner fernen Heimat wieder zu musizieren. So ist diese Sammlung sowohl ein Impuls im Resonanzraum der iranischen experimentellen elektronischen Musik, als auch die Resonanz ihrer vielfältigen und bunten Impulse. Sie ist auch ein Tagebuch, das in anachronistischer Weise die verschiedenen Etappen dieser Reise schildert. Es vereint eine Vielzahl von Feldaufnahmen, Aufnahmen von gefundenen Objekten, Live-Improvisationen, wiederverwerteten Klängen, Synthese und Stimmen, die über einen Zeitraum von 10 Jahren in Teheran und Belfast entstanden sind. Es handelt sich um eine eskapistische Klanglandschaft, die einen Zeitraum markieren, ihn mit Klängen beflecken und ihn durch Kompositionen materialisieren sollen. Es ist ein Dialog zwischen zwei Zeiten, Orten, Räumen, Kulturen, Handlungsdenk- und Sozialformen. Da jeder von ihnen vielfältig ist, ist auch die Entstehung eine heterogene Assemblage. Es ist eine spielerische Auseinandersetzung mit konzeptionellen und physischen Objekten und Erinnerungen. Es ist ein Musikalbum, das sorgfältig für Flaming Pines kuratiert wurde, deren Präsenz in der iranischen Szene eine leidenschaftliche und nährende war. Hadi Bastani, Mai 2020.
1: Na gut.
0: Toll, oder? Sowas kann Deep L jetzt schon einfach so übersetzen für mich. Toll. Das kann man so richtig flüssig lesen, wenn man es kann.
1: Und sehr gut.
0: Ja, das ist das Album. Mhm. Emergence.
1: Okay, dann heißt es jetzt eigentlich nur noch Goodbye, Menschen da draußen. Oder Glück habt zu. Ihr noch was? Ah, Glück zu.
2: Hm? Wir Glück sagen, zu. Bei uns im Erzgebirg.
1: Ja, Fritz ist schon ganz müde. Dann bis bald.
2: Doing the rounds with my 4000 pounds.
1: Ja.
0: Immer schön Maß halten. Oh, ja. Das ging wieder viel zu schnell vorbei.
1: Na dann, bis Glück zum zu. Nächsten Mal.
2: Mach
1: in 2 Monaten.
2: Stunden Fireplace an.
1: Naja, ich mache ja kurz noch Wasserfall. Und jetzt noch was anderes.
2: Psytrance.
1: Nee.

0: So, 2 Uhr, gefühlt, Nachtprogramm, hier und anderswo in den freien Radios, je nachdem, jetzt subkulturelle Geschichten und Musik aus und über den Spree-Athen, Milieu, Berlin kommt gleich, Themen sind Berlinerisch, Brandenburger Platt, Rotwein, Flake, Erdnussflips und mehr, dazu gibt's Berliner Musik von 1967 bis 2018. Fragt mich nicht warum.
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0: Juhu, 2024, willkommen, es ist da. Ja, und natürlich auch willkommen zu der ersten Milieu Berlin Episode, Radio Show, Folge, was auch immer in diesem Jahr. Liebe Freunde, liebe Zuhörer, ich bin mal wieder ganz alleine im Studio, weil eigentlich sagt man ja so, Weihnachten, Silvester ist so die Zeit der Besinnlichkeit, der Ruhe, aber natürlich Pustekuchen, zwei Wochen vor Weihnachten geht der Stress los und hört dann eigentlich erst am 1. Januar des Jahres wieder auf. Deswegen heute mal aus dem Studio. So, da haben wir uns einen Kopf gemacht, welches Thema wollen wir denn beackern? Und da fiel ein Wort, was man ja eigentlich so mit Silvester verbindet, nämlich gute Vorsätze und Wünsche. Also gute Vorsätze wurde gleich abgewählt, weil da haben wir keine. Wünsche, habe ich auch überlegt und da ist mir sofort ein Liedchen eingefallen. Das will ich jetzt oder wollte ich natürlich jetzt nicht im Original spielen. Ich habe eine schöne Version gefunden, die ich euch jetzt antun werde. Also schnallt euch an, haltet euch die Ohren zu, es wird wirklich gar schröcklich. Deswegen lassen wir das mal unter einer alten Rubrik laufen, nämlich der Knallerplatte. Heute ungewohnt mal als erstes Lied, aber erstmal natürlich der Jingle, dann erzähle ich was zu dem Liedchen.
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0: Ja, das war der Jingle und jetzt kommt das angedrohte Liedchen. Also, wie gesagt, als denn das kleine Wörtchen Wünsche quasi fiel, das erste Lied, was mir wirklich in den Kopf kam, war Ein bisschen Frieden. Kennt ihr euch erinnern? Von Nicole. Wann war das? 81, 82 beim Eurovision Song Contest Gewinner und